0: In den vergangenen 2-3 Jahren eher schlechtere Erfahrungen mit der ärztlichen Versorgung gemacht. Erlebnisse, die sich natürlich in der aktuellen Umfrage niederschlagen. Bis 2022 lag die Zufriedenheit rund 10 Jahre lang stabil bei über 80%. Dann ging's bergab. Und knapp 60% erwarten, dass die Gesundheitsversorgung in den kommenden 10 Jahren noch schlechter wird. Reformen im Gesundheitswesen halten 2/3 der Menschen für notwendig. Sie glauben aber nicht daran, dass sie auch kommen. Thomas Thonfeld, Berlin.
1: Der deutsche Zoll soll besser ausgestattet werden, unter anderem mit 1500 zusätzlichen Stellen. Ein Grund dafür ist der wachsende Onlinehandel.
2: Immer mehr Pakete mit Billigware kommt aus China an und das kostet Zeit und Personal. Denn der Zoll prüft den Inhalt unter anderem im Hinblick auf gefälschte Markenprodukte, Artenschutz oder verbotene Medikamente. Voriges Jahr seien knapp 790 Millionen Pakete abgefertigt worden, mit einem Wert von 1,4 Billionen Euro. Die Behörde hofft, dass die Paketflut abnimmt, denn ab dem Sommer werden auch Zölle auf Waren erhoben, die weniger als 150 Euro wert sind. Das betrifft dann Billig-Online-Shops wie Temu. Thomas Bremser, Redaktion.
1: Zum Auftakt der Filmfestspiele in Cannes ist Herr der Ringe-Regisseur Peter Jackson am Abend mit der Goldenen Ehrenpalme ausgezeichnet worden. Vor der Premiere des ersten Teils der Trilogie vor 25 Jahren war der Anfang des Films in Cannes gezeigt worden. Das habe Vorfreude ausgelöst, sagte Jackson in seiner Dankesrede. Über den roten Teppich der Eröffnungsgala ging auch Heidi Klum, obwohl sie einen Muskelfaserriss hat.
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4: In den nächsten Stunden ziehen immer wieder Schauer durch Hamburg. Dazu bleibt es ziemlich windig bei rund 6 Grad. Der Start in den Tag wird wechselhaft mit vielen Wolken und einer Tagestop-Temperatur von 14 Grad.
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6: Achtung Autofahrer, auf der A1 Bremen Richtung Hamburg liegt zwischen Stuckenborstel und Bokel ein totes Tier auf der Autobahn. Und in Hamburg ist die Hansastraße zwischen dem Mittelweg und der Roten Baumchaussee wegen einer Veranstaltung noch bis Ende Mai gesperrt. 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
3: Ich bin Jan-Henner Reitze. 6 Stunden lang hat eine Spitzenrunde der Bundesregierung um Bundeskanzler Friedrich Merz und Vizekanzler Lars Klingbeil im Koalitionsausschuss im Kanzleramt beraten. Ergebnisse sind bisher keine bekannt gegeben worden. Es soll noch eine schriftliche Information geben, aber keine Pressekonferenz. Bei Streitthemen wie Lücken im Haushalt oder weiteren Entlastungen wegen gestiegener Spritpreise wollten Union und SPD erstmal wieder intern gemeinsame Ansätze finden. Die Zufriedenheit mit dem Gesundheitssystem in Deutschland nimmt ab. 62% sind nach einer Umfrage im Auftrag der Krankenkasse DAK Gesundheit damit zufrieden. Vor rund 10 Jahren waren es noch mehr als 80%.
4: Mehr als jeder Dritte hat in den vergangenen 2-3 Jahren eher schlechtere Erfahrungen mit der ärztlichen Versorgung gemacht. Erlebnisse, die sich natürlich in der aktuellen Umfrage niederschlagen. Bis 2022 lag die Zufriedenheit rund 10 Jahre lang stabil bei über 80%. Dann ging's bergab und knapp 60% erwarten, dass die Gesundheitsversorgung in den kommenden 10 Jahren noch schlechter wird. Reformen im Gesundheitswesen halten 2/3 der Menschen für notwendig. Sie glauben aber nicht daran, dass sie auch kommen. Thomas Thonfeld, Berlin.
3: Der deutsche Zoll soll besser ausgestattet werden, unter anderem mit 1500 zusätzlichen Stellen. Ein Grund dafür ist der wachsende Onlinehandel.
5: Immer mehr Pakete mit Billigware kommt aus China an und das kostet Zeit und Personal. Denn der Zoll prüft den Inhalt unter anderem im Hinblick auf gefälschte Markenprodukte, Artenschutz oder verbotene Medikamente. Voriges Jahr seien knapp 790 Millionen Pakete abgefertigt worden, mit einem Wert von 1,4 Billionen Euro. Die Behörde hofft, dass die Paketflut abnimmt, denn ab dem Sommer werden auch Zölle auf Waren erhoben, die weniger als 150 Euro wert sind. Das betrifft dann Billig-Online-Shops wie Temu. Thomas Bremser, Redaktion.
3: Zum Auftakt der Filmfestspiele in Cannes ist Herr der Ringe-Regisseur Peter Jackson am Abend mit der Goldenen Ehrenpalme ausgezeichnet worden. Vor der Premiere des ersten Teils der Trilogie vor 25 Jahren war der Anfang des Films in Cannes gezeigt worden. Das habe Vorfreude ausgelöst, sagte Jackson in seiner Dankesrede. Über den roten Teppich der Eröffnungsgala ging auch Heidi Klum, obwohl sie einen Muskelfaserriss hat.
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6: Aktuell zeigt das Radio Hamburg Regenradar einzelne Schauer rund um die Stadt. Trocken bleibt's nur zwischendurch. Der Morgen startet windig und wolkig. Später kommt aber mal kurz die Sonne raus bei einer Tagestoptemperatur von 14 Grad.
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8: Achtung Autofahrer, auf der A1 Bremen Richtung Hamburg liegt zwischen Stuckenborstel und Bokel ein totes Tier auf der Autobahn. Und in Hamburg ist die Hansastraße zwischen dem Mittelweg und der Roten Baumchaussee wegen einer Veranstaltung noch bis Ende Mai gesperrt. Der Radio Hamburg Verkehr für Hamburg, Niedersachsen und Schleswig-Holstein.
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1: Ich bin Jan-Henner Reitze. Spitzenvertreter der Bundesregierung haben bis kurz vor Mitternacht im Koalitionsausschuss im Berliner Kanzleramt beraten. Was bei den 6-stündigen Gesprächen herausgekommen ist, wollen Union und SPD noch in einer schriftlichen Erklärung bekannt geben. Große Einigungen bei Streitthemen werden keine erwartet, ob beim Haushalt oder einer Steuerreform. Die Runde um Kanzler Friedrich Merz und Vizekanzler Lars Klingbeil wollte sich erst einmal wieder annähern. Cyberangriffe werden in Deutschland zunehmend zum Problem für Unternehmen und Behörden. Laut Bundeslagebild gibt es mehr Erpressungsversuche. Im vergangenen Jahr wurden bundesweit mehr als 1000 Fälle angezeigt.
2: Besonders häufig geht es um sogenannte Ransomware-Angriffe. Dabei verschlüsseln kriminelle Daten und verlangen Geld für die Freigabe. Betroffen sind vor allem kleinere und mittlere Unternehmen. Innenminister Dobrindt sagt, künstliche Intelligenz mache solche Attacken einfacher und gefährlicher. Deshalb plant die Bundesregierung ein neues Gesetz, damit Behörden künftig auch die Infrastruktur der Täter gezielt stören können. Kritik kommt von den Grünen. Sie fordern mehr Einsatz bei der IT-Sicherheit. Zoe Tassovali, Redaktion.
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0: und es blitzt Kollaustraße statt auswärts kurz vom Lidl. 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
0: Guten Morgen!
2: Hallo.
0: Ja, ganz viele Mega-Hits bringen euch bei eurem Musiksender Nummer 1 in euren Mittwochmorgen. Freuen wir uns alle zusammen auf Avicii und Wake Me Up. Und gut, dass sich Leonie nicht krank gemeldet hat. Sie ist auch jetzt dran für euch mit dem Besten von heute. Don't worry!

0: Morgen. Morgen.
1: Eure akustische Disco-Kugel ist hier, Radio Hamburg um 6.10 Uhr. Und überleg doch mal, was habt ihr für tolle Hobbys? Mhm. Aufstehen, wieder hinlegen, alles so im Wechsel.
2: Ja, das fühle ich.
1: Ja, Lea, du bist gemeinsam mit unseren Radio Hamburg-Hörerinnen und Hörern immer noch auf der Suche nach einem neuen, wirklich fesselnden, spannenden und ausfüllenden Hobby.
2: Ja, spannend so. Also ich habe ja diese Standards mit Freunden weggehen, chillen, aber das ist ja nichts. Das ist jetzt nichts, was ich beim Freundebuch in die Spalte Hobbys schreiben würde. Da denke ich mir, huch, was schreibe ich da jetzt? Und ich weiß, dass es wirklich ganz, ganz vielen von euch auch so geht. Und deshalb haben wir extra für euch jetzt exklusiv einen ultimativen Test kreiert unter radiohamburg.de. Welches Hobby passt zu dir? Und wir starten das hier erstmal. Wir klicken uns aber so ein bisschen durch. Da kommt dann so, was motiviert dich bei einem Hobby am meisten? Ich mache jetzt mal Fortschritt sehen. Welche Umgebung spricht dich an? Eigentlich ja gemütliches Zuhause, aber kommen wir nimmer Studio, Bühne und Natur. Ich will Sachen ausprobieren. So.
1: Okay.
2: Energie und...
1: Zack.
2: Ja.
1: Ergebnis, darf ich mal schauen?
2: Ja, ja,
1: guck mal. Also für dich vorgeschlagen als deine Hobbys...
2: Ja.
1: Wandern, Brettspiele und Kochen.
2: Toll.
1: Das kann man mischen. Da wanderst du zu Freunden, ihr kocht zusammen und danach gibt's Monopoly.
2: Okay. Ja, also... Ja, ist ja gut. Ich suche ja auch was Wildes. Ich will jetzt wirklich mal was ganz Verrücktes, Wildes auszuprobieren. Schlag mir mal gerne wilde Hobbys vor, wo ihr sagt, Lea, mach das mal. Ist egal, was die kosten, egal wie aufwendig. Ich teste die, auch vor allem für euch Hobbylosen da draußen als Inspiration. 040 333 10.000. Ich freue mich da wirklich jetzt auf alles.

0: Morgen.
1: Radio Mucki, eure Morningshow um 6.15 Uhr mit deinem Wetterupdate, Lea.
2: Der Himmel ist auf jeden Fall häufiger blau als grau heute. Darüber freut ihr euch schon mal. Sonne auch immer mal dabei bei 13 Grad. Jetzt morgens noch leicht vernieselt bei 7 Grad in der City.
1: Ja, und ihr habt auch mitgefeiert. Der Hamburger Hafen wurde gerade 837. Die Reeperbahn wird dieses Jahr 400. Der Schauspieler Robert Pattinson, Batman, wird heute 40.
2: Crazy.
1: Hier spricht er von seiner sehr hohen Geburtstagstorte mit einer Kerze oben.
3: Wenn das Licht am Himmel erscheint, ist das nicht nur ein Zeichen. Es ist eine Warnung.
1: Ja, die Gäste kommen.
2: Ja.
1: Und das Elbe-Einkaufszentrum schmeißt auch noch eine Party zum 60.
2: Ja, richtig geil. Runde Geburtstage immer gut. Und da ist vor allem jetzt mal alles anders. Beschenkt werdet da ihr im Gesamtwert von 20.000 Euro. Ihr geht da einfach wie gewohnt im Elbe shoppen und sagt dann aber unbedingt bei den Kassenbon.
1: Ja.
2: Ja,
1: unbedingt.
2: Ja, ich nehme ihn mit. Ladet ihn dann direkt online bei uns hoch unter radiomuck.de und bekommt die Summe doppelt zurück. Alle Infos findet ihr da auch nochmal, liest ihr euch entspannt rein und dann sagen wir jetzt schon mal ganz viel Erfolg.
1: Ja, und das Beste von heute veredelt jetzt euren Mittwochmorgen. Kein Gold, das ist Platin.
2: Oh,
1: das
2: ja.
1: ist Katy Perry bei eurem Musiksender Nummer 1. Jetzt viel Spaß beim Mitsingen bei Band-Aids.

0: Guten Morgen, Hamburg. Hier ist eure Radio Hamburg Morning Show um 6.22 Uhr. Und ihr habt es doch gehört bei uns. Die Alsterschwäne sind seit gestern wieder draußen. Liebe Schwäne, wie ist es so? Oh, die haben sich noch einen reingeholfen. Leicht angetüdelt.
1: Danke der Nachfrage, uns geht's auch gut.
0: Ja. Achtet doch mal heute bei eurer Fahrt vorbei an der Alster auf die Schwäne. Dazu kommt aus eurem Autoradio euer Musiksender Nummer 1. Baby, let's stop the talking. Für euch dabei zu mitsingen bei euch in der Küche, genauso wie Ray Dalton. Und das Beste von heute für ganz viele mir jetzt garantiert noch vor 6.30 Uhr. Feiert ihr gleich BTS und Swim.
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0: Guten Morgen.
1: Moin.
0: Und hier ist Radio Hamburg für euch an eurem Mittwochmorgen. Und das bewegt euch doch sehr, die Radio Hamburg Familie hier. Und übrigens auch, ne, auf jeden Fall.
1: Klar.
0: Unser Radio Hamburg Moderator Isaac wurde im Netz rassistisch beleidigt, nur weil er eine schwarze Hautfarbe hat. Ihr schickt seit gestern Morgen so viel Herz rüber.
2: Ich freue mich eigentlich unheimlich, dass du ein Teil bist von der Radio Hamburg Familie. Und die Radio Hamburg Familie ist groß und stark. Lass sie nicht unterkriegen, bleib weiter so, Isaac.
3: Vielen, vielen Dank. Radio Hamburg Hörerin Sabine, du fühlst ja genauso mit.
4: Ja, das macht mich fassungslos. Ich wollte Isaac nur stärken und ihm wirklich sagen, das ist eine Minderheit, das ist eine kranke Minderheit. Das kann es nicht sein, dass man sich da alles gefallen lassen muss.
1: Ja, sowas ist echt umso schöner zu hören.
0: Absolut.
1: Dann, ne? Im Gegensatz zu diesen rassistischen Kommentaren da, Radio Nairobi und sonst was, die dann ja auch einfach offen mit Namen kommentiert wurden. Wir haben sie alle angezeigt, jeden Einzelnen. Und das bewegt vor allem auch unsere zweite Bürgermeisterin der Stadt Hamburg, Katharina Fegebank. Sie fühlt komplett mit und hat eine ganz, ganz tolle Nachricht für euch alle, gleich hier in 10 Minuten. Jetzt ist es 6:30.
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6: Guten Morgen, ich bin Rainer Hirsch. Der vor einer knappen Woche hier in Hamburg wegen Terrorplänen festgenommene 17-Jährige hat sich legal in Deutschland aufgehalten. Laut Bericht des NDR war der Syrer vor 4 Jahren im Rahmen der Familienzusammenführung aus der Türkei hierher gekommen, wo er dann mit seinen Eltern zusammenlebte. Die Bild-Zeitung schreibt, dass er in der Psychiatrie des UKE festgenommen wurde. Autofahrer müssen sich rund um das lange Wochenende auf viel Verkehr im Norden einstellen. Heute Nachmittag wird's besonders voll, heißt es vom ADAC Hansa, wie üblich auf der A7 und der A1. Rund 6 Stunden lang haben die Spitzen von Union und SPD im Koalitionsausschuss beraten, bis kurz vor Mitternacht. Über Ergebnisse der Runde im Kanzleramt ist bisher nichts bekannt gegeben worden. Auf der Tagesordnung standen Entlastung für hohe Energiepreise, der weitere Reformfahrplan und Beratungen über den Haushalt für das kommende Jahr.
0: Die nächsten Nachrichten für euch gibt's 7 und das Radio Hamburg Wetter.
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0: Und mit dir, Lea.
1: Ist schön trocken, gerade bei 7 Grad in der City. Und an manchen Stellen im Himmel auch so leicht sonnig. Das ist schon mal so ein kleiner Vorgeschmack. 4 Stunden Sonnenschein gibt's auf jeden Fall. Später bei 13 Grad. Auch wenn es echt so windig ist, dass ihr gefühlt rausgeht. Überlebensmodus, Augen zukneifen. Hoffentlich fliegt da nichts rein. Wir drücken euch die Daumen. Genauso auch in Wagterheide und Jesteburg bei 6 Grad. Morgen wird's dann sogar noch ein bisschen schöner. Abends jedenfalls da. Es ist dann echt freundlich, trocken, sonnig. Bei 12 Grad maximal, zwischendurch auch so ein bisschen Nieselregen wieder möglich.
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0: Für eure Sicherheit der Radio Hamburg Verkehr mit der Edeka-App. Achtung Autofahrer, da sind Gegenstände auf der B5 stadtauswärts zwischen Billstedt und Mümmelmannsberg. Und dann gibt es Stop and Go auf der A7 Hannover Richtung Hamburg. 3 Kilometer zwischen Hausbruch und Othmarschen. Hier seid ihr mit 20 Minuten dabei. Und A25 Geesthacht Richtung Hamburg, 2 Kilometer zwischen Nettelnburg und Allermöhe. Hier braucht ihr gerade 10 Minuten Geduld. Das Radio Hamburg Blitzer-Update. Gorch-Fockwald statt einwärts, Höhe Fitness First und Elbchaussee statt auswärts zwischen Blankenese und Teufelsbrück. Der Radio Hamburg Verkehr für Hamburg, Niedersachsen und Schleswig-Holstein.
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0: Guten Morgen!
1: Hi.
0: Ja, hier ist euer Musiksender Nummer 1 und Aufstehen mit ganz vielen Megahits von Radio Hamburg. Das ist ein Grundrecht.
1: Na klar.
0: Das ist ein absolutes Grundrecht.
1: Drauf.
0: Einer von den Daltons wird das gleich bestätigen. Ray Dalton für euch mit dabei mit dem Besten von heute, Blood Running. Und das hier gehört alles zu Loy und The Way I Want It.

0: mit Tempo 120 musikalisch in euren Mittwochmorgen mit Radio Hamburg. Es ist 6.38 Uhr und erstmal danke. Danke an euch, die Radio Hamburg Hörerinnen und Hörer. Ihr habt es in eurer Radio Hamburg Morning Show gehört und euch mit uns zusammen ja völlig zu Recht aufgeregt, dass unser Radio Hamburg Moderator, dass du, Isaac, im Internet wegen deiner schwarzen Hautfarbe rassistisch beleidigt worden bist und ihr habt ja so toll reagiert.
1: Ja, es haben sich super viele gemeldet und das ist für mich persönlich Balsam für meine Seele. Ingo Steinberg zum Beispiel schreibt, ich bin Mitte 50 und Multikulti aufgewachsen. Für mich waren Hautfarbe, Herkunft und Glaube nie ein Kriterium, sondern nur der Mensch und sein Verhalten gegenüber anderen. Und für mich bist und bleibst du ein Hamburger Jung. So, das sind so Sachen, die hört man ja wirklich gerne.
2: Ja.
1: Und dann schrieb mir Claudia gestern auch nochmal privat über Instagram. Toll, dass sie das öffentlich macht. Für mich ist das ein Unding. Rassismus wird man höchstwahrscheinlich nie komplett wegbekommen. Doch wenn man es hinbekommt, mehr als nur eine Person mit dem Umdenken stattfinden zu lassen, ist schon super viel dafür getan.
2: Ja.
1: Also wirklich, vielen, vielen Dank an all die Radio Hamburg-Hörer da draußen.
0: Absolut.
2: Es ist echt genauso, wie Claudia sagt, wenn es einer Person hilft und wir haben alles zur Anzeige gebracht und wir sind da auch ganz transparent mit euch, sage euch, wie die Reaktionen und Folgen sind. Und ja, es ist einfach wirklich, ihr sagt es ja auch alle so, schockierend, traurig, einfach berührend für uns alle, sodass da jetzt selbst im Hamburger Rathaus drüber gesprochen wird. Unsere zweite Bürgermeisterin Katharina Fegebank von den Grünen, dich hat es auch persönlich total mitgenommen.
3: Rassismus im Netz, Rassismus im Alltag, das, was Isaac Hoffmann widerfahren ist, erleben leider immer noch viel zu viele Menschen jeden Tag. Leider auch in Hamburg. Ich finde das absolut beschämend. Und was wir dagegen tun können, ist aus meiner Sicht total klar. Einerseits müssen wir immer selbst darüber nachdenken, wie die eigenen Kommentare bei anderen Menschen ankommen. Aber es braucht noch mehr. Lasst uns laut und deutlich widersprechen, wenn uns solche Menschenfeindlichkeit begegnet. Egal ob im Stadion, in der Schule oder im Netz. Wir dürfen Menschen, die von Rassismus betroffen sind, nicht alleine lassen. Unsere Stadt ist das Tor zur Welt. Und Rassismus hat hier überhaupt keinen Platz. Hier müssen wir alle gemeinsam klare Kante zeigen.
1: Boah, ja. Katharina Fegebank hat es eigentlich so gut wie gesagt. Nicht einfach nur wegschauen, wenn einer von euch im Kreis zum Beispiel von Rassismus oder Diskriminierung betroffen ist. Gerne auch mal in den Austausch gehen mit den Menschen, die Rassismus streuen. Und das sind so Ansätze, die würde ich sofort unterschreiben.
0: Ja, alles unglaublich, ne? Im Jahr 2026, dass man da noch drüber sprechen muss.
2: Ja,
0: wir haben gleich noch für euch und für dich, Isaac, den Chef von der Chefin, unseren Bürgermeister. Und er wendet sich auch direkt an euch und vor allem an dich um 7.17 Uhr hier bei Radio Hamburg. Fühlt ihr mit.

0: Die Norwegerin haben es doch einfach drauf. Ina Rolsen hat gesungen. Ganz großartig hier bei eurem Musiksender Nummer 1. Ihr hört Radio Hamburg um 6.44 Uhr. Und beinahe hätten wir den Abgabetermin verbummelt. Na? Das ist euer Radio Hamburg Wetter-Update.
1: Natürlich. 13 Grad heute maximal. Auf jeden Fall auch Sonnenschein, auch wenn es jetzt gerade eher wieder so ein bisschen grau und düster wird. Bei 7 Grad in der City. Auch diese Nieselschauer gehen ganz schnell vorbei.
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0: Morgen, hier ist eure Radio Book Morning Show um 6.54 Uhr, euer Musiksender Nummer 1. Und als Kinofilm wäre das hier ein Blockbuster. So ein richtig schöner, gute Laune, viel gut Film. Ne? Oder auch das Beste von heute für euch dabei in der nächsten halben Stunde mit Summer. Tiffany Harris kommt noch zu euch. Freuen wir uns drauf. Garantiert noch vor 7 singt ihr doch mit bei euch in der Küche mit Breathe.
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0: Guten Morgen, Hamburg.
1: Hi.
0: Hier ist eure Radio Hamburg Morning Show. Schön, dass ihr dabei seid. Gleich quizzen wir alle wieder gemeinsam. Wer schlägt schon? Und du bist ja die Quizmasterin, Lea.
1: Natürlich.
0: Stellst die Fragen und sollten die Fragen nicht gut sein für mich, lasse ich die Hunde von alleine.
1: Oh.
0: Nur, dass du's mal hörst.
1: Ja, komm, ich nehme alles auf mich.
0: In 10 Minuten
1: geht's
0: rund. Es ist 7 Uhr.
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3: Schönen guten Morgen. Terrorverdächtiger im UKE festgenommen. Warnung vor Wellness-Trend. Regen, Sonne, maximal 13 Grad. Der am vergangenen Donnerstag hier in Hamburg wegen Terrorplänen festgenommene 17-Jährige ist laut Bericht der Bild-Zeitung in der Psychiatrie des UKE in Gewahrsam genommen worden. Hanna Agard.
4: Demnach hielt er sich dort auf, weil er auf Weisung der Generalstaatsanwaltschaft psychiatrisch begutachtet werden sollte. Das ging auf ein anderes Verfahren zurück. Nach Informationen des NDR soll sich der junge Syrer legal in Deutschland aufgehalten haben, nachdem er 2022 zusammen mit seiner Mutter aus der Türkei hierher gekommen sei. Der Jugendliche soll laut Recherchen deutscher Nachrichtendienste einen Sprengstoffanschlag geplant haben, um sogenannte Ungläubige zu töten.
3: 6 Stunden lang haben die Spitzen von Union und SPD gestern Abend im Kanzleramt beraten. Ergebnis? Die Koalition hat einen Arbeitsprozess vereinbart, um in den nächsten Wochen die Sozial- und Steuerreform auf den Weg zu bringen. Details dazu gibt's bisher aber nicht. Claudia Wächter.
5: Unklar wird also weiterhin, wann endlich kommen die Entlastungen angesichts der hohen Energiepreise. Wann werden, wie angedacht, die Steuern für kleinere und mittlere Einkommen gesenkt? Doch nach den ganzen Streitereien, den miesen Umfragewerten, will sich die Koalition nun offenbar erstmal sortieren.
3: Der Autokonzern Mercedes trennt sich von weiteren Vertriebsstandorten. Wie das Unternehmen am Abend mitteilte, verkauft es seine 5 Autohäuser in Berlin und 2 in Brandenburg zum Jahresende an die britische Global Auto Holdings, wenn das Kartellamt zustimmt. Davon wären dann 1.100 Beschäftigte betroffen. Schon im vergangenen Jahr hatte Mercedes mehrere Autohäuser abgestoßen, unter anderem in Lübeck. Das Bundesinstitut für Arzneimittel und Medizinprodukte warnt vor sogenannten Wellness-Infusionen. Solche Lösungen mit hochdosierten Vitaminen, Mineralstoffen und weiteren Substanzen seien nicht als Arzneimittel zugelassen und für die versprochenen Wirkungen, wie zum Beispiel eine Stärkung des Immunsystems, gäbe es keine wissenschaftlichen Nachweise, so das Institut. Das waren die Nachrichten aus Hamburg, Deutschland und der Welt.
0: Ja, nimm doch lieber unsere Vitamine M, U, S, I und K, ne? Musik.
1: Oh, gut kombiniert, ja.
0: Natürlich, das Radio Hamburg Wetter für euch mit dir, Lea.
1: Das Beste kommt noch. 13 Grad heute, auf jeden Fall auch Sonnenschein dazwischen. Morgens jetzt bei 7 Grad in der City, gerade kurz trocken, aber da kommt auf jeden Fall eine gute Regenwolke. Aus Richtung Emstorn, Pinneberg gerade bei 7 Grad, kommt da schon ordentlich was runter. Da freut ihr euch auf jeden Fall als Fußgänger über jeden Autofahrer, der nicht mit Vollgas durch die Pfützen brettert und euch komplett nass macht. Abends ist es dann auf jeden Fall erstmal trocken für euch. Morgen auch abends Vatertag. Ein bisschen auf den Abendplan, da ist es sonnig und trocken.
0: Trocken ist es nicht.
1: Ja, John, okay, bei dir. Gut, alles klar. Ihr macht euer Ding dann bei 12 Grad einfach.
0: Und hier ist für eure Sicherheit der Radio Hamburg Verkehr mit der Edeka-App. Stop and Go bei euch auf der A7 Hannover Richtung Hamburg. 7 Kilometer zwischen Heimfeld und Waltershof. Da sind nur 2 Spuren frei wegen eines Liegenbleibers. Hier braucht ihr gerade 30 Minuten Geduld. Und A24 Berlin Richtung Hamburg. Hier sind es 5 Kilometer zwischen Bitzhafer und Rheinbeck. Da ist nach einem Unfall die rechte Spur gesperrt. Hier braucht ihr 20 Minuten mehr. Das Blitzer-Update. Radio Hamburg Hörer Tino meldet ein. A1 Lübeck Richtung Hamburg, kurz vom Tunnel Moorfleet. Und es blitzt Gorch-Fockwall statt einwärts für Fitness First. Der Radio Hamburg Verkehr für Hamburg, Niedersachsen und Schleswig-Holstein.
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0: Guten Morgen.
1: Moin.
0: Euch einen schönen Mittwoch. Und auch Somber hat heute Bereitschaftsdienst. Ist für euch gleich da mit dem Besten von heute. 12 to 12. Und für ganz viele Megahits bei eurem Musiksender Nummer

0: großartig. Oh, Radio Hamburg hier für euch. Guten Morgen, es ist 7.10 Uhr und viel Spaß jetzt bei euch in eurer Küche beim Mitraten. Vorname und richtige Antwort reichen.
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2: Eure Gehirne gehen alle genau jetzt gleichzeitig in den Modus. Kampfmodus, Quizmodus, ihr ratet mit bei Roberto heute. Logistiker aus Lockstedt. Du hast dich entspannt online angemeldet.
3: Genau.
2: Und so schnell geht's. Herzlich willkommen in der Quizarena.
3: Hallo, ich grüße
0: guten
3: euch.
0: Morgen.
2: Schön, Roberto, dass du da bist. Und Roberto, morgen ist Vatertag. Du bist aber so oder so jetzt schon ein Held, Vater des Jahres. Du trittst hier an, um das Geld deiner Frau und deiner Tochter in den Urlaub mitzugeben.
3: Genau, sie reisen heute kurz nach Budapest.
2: Heute Abend geht's da direkt hin.
0: Mit der U1.
2: Mit der U1 einmal nach Budapest. 100 Euro im Jackpot. Da sind auf jeden Fall ein paar Drinks drin. Hier kommt deine Joker-Kategorie.
1: Unsere Erde.
2: John sackt schon in sich zusammen. Ja. Die Horrorkategorie.
0: Eine von vielen.
2: Wir hören jetzt in die Nationalhymne eines europäischen Landes rein. Und ihr buzzert mit eurem Namen gerne rein, sobald ihr wisst, um welches Land es sich hier handelt.
0: Das ist ja wirklich sehr intensiv vorgetragen.
2: Das war aufwendig.
0: Ich kenn's gar nicht, ehrlich gesagt.
2: Wenn keiner möchte, schließe ich einfach.
0: Mach.
2: Das war Portugal. Okay. Wisst ihr alle Bescheid jetzt? Also weiter 0:0, alles noch drin. Hier kommt die nächste Kategorie.
1: Film und Fernsehen.
2: Am Wochenende hat die 22. Staffel einer deutschen Castingshow
0: schon
2: ihr... Okay.
0: LOL. Also, it's laughing out loud.
2: Ende gefeiert.
0: Hoffe,
2: die Frage war noch nicht zu Ende. Du warst sehr schnell. Wofür steht bei dieser Show die Abkürzung DSDS?
0: Ach, ja gut.
2: Das wäre der Deutschland sucht den Superstar gewesen. Ja, schon, du wolltest es irgendwie schwieriger, aber das wäre die Antwort. Und damit geht der Punkt aber hiermit an Roberto.
3: Vielen Dank.
0: Sehr gerne.
2: 1:0 für dich. Diese Kategorie entscheidet jetzt über Sieg oder Unentschieden.
1: Restaurante.
2: Im Internet spricht man oft ja so ein bisschen so eine eigene Sprache. Und nicht selten gibt es da dann auch Abkürzungen, die aus der englischen Sprache entstehen. Was bedeutet die Abkürzung LMAO, die auch durchs Internet bekannt wurde?
0: Wie war das?
2: LMAO.
3: Das ist ja richtig interessant.
0: LMAO?
2: Roberto, richtig interessant.
3: Ja.
2: Ist Englisch.
0: Ja, ja, das...
2: Möchte hier irgendjemand was raten? LMAO, für was könnten diese Buchstaben stehen?
0: John?
2: Ja?
0: Leck mich am Arsch?
2: Ey, das ist richtig nah dran. Auf Englisch ist es laughing my ass off. Also sich den Arsch ablachen. Oh mein Gott. Damit sehr geht schön. Das Quiz aber an Roberto.
3: Vielen Dank.
2: John, danke auch für deinen kreativen Beitrag. 100 Euro. Ich glaube, deine Frau und deine Tochter jubeln auch gerade zu Hause.
3: Die freuen sich auf jeden Fall.
2: Wirklich, du bist ein Held. Das Geld geht an die. Und ihr seht alle, es ist möglich, John zu besiegen. Kommt gerne auch vorbei. Dann geht's hier Freitag wieder um knackige 100 Euro. Nur für euch.

0: Morgen. Radio Mucki, eure Morningshow um 7.17 Uhr. Und hier ist die Frau, die den Dienstplan macht für Sonne und Wolken. Wir werden also eingeteilt von dir.
1: Ja.
0: Das Wetterupdate mit Lea.
1: Heute alle relativ gleichmäßig eingeteilt. Soll ja auch fair bleiben, ne? Also die Sonne ist da, die Wolken sind da, der Regen ist auch da. Bei 13 Grad maximal. 7 messen wir jetzt in der City.
0: Ja, und ihr seid doch wirklich die Besten. Ihr schickt eure Liebe, ihr die Radio Hamburg-Familie.
1: Ja.
0: Unser Radio Hamburg-Moderator Isaac. Du bist im Internet wegen deiner schwarzen Hautfarbe rassistisch beleidigt worden.
2: Ja, leider.
0: Ja, Radio Nairobi und so ein geistiger Dünnschiss. Wir haben die Täter angezeigt und es gibt so viele Reaktionen von euch.
2: Ja, und ich muss sagen, es beruhigt mich wirklich, dass ihr so fassungslos reagiert, wie zum Beispiel auch Jörg.
3: Ich bin entsetzt, was da in Deutschland passiert. Was ist aus Deutschland eigentlich geworden?
0: Ja, das sind ja auch nicht alle zum Glück, ne?
1: Ja.
0: Und auch unser Bürgermeister Peter Tschentscher steht fest an deiner Seite.
4: In Hamburg leben Menschen aus über 180 Ländern. Vielfalt, Internationalität und Weltoffenheit haben unsere Stadt stark gemacht. Hate Speech und rassistische Parolen verletzen fundamentale Grundrechte. Wir müssen denjenigen entschlossen entgegentreten, die das gesellschaftliche Klima vergiften. Zum Schutz unserer Bürgerinnen und Bürger, unserer Demokratie und Freiheit.
2: Ja, mehr geht nicht. Also wenn der Bürgermeister aus der eigenen Stadt, wo du lebst und geboren bist, sich zu Wort meldet, also absolut genial. Aber mir kommt jetzt auch gerade in den Sinn, John Lehr, ich würde mich gerne mal mit einem Rassisten in den Austausch setzen, um einfach mal für mich oder für alle da draußen zu erfahren, was das genaue Problem ist.
1: Ja, was geht da im Kopf vor, ne?
2: Deshalb schick gerne mal eine WhatsApp an die 040-333-10.000 und dann, ja, hoffe ich doch wirklich, dass das Ganze irgendwann mal...
0: mutig genug sind. Ihr hört es natürlich bei...

0: Guten Morgen.
1: Hallo.
2: Euch einen wunderschönen Mittwochmorgen mit Radio Hamburg um 7.22 Uhr. Bei eurem Musiksender Nummer 1 immer auf Standby für euch. Nelly Furtado und Ray Garvey. Kommt hier zum Einsatz. Ja, auf jeden Fall innerhalb der nächsten halben Stunde. Das Beste von heute mit Kamera. Klock, Klock, werden noch sinnvoll beschäftigt vor 7.30 Uhr. Hauptsache weg von der Straße. Gleich noch mit Born Again.
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0: Guten Morgen, Hamburg. Hier ist eure Radio Hamburg Morning Show und überlegt doch mal, was habt ihr alles so für tolle Hobbys? Lea, du bist ja gemeinsam mit unseren Radio Hamburg Hörerinnen und Hörern immer noch auf der Suche nach einem neuen, wirklich fesselnden, spannenden, ausfüllenden Hobby. Und da kommt Radio Hamburg Hörerin Ute für dich ins Spiel.
1: Okay. Hallo Lea, hallo John. Lea, du brauchst ein Hobby. Ich kann dir nur raten, werde Mutter, dann brauchst du mit Sicherheit erstmal die nächsten Jahre kein Hobby mehr.
2: Gut, das ist nochmal eine ganz andere Baustelle. Ich brauche erst mal einen Partner.
0: Ja, wäre nicht schlecht vielleicht.
2: Wäre vorteilhaft, ja.
0: Barbara, Radio Hamburg Hörerin, hat auch eine super Idee.
2: Okay.
0: Könnt ihr doch relaten gleich in weniger als 10 Minuten. Es ist 7.30 Uhr.
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4: Guten Morgen, ich bin Rainer Hirsch. Der vor einer knappen Woche hier in Hamburg wegen Terrorplänen festgenommene 17-Jährige hat sich legal in Deutschland aufgehalten. Laut Bericht des NDR war der Syrer vor 4 Jahren im Rahmen der Familienzusammenführung aus der Türkei hierher gekommen, wo er dann mit seinen Eltern zusammenlebte. Die Bild-Zeitung schreibt, dass er in der Psychiatrie des UKE festgenommen wurde. Autofahrer müssen sich rund um das lange Wochenende auf viel Verkehr im Norden einstellen. Heute Nachmittag wird's besonders voll, heißt es vom ADAC Hansa, wie üblich auf der A7 und der A1. Rund 6 Stunden lang haben die Spitzen von Union und SPD im Koalitionsausschuss beraten, bis kurz vor Mitternacht. Über Ergebnisse der Runde im Kanzleramt ist bisher nichts bekannt gegeben worden. Auf der Tagesordnung standen Entlastung für hohe Energiepreise, der weitere Reformfahrplan und Beratungen über den Haushalt für das kommende Jahr.
0: Die nächsten Nachrichten gibt's um 8 und das Radio Hamburg Wetter.
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0: Und mit dir, Lea.
2: Auf jeden Fall später noch ein bisschen Sonne für euch drin, auch wenn es jetzt gerade grau ist. 13 Grad messen wir in der City. Nee, 13 Grad messen wir noch nicht, 7. Das war jetzt eine Wunschvorstellung, die ich hier gerade geäußert habe.
0: 7 Grad. Schon mal in die Zukunft gucken.
2: Genau.
0: Toll.
2: Und es ist echt frisch. Also ihr merkt es direkt, wenn ihr rausgeht, der Wind, der noch dazukommt, ist irgendwie wie so ein ungefragter zweiter Wecker. Ihr seid sofort wach. 5 Grad messen wir noch in Trittau, 6 in Soltau. Und dann wird es auch schöner und die 13 Grad kommen. Morgen dann vor allem auch. Da ist es vor allem gegen den Abend dann trocken, sonnig. Ansonsten auch ein bisschen Regen dabei bei 12 Grad.
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0: Und hier ist für eure Sicherheit der Radio Hamburg Verkehr mit der Edeka-App. Achtung Autofahrer, eine ungesicherte Unfallstelle auf der A1 Hamburg Richtung Lübeck, so rum, zwischen Dreieck Norderelbe und Dreieck Südost. Stop and Go bei euch, A1 Bremen Richtung Hamburg, 9 Kilometer zwischen Maschner Kreuz und dem Dreieck Norderelbe. Hier braucht ihr gerade 10 Minuten Geduld. Und A7 Hannover Richtung Hamburg, hier sind 7 Kilometer zwischen Heimfeld und Waltershof. Da sind nur 2 Spuren frei wegen eines Liegenbleibers. Hier braucht ihr gerade 35 Minuten mehr. Das Blitzer-Update, A1 Lübeck Richtung Hamburg, kurz vom Tunnel Moorfleet. Der Radio Hamburg Verkehr für Hamburg, Niedersachsen und Schleswig-Holstein.
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0: Guten Morgen.
2: Hello.
0: Ja, ihr wisst doch, vor der Arbeit kommt das Vergnügen.
2: Natürlich.
0: Und dafür sind wir da, euer Musiksender Nummer 1, Nelly Furtado und Ray Garvey. Was für ein sympathisches Paar. Singen gleich für euch zusammen All Good Things Come to an End. Und das Beste von heute mit Kamrad veredelt jetzt euren Start in eurem Mittwochmorgen mit dem Besten von heute. Hug Yourself.

0: Guten Morgen, Moin. Hier ist eure Radio Hamburg Morning Show 7:39 und ihr, unsere Radio Hamburg Hörerinnen und Hörer, habt auch tolle Hobbys. Bei dir, Lea, aktuell noch eher Standard. Wir haben deinen Hilferuf wahrgenommen, nach einem tollen Hobby, nicht nur Freunde treffen und so.
1: Ja, auch mal was anderes.
0: Auch mal was anderes.
1: Ich merk's schon.
0: Natürlich, und Singen zum Beispiel hat bei dir dazu geführt, wir haben es schon getestet mit euch zusammen, dass du sogar in der Thai-Oase Hausverbot hast.
1: Das ist so bitter.
0: Wurde als geschäftsschädigend angesehen, wenn du auf der Bühne stehst und singen würdest. Die haben das hier gehört, wie du ausprobiert hast, Rockmusik zu singen, war eine Idee von Radio Hamburg-Hörer Bernd.

0: Ein Graus.
1: Direkte Reaktion von dir, Radiomuckhörerin Madeleine.
2: Mensch, Lea, du suchst ein Hobby.
0: Ja.
2: Also, singen ist ja so lala, haben wir ja festgestellt.
0: Okay.
2: Aber was du machen könntest, du könntest ein Instrument spielen erlernen. Zum Beispiel Gitarre. Da brauchst du auch gar nicht singen. Da reicht einfach nur die Gitarre. Du kannst da draußen mit Freunden sitzen. Meistens singen die dann auch. Und du spielst einfach nur Gitarre.
0: Ja. Klingt wahrscheinlich erstmal so, aber ich find's auch geil. Ich merke, ihr wollt mich wirklich alle fernhalten vom Singen. Ist auch vielleicht besser. Und wir sammeln auch wirklich gerne weiterhin eure großartigen Ideen. Schlagt alles vor unter 040 333 10.000 und es kommt alles auf die Liste. Ich habe da überhaupt kein Mitspracherecht. Alles kommt darauf, egal wie verrückt es ist. Und dann ziehen wir gemeinsam hier in eurer Radiomuck Morning Show nächste Woche Dienstag ein Los.
1: Das große Los.
0: Das große Los. Und dann ist gesetzt, ich probiere dieses Hobby aus. Ja, auch für euch, die Radiomuck-Familie. Also ihr entscheidet hier über mein Leben.
1: Ja, bei eurem Musiksender Nummer 1.

0: You like that space?
1: Auf jeden Fall.
2: Yo.
1: Hier ist Radio Hamburg. Guten Morgen.
2: Hi.
1: Schön, dass ihr dabei seid bei eurem Morgen hier mit Radio Hamburg um 7.45 Uhr. Und ich habe Lea bei Bares für Rares schätzen lassen.
2: Ja,
1: gut,
2: und?
1: 30 Euro würde ich bekommen.
2: 30?
1: Die Händlerkarte.
2: Das ist ja ganz gut.
1: Das überlege ich mir mal.
2: Ja, mach mal.
1: Eigentlich wollten wir dich doch nicht hergeben bei so einem Wetterupdate.
2: Ja, oh Gott, jetzt habe ich aber richtig Druck. Dann fange ich mit der Sonne an. 4 Stunden Sonne gibt's. 13 Grad später auch. Also alles entspannt. Morgens so ein bisschen Nieselregen bei 8 Grad jetzt.
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0: wohl die Harley zum Hören, ne?
1: Oh ja.
0: Radio Amok hier, euer Musiksender Nummer 1 um 7.52 Uhr. Jeder von euch ist doch Sternzeichen Megahit. Auch Selena Gomez und Marshmallow. In der nächsten halben Stunde mit dabei, garantiert auch das Beste von heute, eure Nummer 1 der Radio Amok Charts mit Alex Vaughn. Hier noch vor 8 wird euer Lenkrad im Auto durchgetrommelt bei Two Colors und dem Safri-Duo mit Cynical.
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0: Morgen. Hier ist eure Radiomucke Morning Show und ihr, unsere Hörerinnen und Hörer, habt doch eine klare Meinung. Unser Radiomucke-Moderator Isaac, du bist unter einem Post im Internet rassistisch beleidigt worden.
1: Ja, unschöne Dinge, die ich da lesen musste. Zum Beispiel Affen-Emojis. Das N-Wort wurde gedroppt und dann kam eine Nachricht, da weiß ich wirklich nicht, was ich zu sagen soll. Ich lese mal vor. Soll das jetzt hier ewig so weitergehen, dass uns in der Werbung nur noch farbige Menschen gezeigt werden? Den Einheimischen gegenüber schon ziemlich respektlos.
2: Was ist das?
1: Ich meine, ich bin hier geboren, aufgewachsen, aber okay, lassen wir es einfach mal so stehen. Aber klare Stellungnahme dazu kam und da bin ich wirklich sehr dankbar aus dem Hamburger Rathaus von unserer zweiten Bürgermeisterin Katharina Fegebank.
3: Rassismus im Netz, Rassismus im Alltag, das, was Isaac Hoffmann widerfahren ist, erleben leider immer noch viel zu viele Menschen jeden Tag. Lasst uns laut und deutlich widersprechen. Wir dürfen Menschen, die von Rassismus betroffen sind, nicht alleine lassen.
1: Ja, ja, kann ich nur unterschreiben.
2: Ja, klar, es sind ja einfach Facts. Und auch unsere Hamburger Senatorin für Wissenschaft, Mariam Blumenthal, hat heute Morgen gut zugehört, wie immer. Und sie kann es vor allem als Iranerin selbst super nachempfinden und wird euch alle und auch dich, Isaac, unterstützen hier in 10 Minuten.
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0: Es ist ja wohl Punkt 8.
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7: Guten Morgen. Kriege bescheren Umsatz. Warnung vor Wellness-Trend. Regnerisch heute bei maximal 13 Grad. Auch der Rüstungszulieferer Vincorion aus Wedel profitiert vom Krieg in der Ukraine und geht auch für die Zukunft davon aus, dass ihm die Wiederaufrüstung in Europa Wachstum bringt. Hanna Agard.
8: Laut Vincorion-Chef von Menzingen wächst der Betrieb seit Beginn des Ukraine-Krieges stetig und er plant auch für die kommenden Jahre mit mehr Personal. Allein im ersten Quartal diesen Jahres legt der Umsatz im Vergleich zum Vorjahr um 40% zu auf insgesamt 69 Millionen Euro. Vincorion stellt unter anderem Waffenstabilisierungssysteme her. Außerdem werden Produkte im Kampfpanzer Leopard 2 verbaut.
7: Ja, ganz anders sieht's in der Automobilindustrie aus. Der Verband der Industrie rechnet nämlich mit einem weiteren massiven Stellenabbau. Das hat Verbandspräsidentin Müller dem Redaktionsnetzwerk Deutschland gesagt. Katrin Müller.
9: Schwache Nachfrage, US-Zölle, aber auch teure Energie, hohe Lohnkosten und eine überbordende Bürokratie machen den deutschen Autobauern das Leben schwer. Besonders hart trifft es laut VDA-Chefin Müller Zulieferbetriebe. Nach aktuellen Berechnungen des Verbands könnten bis 2035 etwa 225.000 Jobs wegfallen.
7: Das Bundesinstitut für Arzneimittel und Medizinprodukte warnt vor vermeintlichen Wellness-Infusionen, die in sogenannten Drip-Spas für viel Geld angeboten werden. Jan-Henner Reitze.
10: Diese Infusionen stärken das Immunsystem, das Aussehen und die Leistungsfähigkeit. Damit werben die Hersteller. Das Bundesinstitut für Arzneimittel und Medizinprodukte zweifelt daran und sieht die Gefahr einer Überdosierung oder sogar allergische Reaktionen bis hin zu einem anaphylaktischen Schock. Qualität und Sicherheit seien nicht im Sinne des Arzneimittelgesetzes belegt.
7: Der ADAC rechnet schon ab heute Nachmittag mit einem hohen Verkehrsaufkommen auf den Autobahnen rund um Hamburg. Grund sind der morgige Feiertag und das dadurch für viele lange Wochenende. Laut ADAC soll es sich lohnen, besonders früh oder besonders spät loszufahren. Soweit die Nachrichten. Mehr zum Verkehr in der aktuellen Situation gleich.
0: Das wollen wir da erstmal hören.
2: Ja, da musst du schon erstmal liefern.
0: Zeig, was du kannst. Erzähl ich um, das ist sehr wenig. Ich gebe voll 20%. Ja. Keine Sorge. Das Radio Hamburg Wetter kommt von dir, Lea.
2: 13 Grad heute maximal. 4 Stunden Sonne sind auf jeden Fall auch dabei. Und wir schicken euch viel Kraft. Echt, wenn ihr irgendwie Radfahrer seid und jetzt nass werdet, gerade bei 8 Grad in der City. 8 Grad auch in Bremervörde. Ordentlich was runter, kommt auch in Kiel bei 8 Grad. Und morgen ist es dann sehr schön. Für alle von euch, die so sagen, Arbeit, ich ziehe einfach durch, ich mache das. Abends werdet ihr dann belohnt, da ist es dann nämlich auch trocken und sonnig. Tagsüber regnet es so ein bisschen, steckt ihr aber auch weg dann bei 12 Grad.
0: Und hier ist für eure Sicherheit um 8:02 Uhr der Radio Hamburg Verkehr mit der Edeka-App Stop and Go. A1 Bremen Richtung Hamburg, 9 Kilometer zwischen Maschner Kreuz und Dreieck Norderelbe. Hier braucht ihr gerade 20 Minuten Geduld. Und A7 Hannover Richtung Hamburg, 7 Kilometer zwischen Heimfeld und Waltershof. Da sind aktuell nur 2 Spuren frei wegen eines Liegenbleibers. Hier seid ihr mit 35 Minuten dabei. Das Blitzer-Update mit Radio Hamburg-Hörer Andreas.
11: Auf der Tappenwegstraße bei der Hausnummer 64 Richtung Norden fahren.
0: Dankeschön. Und es blitzt Hofweg stadteinwärts. Kurz vor dem Edeka hat uns Geli gemeldet. Dankeschön für die Info. 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
0: Guten Morgen.
2: Hallo.
0: Ja, wir haben doch für euch extra den schwarzen Gürtel in Megahits gemacht. Ganz viele Megahits davon bei eurem Musiksender Nummer 1, Selena Gomez. Mit Marshmallow dabei, mit Wolves und eure Nummer 1 der Radio Hamburg Charts. Viel Spaß mit dem Besten von heute. Alex Warren und Fever Dream.

0: dass man gar nicht so viel essen kann, wie man kotzen möchte.
1: Ja.
0: Ihr habt da eine klare Meinung, ihr unsere Radiomuck-Hörerinnen und Hörer. Unser Radiomuck-Moderator Isaac hier im Studio, du bist ja unter einem Post im Internet rassistisch beleidigt worden. Radio Nigeria und so ein Scheiß, vieles mehr. Völliger Unsinn, schrecklich.
2: Einfach nur Kopfschütteln. Und ich danke sehr unserer Hamburger Senatorin Mariam Blumenthal, dass sie sich auch hier bei Radio Hamburg so solidarisch zeigt.
3: Volle Solidarität mit Isaac und mit allen von Rassismus betroffenen Personen. Als jemand, die selbst immer wieder mit Rassismus zu kämpfen hat, weiß ich natürlich, dass Solidarität allein aber nichts bringt. Wir müssen alle gemeinsam dafür sorgen, dass Rassismus und jegliche Form von Diskriminierung in Hamburg keinen Platz haben. Zum einen natürlich mit Solidarität, mit gemeinsamem Lautsein, mit dem, dass wir uns zusammentun und zeigen, wir sind mehr. Und zum anderen aber müssen wir dafür Sorge tragen, dass wir auch alle notwendigen Schritte ergreifen, die dem entgegenwirken.
2: Ja, und das ist eigentlich die Main Message. Das geht an alle da draußen, die täglich mit Rassismus oder Diskriminierung zu tun haben. Mhm. Ihr seid nicht alleine. Wir zusammen sind stärker als die ganzen Idioten da draußen.
1: Ja, echt. Das sind wirklich Idioten. Also es wühlt emotional auf und allein deshalb fühlt es sich genau richtig an, dass wir jeden einzelnen dieser Rassisten angezeigt haben. Und Radiomuckerin Steffi, du fühlst hier auch alles mit.
4: Finde ich richtig, richtig gut, dass ihr alles zur Anzeige bringt und vor allem uns teilhaben lasst daran.
0: Ja, ist doch ganz klar. Und Isaac, großen Respekt natürlich auch an dich, dass du hier dich auf die große Bühne stellst und damit sicher vielen hilfst, die vielleicht sogar noch heute rassistisch angemacht werden und in dir da auch jetzt mal eine echte Hilfe sehen.
2: Ja, vielen Dank euch, John, Lea und auch der Radio Hamburg-Familie da draußen für die letzten 2 Tage und euren unglaublichen Zuspruch.

0: Guten Morgen.
1: Moin.
0: Ja, die Amok hier an eurem Mittwochmorgen um 8.10 Uhr. Und darüber habt ihr doch garantiert schon mit eurer Familie gesprochen, mit euren Kolleginnen und Kollegen. Mhm. 2026 haben wir und immer noch gibt es Rassismus.

0: Danke für das Meisterwerk. Ja, Terranium. Guten Morgen. 8:15 ist es und ihr fahrt vielleicht gerade jetzt in diesem Augenblick auf eurem Weg zur Arbeit die Bramfelder Chaussee hoch, statt einwärts. Dann achtet doch mal rechts, Höhe Friedhof, auf eins von diesen vielen Filmplakaten der Dutton Ranch. Yellowstone geht übermorgen weiter. Nur, dass ihr es mal gehört habt. Vielleicht seht ihr es auch gerade, der Western, der in der heutigen Zeit spielt. Und damit das auch alle sehen neben mir, brauchen wir einen Grund drin zu bleiben. Ein bisschen Regen vielleicht im Radio Hamburg Wetter Update.
1: Du, den kann ich total liefern. Regen gibt's heute. Perfekt. Bei 13 Grad maximal. Aber ey, es gibt auch Sonnenschein. Ich weiß, das wollt ihr doch auch. Und es gibt's auch. 8 Grad messen wir jetzt in der City.
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3: Guten Morgen, ihr Mäuse. Wir wollen heute über unsere Vorfahren, die Hominiden, reden.
4: Ja, Homies, ne?
3: Mit Hominiden sind Menschenaffen gemeint.
5: Homie von mir, er heißt Jim. Jim Panse. Ich kann ihn anrufen, du Angebot.
3: Vielleicht später, Serkan. Kennt ihr denn noch andere Menschenaffen?
4: Ich finde unser Schulleiter Herr Kehlhuber, er ist richtiger Affe.
3: Jamila.
4: Wieso? Haben Sie ihn mal angeguckt? Seine Arme, er hat richtig Fell wie Godzilla, ist so.
3: Du meinst Gorilla. Es gibt außer Schimpansen und Gorillas aber noch eine dritte Menschenaffenart.
6: Safe, Orange Utah.
3: Du meinst Orang-Utans.
6: Ich spreche das immer amerikanisch aus. Ja, weil die ja auch da leben.
3: Nein, Orang-Utans leben auf Borneo und auf Sumatra.
6: Soll ich online Flüge buchen bei Flugbörse?
3: Sollst du nicht, Lena.
4: Warum nicht? Orange Utah in freizügiger Wildbahn wäre doch nice.
6: Jamila hat recht. Auf dem Foto von Schulfest, er hat auch richtig lange Arme.
3: Wer jetzt?
6: Unser Direktor.
4: Ja, sag ich doch.
3: Lasst Herrn Kehlhuber doch jetzt mal da raus. Viele Verhaltensweisen von Schimpansen findet man auch bei uns Menschen. Welche könnten das sein?
4: Sie kratzen sich richtig heftig am Po, hab ich mal bei Hagenbeck gesehen.
5: Sie machen so Gags mit einem Anführer so mäßig, ne?
3: Sie bilden soziale Gruppen, das stimmt.
6: Und sie benutzen Werkzeuge wie wir.
4: Was laberst du, Marcel? Hast du schon mal Gorilla mit Waffeleisen oder Akkuschrauber gesehen? Also ich nicht.
3: Sie gebrauchen einfachere Werkzeuge als wir Menschen, aber sie gebrauchen welche.
6: Waffeleisen ist auch kein Werkzeug.
4: Doch. Ich hab damit schon mal Nagel in die Wand gehauen, for real.
3: Hupsi-dupsi. Beim nächsten Mal gucken wir uns mal die Hierarchie in so einer Menschenaffengruppe genauer an.
5: Mich würde mehr interessieren, wer da so der Chef-Hobie ist, der alles regelt. Ja, was?
0: Schön, dass ihr dabei seid. Ja. Wir starten mit ganz vielen Megahits von eurem Musiksender Nummer 1 in diesem Mittwochmorgen. Gemeinsam Glass Animals gleich mit Heatwaves und als Vorgruppe Glockenbach. Es singt für euch Tom Walker bei eurem Musiksender Nummer 1.

0: Special-Instrument, John Mensch.
1: Bisschen, ja, aber es läuft so ein bisschen aus. Ja, aber war richtig gut alles. Ihr hört Radio Hamburg, euren Musiksender Nummer 1 um 8.23 Uhr und ganz viele Megahertz. Das fühlt sich so an wie so eine große Packung Celebrations hier bei Radio Hamburg. Für jeden was dabei. Ich habe Austin in der nächsten halben Stunde dabei und Topic, Nico Santos singt Body. Das ist ja wohl das Beste von heute noch vor 8.30 Uhr. Ihr singt mit bei Alle Farben und Baby Goodbye.
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0: Guten Morgen.
1: Moin. Radio Hamburg hier, eure Morningshow. Es ist so spannend. Was wäre, wenn euer Tier sprechen könnte? Mhm. Was würde es zu euch sagen? Das ist so herrlich. Hey.
2: Hi John, hey Lea.
3: Hi.
2: Hier ist Kiki und Michel. Wir sind hier mit unserem Hund Kaiser. Wenn sie sprechen könnte mit mir, würde sie sich darüber beschweren, dass unsere Katze vor ihr Fressen kriegt. Und unsere Katze fragt sich jeden Tag, warum wir den Stinker noch im Haus haben.
3: Stimmig.
1: Ja, Schafe, die nicht nur labern können, sondern im Kino auch noch einen Mord aufklären. Funktioniert das im Film Glenn Kill ein Schafskrimi? Mäh oder nee? Hört ihr von eurem Film-Insider Christian aus. Richtig, Christian?
4: Ja. 8:30 Uhr.

0: Autofahrer müssen sich für die kommenden Tage auf viel Verkehr im Norden einstellen. Nach dem morgigen Feiertag haben ja viele den Brückentag freigenommen. Schon heute Nachmittag wird es deshalb auf der A7 und der A1 besonders voll, sagt Menno Gebhardt vom ADAC Hansa. Und das Bundesinstitut für Arzneimittel und Medizinprodukte warnt vor sogenannten Wellness-Infusionen. Solche Lösungen mit hochdosierten Vitaminen, Mineralstoffen und weiteren Substanzen seien in Deutschland nicht als Arzneimittel zugelassen. Für die von den Anbietern versprochenen Wirkungen, wie eine Stärkung des Immunsystems oder eine erhöhte Leistungsfähigkeit, gäbe es keine wissenschaftlichen Nachweise, so das Institut.
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1: Und mit dir, Lea.
3: 13 Grad heute maximal, auf jeden Fall auch Sonnenschein dabei, auch wenn so ein paar Wolken da sind. Und gerade war so ein Moment, da kam die Sonne raus bei 8 Grad in der City und das war direkt wie, als wenn sich jemand an den Dimmknopf geht und direkt auf Anschlag dreht. Das wurde so ganz hell und genau diese Momente genießt ihr doch weiterhin. Auch in Trittau bei 8 Grad, wo es so ein bisschen regnet gerade. 8 Grad messen wir auch in Hollenstedt. Und morgen der Vatertag, schön bei vielen ja dann auch das lange Wochenende. Der Start ist auf jeden Fall auch ein bisschen verregnet, aber abends sonnig und auch trocken dann bei 12 Grad.
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1: Für eure Sicherheit der Radio Hamburg Verkehr mit der Edeka-App. Stop and Go A1 Bremen Richtung Hamburg. 9 Kilometer zwischen Maschner Kreuz und dem Dreieck Norderelbe. Ihr seid hier mit 20 Minuten dabei. Und A7 Hannover Richtung Hamburg. 7 Kilometer zwischen Heimfeld und Waltershof. Da sind nur 2 Spuren frei wegen eines Liegenbleibers. Hier braucht ihr gerade 30 Minuten mehr. Das Blitzer-Update mit dir, Radio Hamburg-Hörer Rico.
5: Schleswiger Damm, Hausnummer 179 Stadt einwärts.
1: Jo, Schleswiger Damm, vielen Dank. Und es blitzt Hofweg Stadt einwärts, kurz vorm Edeka. Der Radio Hamburg Verkehr für Hamburg, Niedersachsen und Schleswig-Holstein.
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1: Guten Morgen.
3: Moin.
1: Das hier ist musikalisch gesehen wie eine Tombola mit nur Hauptgewinnen.
3: Allerbest.
1: Da habt ihr doch gewonnen. Topic zum Beispiel gleich mit Buddy. Es singt für euch Nico Santos und Desha macht den Anfang für euch jetzt bei eurem Musiksender Nummer 1 mit Austin.

0: 9.48 Uhr. 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
2: Ja, und ich habe heute einen flauschigen, wollweichen Thriller für euch. Glenkill, ein Schafskrimi, die Verfilmung des gleichnamigen Bestsellers von Leonie Swann. Hugh Jackman kennen wir vor allen Dingen als Wolf-Superhelden Wolverine. Und der spielt jetzt ausgerechnet einen Schäfer, der seiner Herde als Gute-Nacht-Geschichten Krimis vorliest.
3: Ich weiß, wann Rodney Hollingshead ermordet wurde. Und ich weiß, wer der wahre Täter war.
2: Ja, und als der Schäfer eines Nachts plötzlich stirbt, ist für die Schafe sofort klar, das muss Mord gewesen sein.
4: George hat uns geliebt. Er hat uns hunderte Krimis vorgelesen. Wir werden das Verbrechen aufklären.
0: Das ist aber jetzt kein Kinderfilm, oder doch?
2: Nee, das kann man sich sehr gut als Familie ansehen. Ah. Am Feiertag, der Film ist frei ab 6 Jahren und er funktioniert für Erwachsene und Kinder. Er ist sehr witzig, mit sehr viel Liebe gemacht, aber auch sehr emotional. Und ich war sehr positiv überrascht.
0: Ja, und Christian, das ist ja wohl der absolute Hauptgewinn. 2 der Schafe mit Hauptrollen sprechen Anke Engelke und Bastian Pastewka.
2: Ja, die Schafe Lilly und Moppel, so ein bisschen nach Typ besetzt. Sie ist die Schlaue und er ist der Gemütliche. Und so hören sie sich an.
4: Moppel, was ist das?
5: Ich glaube, das ist eine Straße.
4: Woraus ist die gemacht?
5: Nicht aus Gras, das ist mal sicher.
2: Ja, und ich habe sie bei meinem Podcast getroffen und wollte wissen, warum die beiden immer wieder Tiere synchronisieren.
6: Warum fragen die uns immer? Das fragen wir uns auch. Weil
5: es gibt keinen Grund. Es kann eigentlich keinen Grund geben.
6: Es gibt so viele Leute, die es besser könnten als wir. Ja. Wir wissen es nicht.
2: Ja, und an mir, Anke Engelke und Bastian Pastewka, hört ihr in meinem Podcast Kino Interview Lounge. Findet ihr auch auf der Webseite von Radio Hamburg. Ja, und Glenkill, ein Schafskrimi, bekommt von mir eine 1 oder 10 von 10 Wollknäuel.
0: Ja, und Ed Sheeran, Photograph jetzt bei Radio Hamburg. Fotografie, hier die Kurzversion. Ja, und hier die mal etwas deutlich schönere und lange Version bei eurem Musiksender Nummer 1.

0: Morgen.
1: Hi.
0: 8.45 Uhr. Welcher Radiosender spielt ganz viele Megahits? Mehrfachnennungen sind unmöglich.
1: Ja, dann bleiben ja wohl nur wir.
0: Wir haben für euch gleich das Beste von heute hier bei Radio bei eurem Musiksender Nummer 1 Bibi Rexha gemeinsam mit Faithless und New Religion. Vorher euer fantastisches Wetter-Update mit Jelia.
1: Das ist super heute, weil es sorgt immer wieder dafür, dass ihr euch so richtig freut, wenn die Sonne rauskommt. Wir sind eben auch schon komplett ausgerastet. Kurz ein Sonnenstrahl bei 9 Grad in der City. Genau so war John. Und so macht ihr auch den ganzen Tag immer wieder später bei 13 Grad.
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0: Guten Morgen, Hamburg.
1: Moin.
0: Es ist 8.53 Uhr, eure Radio Hamburg Morning Show. Megahits gibt's hier für euch ohne Punkt und Komma. Ganz viele für euch auch das Beste von heute mit Loy. Und auch Frau Max hat noch Zeit für euch. Ava Max mit Love and Myself garantiert noch vor 9.
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0: Guten Morgen. Moin. Schön, dass ihr dabei seid. Er ist auch Radio Hamburg Musikexperte Tim Gaffron. Mhm. Halb Mensch, halb Megahit. Stellt euch gleich ein paar Neuheiten vor. In etwa so, darf ich vorstellen? Hörer, Neuheit, Neuheit, Hörer.
1: So läuft das.
0: Genau. Und da redet ihr doch drüber, was ihr davon wohl garantiert am liebsten hören werdet um 9:19 Uhr.
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0: Es ist 9 Uhr.
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4: Schönen guten Morgen. Kriege bescheren Umsatz, Stellenabbau in der Autoindustrie. Eher regnerisch heute, bis zu 13 Grad. Auch der Rüstungszulieferer Vincorion aus Wedel profitiert vom Krieg in der Ukraine und geht auch für die Zukunft davon aus, dass ihm die Wiederaufrüstung in Europa Wachstum bringt. Hanna Agard.
5: Laut Vincorion-Chef von Menzingen wächst der Betrieb seit Beginn des Ukraine-Krieges stetig und er plant auch für die kommenden Jahre mit mehr Personal. Allein im ersten Quartal diesen Jahres legt der Umsatz im Vergleich zum Vorjahr um 40% zu auf insgesamt 69 Millionen Euro. Vincorion stellt unter anderem Waffenstabilisierungssysteme her. Außerdem werden Produkte im Kampfpanzer Leopard 2 verbaut.
4: Der Wintereinbruch zu Beginn des Jahres hat der Hamburger Hafen- und Logistik AG, kurz HALA, das erste Quartal ein bisschen vermiest. Carolina Koplin.
6: Die Abfertigung an den Containerterminals hier war zwischenzeitlich nur eingeschränkt möglich und im Bahnbereich gab es immer wieder Sperrungen und eingefrorene Weichen. Der HALA-Gewinn vor Steuern und Zinsen sank um über 6% auf 30,5 Millionen Euro. Der Konzernumsatz konnte dagegen gesteigert werden um 3,5% auf knapp 451 Millionen.
4: Der Verband der Automobilindustrie rechnet mit einem weiteren massiven Stellenabbau. Das hat Verbandspräsidentin Müller dem Redaktionsnetzwerk Deutschland gesagt. Katrin Müller.
7: Schwache Nachfrage, US-Zölle, aber auch teure Energie, hohe Lohnkosten und eine überbordende Bürokratie machen den deutschen Autobauern das Leben schwer. Besonders hart trifft es laut VDA-Chefin Müller Zulieferbetriebe. Da würden auf dem Weg vom Verbrenner zur Elektromobilität viele Jobs verloren gehen. Nach aktuellen Berechnungen des Verbands könnten in der Autoindustrie hierzulande bis 2035 etwa 225.000 Jobs wegfallen.
4: Soweit die Nachrichten aus Hamburg, Deutschland und der Welt.
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1: Ja, das sieht doch jetzt auch nach Frühling aus. Sonnenschein bei 9 Grad in der City. 13 Grad sind noch drin. Und es ist vor allem auch richtig schön sonnig, gerade in Pinneberg bei 9 Grad. Leicht vernieselt in Soltau bei 8 Grad. Und das beschreibt den Tag auch ganz gut. Niesel, Sonne, Regen. Die unbeliebten Mitarbeiter reißen die Fenster auf. Dann merkt ihr, okay, es ist windig und kalt. Die Beliebten machen sie dann wieder zu. Und genauso geht es dann morgen auch weiter am Himmelfahrt, Vatertag, vielleicht zieht ihr da ja auch bei der Arbeit durch. Abends werdet ihr dann begrüßt von der Sonne und es bleibt auch da trocken bei 12 Grad.
0: Es bleibt trocken, Vatertag.
1: Ach, du John, es reicht.
0: Für eure Sicherheit, der Radio Hamburg Verkehr mit der Edeka-App. Achtung, Autofahrer, Gegenstände auf der A7 Flensburg Richtung Hamburg zwischen Wader und Bottesholm. Zweimal Stop and Go jetzt bei euch auf der A1 Bremen Richtung Hamburg. 9 Kilometer zwischen Maschner Kreuz und dem Dreieck Norderelbe. Ihr braucht ihr gerade 20 Minuten mehr. Und A7 Hannover Richtung Hamburg 7 Kilometer zwischen Heimfeld und Waltershof. Da sind nur zwei Spuren frei wegen eines Liegenbleibers. Hier braucht ihr gerade 25 Minuten Geduld. Der Radio Hamburg Verkehr für Hamburg, Niedersachsen und Schleswig-Holstein.
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0: Guten Morgen! Moin. Und ihn begrüßen wir doch gleich mal typisch hamburgisch mit einem typischen Hummel Hummel.
1: Mers, Mers!
0: Olli Mers für euch dabei. Featuring Rizzle Kicks und Hard Skips and Beats. Sophie and the Giants für euch dabei mit Shut Up and Dance. Und das ist ja wohl mal das Beste von heute. Freuen uns alle zusammen auf Loy und singen mit bei Red Eyes.

0: kurz vorm langen Wochenende, dürft ihr es mal raus sein, hier bei Radio Hamburg, Leute. Das, was ihr euch sonst nie traut zu sagen, wo ihr aber wisst, es tut uns allen gut, wenn wir wissen, dass andere genauso kriminell sind. Was tut ihr bei der Arbeit heimlich, was eigentlich keiner wissen sollte?
1: Moin Anneke, mein Name ist Adrian. Also das, was ich neulich auf meiner Arbeit bewerkstelligt habe, ist die Englischfacharbeit meines Sohnes zu delegieren, wo ich ihm gerne zur Hand gegangen
0: bin. No way, sehr ehrenvoll von dir auf jeden Fall. Was macht ihr noch so?
2: Moin Anneke, Moin. Ich habe auf jeden Fall schon ein paar Kollegen gesehen, die am Tindern sind auf der Arbeit.
0: Nein.
2: Das ist auch ein netter Zeitvertreib.
0: Ja, auf jeden Fall dann aber Benachrichtigungen ausmachen, weil sonst kann es ein bisschen peinlich werden, wenn beim nächsten Teams-Call, wo euer Kollege mit aufs Handy schaut, so eine Nachricht aufploppt. Was ihr noch so macht, schickt ihr uns mal rüber an die 040-333-10.000. Jetzt wird aber erstmal nochmal schön ein bisschen ehrlich weitergeackert, ein paar Mails rausgehauen, ein paar Schrauben gedreht und dazu gibt's das Beste von heute hier bei eurem Musiksender Nummer 1. David Guetta gemeinsam mit Teddy Swims und Tones and I. Gone, gone, gone. Das Beste von heute.

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0: Boah, heute ist ganz schön hart für einige von euch. Gefühlt all eure Friends haben langes Wochenende und für euch stehen jetzt nochmal so 2-3 Tage Arbeit. Leute, keine Sorge, ich garantiere euch, ihr seid damit nicht alleine. Hier in der Radio Hamburg Familie sind ganz viele von euch. Und jetzt immer schön so ein Werbelächeln aufsetzen, Zähne zusammenbeißen. Ihr seid einfach krass, zieht weiter durch. Und auch für euch gibt es jetzt ganz viele Mega-Hits bei eurem Musiksender Nummer 1 für den ganz gewöhnlichen Mittwoch, den wir erstmal zelebrieren. Bei Radio Hamburg jetzt gleich 4 am Stück mit dabei. Und was Softes, perfekt, um noch mal ein bisschen durchzuatmen vom Meeting gleich. Mark Amber mit Belong Together. Und in dieser soften Mood bleiben wir einfach drin. Mit dem Besten von heute von Holly Humberstone, To Love Somebody. Kann man so eine schöne Stimme haben? Gibt's alles gleich für euch.
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11: Es ist 10:30 Uhr.
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13: Mit Rainer Hirsch. Guten Tag. Die Hamburger Behörde für Justiz und Verbraucherschutz warnt, dass viele online kaufbare Kindertragen gefährlich sind für die Kleinen. 15 solcher Tragen hat die Behörde testen lassen und bei 10 von ihnen Mängel festgestellt, die ein ernstes Risiko für Kinder darstellen. Bei den 5 im stationären Handel gekauften Produkten konnten die Tester dagegen keine Mängel entdecken. Nach Razzien in Norddeutschland haben Ermittler den mutmaßlichen Administrator eines früheren Darknet-Marktplatzes für Drogen, Falschgeld und gestohlene Daten festgenommen. Der 49-Jährige soll den Marktplatz bis 2019 betrieben haben. US-Behörden machten auf ihn aufmerksam. Der Weg vom Verbrennermotor hin zur Elektromobilität ist für die deutsche Autobranche mühsam. Dazu kommen noch Lieferkettenprobleme, hohe Energiepreise und andere Störfaktoren. Deshalb rechnet der Verband der Automobilindustrie für die nächsten Jahre mit einem weiteren heftigen Stellenabbau. Bis zu 225.000 Jobs könnten wegfallen, sagte VDA-Präsidentin Müller dem Redaktionsnetzwerk Deutschland.
11: Die nächsten Radio Hamburg Nachrichten gibt's um 11 für euch. Und jetzt gerade verbiegen wir uns mal ein bisschen unterm Bürofenster. Die Sonne kommt nämlich durch. Die paar Wolken, die ignorieren wir nochmal gekonnt. Bei 10 Grad hier aktuell in der City. 13 werden es heute maximal. für eure Sicherheit. Der Radio Hamburg Verkehr mit der Edeka-App. Achtung, Autofahrer, es liegen Gegenstände auf der A23 Hamburg Richtung Heide zwischen Tornisch und Elmshorn. Und Stop and Go, sehr langes Feiertagswochenende, deswegen wird es schon voll, zum Beispiel auf der A1 Bremen Richtung Hamburg. Da steht ihr auf 4 Kilometern zwischen Harburg und Dreieck Norderelbe. 10 Minuten dauert es dort länger. Und auch auf der A7 Richtung Dänemark oder vielleicht Hannover Richtung Hamburg auf 7 Kilometern zwischen Heimfeld und Othmarschen. 20 Minuten länger dauert es da. Und Pierre, du hast dich noch gemeldet mit einer Info von der B73.
14: Auf Höhe des Schlossmühlendammes. Da ist auf der B73 irgendwie ein Polizeieinsatz oder so. Da, wo die Kreuzung an der Ampel ist. Ich weiß nicht genau, was da los ist. Da steht aber Polizei und der Verkehr geht hier nicht weiter. Das sieht so ein bisschen aus, als wenn da die Straße gesperrt ist. Das staut sich dementsprechend natürlich dann auch zurück. Das ist in Fahrtrichtung Neugraben.
11: Ja, sieht nicht nur so aus, sondern ist tatsächlich so. Da gab es einen Wasserrohrbruch, deswegen ist es da aktuell beidseitig voll gesperrt. Danke dir aber fürs Melden. Und das Radio Hamburg Blitzer-Update. Das gibt es auch noch von Rico. Auf der Hammerstraße wird nämlich geblitzt, statt auswärts Höhe der Hausnummer 105, kurz vor dem Horner Kreisel. Der Radio Hamburg Verkehr für Hamburg, Niedersachsen und Schleswig-Holstein. Schönen Mittwochvormittag euch. Gemeinsam mit den Smileys Pizza Profis machen wir euch zu den Kings and Queens in eurem Büro heute. Es gibt nämlich 10 Mittagspizzen für euch und eure Kollegen for free. Nochmal schön schlemmen vom langen Wochenende. Ihr kennt's, sobald ihr das hier hört, lecker Pizza, haut ihr eine WhatsApp raus. An die 040-333-10000. Irgendwo in den nächsten 4 Mega-Hits könnte sich das Ganze verstecken. Und jetzt geht's weiter mit dem Besten von heute, To Love Somebody von Holly Humberstone.

10.37 Uhr hier bei Radio Hamburg. Achtung Autofahrer, es laufen Menschen auf der A7 Hannover Richtung Hamburg. Höhe Raststätte Harburger Berge. Vorsicht da in beiden Richtungen, da sind Menschen unterwegs. Und es gibt noch eine ungesicherte Unfallstelle auf der A7 Hannover Richtung Hamburg. Höhe Hausbruch, der Radio Hamburg Verkehr mit der Edeka-App.

0: Ihr wollt euch feiern lassen, einen Tag vor Feiertagswochenende nochmal dick Pizza-Pause mit den 10 Mittagspizzen von den Smileys Pizza-Profis. Eine WhatsApp mit Pizza-Emoji kam gerade von mir. Ihr habt da richtig Bock drauf.
1: Oh ja, das hab ich.
0: Ein Tag vor Feiertagswochenende nochmal dick Pizza-Pause. Ihr habt euch bestimmt schon überlegt, welche es sein sollen. Was ist so dein Favorit da?
1: Ich mag gerne einfach Basic Salami.
0: Basic Salami klingt nach einer richtig guten Sache. Vielleicht darfst du ja stibitzen, falls jemand anderes sich was Besondereres noch bestellt. 10 Mittagspizzen von den Smileys Pizza-Profis gehen raus zu euch. Wohin denn? Wo arbeitet ihr gerade?
1: Wir arbeiten bei Raya.
0: Bei Raya. Was macht ihr da?
1: Und verkaufen Schrauben.
0: Schrauben, sehr gut. Okay, also was ihr auch schön drin machen könnt heute bei dem wechselhaften Wetter. Sehr gut, dann lasst sie euch mal schmecken.
1: Ja, super, wir freuen uns, danke.
0: Die nächsten Mittagspizzen, die gibt's dann wieder ab Montag für euch. Und jetzt noch mal ein bisschen in Megastar-Laune kommen, und zwar mit einem ganz neuen hier am Radio Hamburg Himmel. Paula Stella, die ist gefühlt gerade erst um die Ecke gekommen und haut jetzt schon einen Track nach dem anderen raus. Und vor allem ihre Fits sind auch ganz nice. Und da ein Fun Fact, die zieht sich sogar zum Müll rausbringen, was ganz Besonderes an. Jetzt mit dem Besten von heute und ganz neu für euch, Love Sick.
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0: In der Werkstatt, so schwieriges Wort, wird noch langsam klar Schiff gemacht, bevor es reingeht ins lange Feiertagswochenende. Und auf dem Weg zur Kaffeemaschine brainstormt ihr mal schön weiter für die Einkaufsliste. Morgen ja vielleicht grillen oder Vatertagstour. Gibt ja tausend Dinge, die man am freien Donnerstag so machen kann. Hier bei eurem Musiksender Nummer 1 bei Radio Hamburg gibt's den perfekten Sound für diesen Mittwochvormittag. Das Beste von heute, das kommt gleich von Michael Schulte mit 5 AM. Schon fast gut so in den frühen Feierabend cruisen, oder? Vielleicht macht ihr es ja. Gibt's gleich für euch nach den News.
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0: Es ist 11 Uhr.
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12: Ja moin. Behörde warnt vor Kindertragen. DLRG rettet hunderte Menschenleben. Regen, Sonne, maximal 13 Grad heute. Die Hamburger Verbraucherschutzbehörde hat Kindertragen getestet und bei allen, die online bestellt wurden, sind Mängel entdeckt worden. Carolina Koplin.
13: 15 Tragen im Wert von bis zu 65 Euro hatte die Behörde online geordert. 5 wiesen eher geringe Mängel auf, wie beispielsweise fehlende Angaben zum Mindest- oder Höchstgewicht. Bei den anderen 10 könnte es gefährlich werden, weil die Kinder herausfallen könnten. Die genauen Bezeichnungen sind von der Verbraucherschutzbehörde auf der Homepage veröffentlicht worden. Die Tragen wurden von den Online-Händlern auch zurückgerufen. Und die Verkaufsplattformen Shein und AliExpress haben nach dem Hinweis alle bemängelten Produkte aus dem Sortiment genommen, so die Behörde. Übrigens alle 5 Tragen, die in Hamburg bei Fachhändlern gekauft und getestet wurden, waren zwar teurer, wiesen dafür aber keinerlei Mängel auf.
12: In Berlin geht die Polizei heute Morgen mit einem Großaufgebot von hunderten Polizisten gegen die organisierte Kriminalität und die Verbreitung von Schusswaffen vor. Dabei werden Wohnungen und andere Räume in verschiedenen Stadtteilen durchsucht, unter anderem in Neukölln und Kreuzberg. Genauere Informationen will die Polizei später bekannt geben. Die Deutsche Lebensrettungsgesellschaft hat im vergangenen Jahr bundesweit mehr als 700 Menschen vor dem Ertrinken gerettet. Aber nicht nur im Wasser haben die Ehrenamtlichen geholfen. Claudia Wächter.
14: Egal ob Bienenstich am Baggersee oder Herzinfarkt im Strandkorb, die DLRG-Helfer sind zur Stelle. Mehr als 1100 Menschen haben sie das Leben gerettet in und am Wasser. Es war ein intensives Jahr, sagt die DLRG-Präsidentin. Zumal es nicht nur um Menschenleben geht. Die vielen Freiwilligen retten auch Tiere oder verhindern Umweltgefahren. Und viele Jugendliche engagieren sich, haben im vergangenen Jahr das Junior-Retterabzeichen gemacht.
12: Und das waren die Nachrichten aus Hamburg, Deutschland und der Welt.
0: Das Radio Hamburg Wetter. Vorhin seid ihr noch mit nassen Oberschenkeln vom Fahrradfahren ins Büro reingestapft. Und jetzt zur Mittagspause gleich könnt ihr die Sonnenbrille mitnehmen. Was geht? Hier vom Radio Hamburg Studio reißt gerade der Himmel auf. Die Sonne kommt raus. Und auch bei euch in Seebenthal und in Bad Bram steht jeweils 10 Grad, 11 Grad hier vom Radio Hamburg Studio, gerade in der Spitaler Straße. Gegen Abend kommt dann vielleicht nochmal ein bisschen was runter. Viele Wolken gibt es dann zwischendurch. Und so bleibt es dann auch fürs lange Feiertagswochenende. Immer so ein kleiner Wechsel aus Sonne, Wolken, Regen. Machen uns nichts draus. Wir freuen uns über jeden Sonnenstrahl, den wir abbekommen. Und für eure Sicherheit
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0: So, jetzt aber für eure Sicherheit der Radio Hamburg Verkehr mit der Edeka-App. Achtung Autofahrer, es gibt eine Entwarnung. Es laufen keine Menschen mehr auf der A7 Hannover-Hamburg zwischen Seevetal-Vleestedt und Marmsdorf. Gegenstände liegen aber noch auf der A7 Flensburg Richtung Hamburg zwischen Hennstedt-Ulzburg und Quedborn. Und auch auf der A23 Hamburg Richtung Heide liegen Gegenstände zwischen Tornisch und Elmshorn. Stop and go auf der A7 Hannover Richtung Hamburg. Da steht ihr auf 7 Kilometern zwischen Heimfeld und Uttmarschen. 20 Minuten dauert es dort länger für euch. Und die steht auch auf der B73 stadteinwärts auf 3 Kilometern. Da gibt es aktuell eine Vollsperrung zwischen Bissingstraße und Schlossmühlendamm wegen eines Wasserrohrbruchs. 20 Minuten länger dauert es da auch für euch. In allen anderen Staus seid ihr in unter 10 Minuten durch. Das Radio Hamburg Blitze-Update. Es blitzt auf der Hammerstraße stadtauswärts kurz vor dem Horner Kreisel. Der Radio Hamburg Verkehr für Hamburg, Niedersachsen und Schleswig-Holstein.
2: 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Und Anke.
0: Anke, die ist gerade im Urlaub. Für sie bin ich im Studio. Anneke Redkerken. Heute ist ja so ein bisschen Krise mit den Mails. Ne? Entweder ihr seid so ultra fleißig, schreibt sie heute noch und kriegt dann vielleicht so eine Absage von, ja, antworten wir nächste Woche drauf oder gar keine Antwort. Oder ihr schreibt sie nicht und ärgert euch am Montag, dass ihr noch so viel vorhabt. Wie auch immer ihr euch entscheidet, bis zum Feierabend gibt es hier ganz viele Mega-Hits bei eurem Musiksender Nummer 1. Jetzt gleich ist was Neues von Fastboy mit dabei. Und los geht's mit dem Besten von heute von Michael Schulte. Fein.

mir vor, ihr sitzt gerade auf eurem Balkon. So leichte Sommerjacke an, weil es ist schon so warm, dass man gar nichts Dickes mehr braucht. Dann so einen schönen Feierabend-Drink sippen. Das seid ihr vielleicht heute Abend zu genau diesem Track. Ist was ganz Neues von Fastboy, Beautiful Life. Und jetzt für euch hier das Beste von heute bei Radio Hamburg.

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Es ist 11:23. Achtung, Autofahrer, es gibt einen Liegenbleiber auf der A23 Heide Richtung Hamburg zwischen Itzehoe Süd und Legerdorf. Der Radio Hamburg Verkehr mit der Edeka-App. Schönen Mittwoch euch.

0: Ey, Grüße gehen raus in die Bartelsstraße in der Schanze. Da sind Alpha, Mute und Iris gerade dabei, die Eisbande ready zu machen. Die machen gleich auf. Und nebenbei wird schön Radio Hamburg gehört. Ihr macht also alles richtig. Ganz viele Mega-Hits, die gibt es jetzt für euch alle hier bei eurem Musiksender Nummer 1 bei Radio Hamburg. 4 am Stück sind sogar gleich mit dabei. Fifth Harmony mit Work From Home hört ihr gleich. Und auch der Dude, der übrigens auch mal als Eisverkäufer gearbeitet hat, wird dabei sein. Hat er gemacht, um sich sein erstes Equipment zu finanzieren und sind mal froh, dass er es gemacht hat. Jetzt nämlich mit dem Besten von heute, Samba mit 12 to 12. Gibt's dann gleich für euch.
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6: Es ist 11:30 Uhr.
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8: Mit Ines Wiese. Schönen guten Tag. Der Milka-Hersteller Mondelez hat vor dem Landgericht Bremen verloren. Das Gericht kommt nämlich zu dem Schluss, dass die Tafeln mit weniger Inhalt gegen das Wettbewerbsrecht verstoßen. Mondelez hatte das Gewicht vieler Milka-Sorten von 100 auf 90 Gramm reduziert, die Verpackung aber kaum geändert. Das Urteil ist noch nicht rechtskräftig. Bereits vergangenen Donnerstag haben Ermittler aus dem Norden einen 49-Jährigen verhaftet, der bis 2019 Administrator eines Darknet-Marktplatzes für Drogen, Falschgeld und ausspionierte Daten gewesen sein soll. Dadurch sind Millionengewinne gemacht worden. Es hat Razzien in Schleswig-Holstein und hier in Hamburg gegeben. Woher genau der Mann kommt, wird nicht gesagt, um ihn und seine Familie zu schützen, wie uns die zentrale Kriminalinspektion Oldenburg gesagt hat. Und dass die Zahl der Krankheitstage gestiegen ist, liegt nach einer Erhebung des Deutschen Instituts für Wirtschaftsforschung nicht in erster Linie an der elektronischen Krankschreibung. Laut der Forscher hätten Atemwegserkrankungen zugenommen und ein Teil der Beschäftigten würde bei ansteckenden Krankheiten eher zu Hause bleiben als früher. Diese Menschen seien seit der Corona-Pandemie vorsichtiger geworden.
9: Die nächsten Radio Hamburg Nachrichten gibt's um 12 für euch. Jetzt gerade vielleicht doch nochmal die Mittagspause vorverlegen. Die Sonne kommt richtig schön raus, vor allem hier gerade auch in der City. Bei 11 Grad sind wir aktuell. 13 werden es maximal. Ein paar Tropfen, die kommen immer noch runter in Norderstedt. Aber ihr bekommt später auch noch ein bisschen Sonnenschein. Für eure Sicherheit, der Radio Hamburg Verkehr mit der Edeka-App. Achtung Autofahrer, es liegen Gegenstände auf der A7 Flensburg Richtung Hamburg zwischen Henstedt-Ulzburg und Quickborn. Und es gibt einen Liegenbleiber auf der A23 Heide Richtung Hamburg zwischen Itzehoe Süd und Legerdorf. Nochmal Gegenstände auch auf der A23 Hamburg Richtung Heide zwischen Tornisch und Elmshorn. Stop and Go gibt's auf der A7 Hannover Richtung Hamburg. Da steht ja auf 7 Kilometern zwischen Heimfeld und Othmarschen. 20 Minuten länger dauert es da. Ist vermutlich schon der lange Wochenendeverkehr Richtung Dänemark. Und auf der B73, da steht hier statt einwärts auf 3 Kilometern, gibt es nämlich eine Vollsperrung wegen eines Wasserrohrbruchs zwischen Bissingstraße und Schlossmühlendamm. 20 Minuten länger dauert es da für euch. In allen anderen Staus seid ihr in unter 10 Minuten durch. Der Radio Hamburg Verkehr für Hamburg, Niedersachsen und Schleswig-Holstein. Schön, dass ihr dabei seid hier bei Radio Hamburg. Euer Browserverlauf, der besteht heute mal zu 90% aus Grillrezepten und Ausflugszielen fürs lange Wochenende. Und der Rest ist Arbeit. Und wir beliefern euch mit den perfekten Mega-Hits. Ganz viele sind dabei zum Durchziehen. Work from Home von Fifth Harmony gibt's gleich. Nico Santos ist auch noch am Start. Und los geht's mit dem Besten von heute. Kommt von Somber mit 12.

0: Beichtstuhl-Vormittag oder was geht ab hier bei Radio Hamburg? Wir dachten uns mal in der Radio Hamburg Family, ach so, ein Tag vorm langen Wochenende darf man doch mal die kleinen Geheimnisse raushauen. Was macht ihr während der Arbeitszeit heimlich, was niemand eurer Kollegen wissen darf?
1: Moin Anneke, hier ist Sven. Du, weißt du, was ich bei der Arbeit mache? Ich bewerbe mich.
0: Nein! Ja, das ist tatsächlich Endlevel. Da aber immer unbedingt diesen Steuerung-Tab Handgriff parat haben. Ich weiß gar nicht, wie er geht, damit der Tab ganz schnell geschlossen wird. Aber Marvin, du hast dich gerade auch noch per WhatsApp gemeldet an die 040-333-10000. Das Postfach ist gerade bei uns am explodieren. Was ist dein Geheimnis?
2: Ich weiß gar nicht, ob das ein Geheimnis ist, aber ich liebe es zu arbeiten und vor allen Dingen, ich möchte nie frei haben, weil ich einfach meine Arbeit so sehr liebe.
0: Okay, warte mal, aber jetzt muss ich noch mal kurz raushauen. Was arbeitest du denn bitte, Marvin? Das ist eine coole Aussage, aber hä?
2: Also ich arbeite im Hotel an der Rezeption und es ist einfach so, wenn ich nicht auf der Arbeit bin und ich verstehe mich meistens mit den meisten Gästen sehr gut. Man merkt einfach auch, dass ich meinen Job liebe und das habe ich auch schon so viele Male einfach auch rückgemeldet bekommen und die meisten sagen dann auch immer, wo ist denn der nette Kollege? Ja, der nette Kollege hat auch mal frei, ne?
0: Ja, vielleicht machst du dann einfach mal deinen Kollegen bei der Arbeit so ein ganz besonderes Wochenende und sagst, du übernimmst einfach jetzt alle Schichten am langen Wochenende, bleibst einfach da, wenn du so gewertschätzt wirst, aber freut uns mega und für euch geht es also weiter. Ein paar Mails abarbeiten, bis es dann Richtung Feierabend geht und jetzt mit Radio Hamburg Megastars Fifth Harmony, die sind jetzt mit ihrem Mega-Hit Work From Home für euch dabei. Perfekte Begleitung. 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

0: Beleidigungen auf dem Schulhof hobbylos. Aber so im Erwachsenenalter merkt man dann, ey, das ist wirklich gar nicht mal so einfach, ein Hobby zu finden. Und das ist auch John Mendt aus eurer Radio Hamburg Morning Show. Guten Morgen, Hamburg, bei dir, Lea, aufgefallen. Und ihr schickt schon die ganze Zeit fleißig WhatsApps an die 040 333 10.000 mit euren Ideen, um Lea aus der Hobbylosigkeit zu verhelfen. Wie läuft denn die Suche so, Lea?
1: Also erstmal bin ich mit Stolz hobbylos. Ich finde das vollkommen okay.
0: Stark.
1: Ist auch okay an alle von euch, die hobbylos sind. Und es läuft echt gut, weil ihr schickt coole Sachen rüber, coole Ideen. Aber so die eine Sache, wo ich sage, ich glaube, das ist es 100% war es jetzt noch nicht. Singen kann ich nicht.
0: Das haben wir festgestellt. Ja. Aber ich habe nochmal gebrainstormt mit meiner WG gemeinsam.
1: Oh ja, das ist geil.
0: Und wir haben ein paar coole Sachen, die auch für uns gleich einen Nutzen hätten. Wie wär's? Du entwickelst einen grünen Daumen und machst unser Balkonien fresh?
1: Ja, ich würde es versuchen, aber bisher bin ich gescheitert. Hast du noch was?
0: Okay. Wir haben alle Klamotten, die uns nicht mehr passen, nähen.
1: Oh, das finde ich richtig geil tatsächlich.
0: Okay, nehmen wir. Oder dritte Sache, nächste WG-Party, wir brauchen noch einen DJ. Du lernst auflegen.
1: Oh ja. Okay, ich bin gebucht. Leute.

0: heutige Mut auf der Arbeit ist, wir arbeiten nur noch das ab, was uns dann am Montagmorgen nicht komplett die Laune vermiest. Und wir beliefern euch als Musiksender Nummer 1 hier bei Radio Hamburg noch mit den perfekten Mega-Hits. Besser kann es doch nicht sein an diesem Mittwochvormittag. Tiffany Harris ist gleich dabei mit dem Besten von heute mit Vertigo. Da macht auch das quasi Nicht-Arbeiten Spaß. Ihr genießt es einfach mal. Gibt's dann gleich für euch.
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0: Es ist 12 Uhr.
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16: Schönen guten Tag. Gericht stoppt Milka-Mogel-Packung. Verdacht auf Millionengeschäfte im Darknet. Regen und Sonne bis 13 Grad. Die neuen Milka-Tafeln mit weniger Inhalt bei fast gleicher Verpackungsgröße verstoßen gegen das Wettbewerbsrecht. Das hat jetzt das Landgericht Bremen entschieden. Hanna Agard.
17: Geklagt hatte die Verbraucherzentrale Hamburg. Der Hersteller Mondelez hatte das Gewicht vieler Milka-Sorten von 100 auf 90 Gramm reduziert, die Verpackung jedoch kaum geändert. Das sei irreführend, so die Verbraucherschützer. Das Urteil ist noch nicht rechtskräftig.
16: Beamte bei uns im Norden haben einen 49-Jährigen verhaftet, der bis 2019 Administrator eines Darknet-Marktplatzes für Drogen, Falschgeld und ausspionierte Daten gewesen sein soll. Dabei wurden offenbar Gewinne in dreistelliger Millionenhöhe gemacht. Carolina Koplin.
18: Woher genau der Beschuldigte kommt, wird nicht gesagt, damit der Täter und seine Familie nicht identifiziert werden können. Also, um sie zu schützen, wie mir gesagt wurde. Der Tipp kam von US-Drogenfahndern. Sie waren auf den Mann aufmerksam geworden, als er angefangen hatte, Kryptowährungsbestände in Gold zu investieren. Involviert in die Ermittlungen hier waren vor allem die Staatsanwaltschaft Itzehoe und die Kriminalinspektion Oldenburg in Niedersachsen. Es gab zudem vergangenen Donnerstag Razzien in Schleswig-Holstein und Hamburg. Dabei wurden unter anderem Kryptowerte im Millionenbereich, über 11 Kilo Gold, 20.000 Euro Bargeld sowie Datenträger gefunden.
16: Beschäftigte in Deutschland fehlen häufiger im Job. Oft heißt es, die elektronische Krankschreibung sei schuld. Eine neue Studie des Deutschen Instituts für Wirtschaftsforschung kommt jetzt zu einem anderen Ergebnis. Zoltan Sovali.
19: Beschäftigte waren vergangenes Jahr im Schnitt fast 15 Arbeitstage krank gemeldet. Rund 3,5 Tage mehr als vor der elektronischen Krankschreibung. Die Forscher sagen aber, das liegt nicht vor allem an der E-Krankschreibung, sondern an mehr Atemwegserkrankungen und daran, dass viele seit Corona vorsichtiger geworden sind.
16: Und das waren die Nachrichten aus Hamburg, Deutschland und der Welt.
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0: Ja, so ganz wissen wir irgendwie nicht, wie es gleich abgeht in der Mittagspause. Ne? Die Kollegen, die gerade mit Regenschirm rausgestiefelt sind, sind vielleicht nicht so ganz falsch dabei. Radio Hamburg Regenradar zeigt nämlich in Soltau und auch in Trittau, da kommt gerade was runter. Und auch in der Bremervörde ist ein bisschen was. Hier in der Spitaler Straße gerade noch verhangen bei 11 Grad. Genauso auch in Seevetal 11 Grad und 10 Grad in Bad Bramstedt. 13 Grad werden es heute und so ein Mix aus Wolken, Sonne, Regen. Wir gucken einfach immer lieber nochmal aus dem Fenster, bevor es dann rausgeht. Und genauso bleibt dann auch am Feiertagswochenende.
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0: Für eure Sicherheit der Radio Hamburg Verkehr mit der Edeka-App. Achtung Autofahrer! Auf der A23 liegt eine Gummimatte zwischen Pinneberg Mitte und Pinneberg Nord. Und ein Liegenbleiber gibt es auch auf der A23, Heide Richtung Hamburg zwischen Itzehoe Süd und Legerdorf. Stop and Go auf der A7 Hannover Richtung Hamburg. Da steht ihr auf 7 Kilometern zwischen Heimfeld und Othmarschen. 20 Minuten dauert es da länger für euch. Und auch auf der Sieveking Allee stadtauswärts steht ihr auf 1 Kilometer zwischen Sieveking-Damm und Horner Kreisel. In allen anderen Staus seid ihr in unter 10 Minuten durch. Das Radio Hamburg Blitzer Update. Rico, du hast einen. Wo denn?
20: Auf der Schiffbeker Höhe aus Nummer 27 stand auswärts.
0: Danke dir fürs Melden. Und auf der A1 Lübeck Richtung Hamburg, kurz vor Moorfleet, da steht auch noch einer. Und das wissen wir dank Michael. Vielen Dank euch fürs Melden der Radio Hamburg Verkehr für Hamburg, Niedersachsen und Schleswig-Holstein.
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0: Anke, die ist auch schon im Urlaub diese Woche, genau wie ihr vielleicht jetzt auch. Für sie im Studio bin ich, Anneke Riedkerken. Und so langsam dürft ihr diesen Abwesenheitsassistenten bei euch an der Telefonanlage oder auch bei der E-Mail, im E-Mail-Postfach einmal einstellen. Mittwoch, kurz zum langen Wochenende. Wir ballern nochmal durch mit den perfekten Mega-Hits hier bei eurem Musiksender Nummer 1 bei Radio Hamburg. Charlie Puth ist gleich mit dabei mit Attention und los geht's mit Tiffany Harris und dem Besten von heute, Vertigo.

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0: Und die Wer schlägt John Fragen, die kommen ja jeden Morgen von dir, Quizmasterin Lea.
2: Ja, ich habe die Macht über die Fragen ich kriege auch von John immer wieder so ein paar Inspirationen.
3: Natürlich.
2: Ich weiß ganz genau, wie Johns Traumquiz aussehen würde. Ja. Das haben wir zwar noch nicht gespielt, aber ihr spielt es jetzt mit uns, mit dieser Kategorie.
1: Kunst und Literatur.
2: Ah, so gut. Wer schrieb Herr der Ringe?
3: John. Na? Das war Tolkien.

0: Ronald Royal Tolkien.
1: Ganz toll, John. Du bist der Beste. Erster Punkt. Juhu. Nächste Kategorie.
2: Kunst und Literatur.
0: Na sowas.
1: Wie heißt der Turm, in dem der Zauberer Saruman wohnt?
0: Ja. Das ist der Orthanc.
1: Das kann doch nicht sein, dass du das auch weißt, John.
0: Zwei Punkte für mich. Guck mal, zack.
1: Guck mal, du hättest das Quiz gewonnen, aber ich sag dir eins, John, und ich sag auch euch allen eins, das werden wir niemals so spielen, in keiner Welt. John hat hier gar keinen Vorteil. Im Gegenteil, ihr habt den. Ihr sucht euch ja eure Joker-Kategorie aus und wir freuen uns einfach, wenn ihr vorbeikommt hier.
3: Ja, unbedingt. Also registriert euch online unter radiohamburg.de und dann seid ihr schon das nächste Mal mit dabei hier in unserer Quiz-Arena. Freitag um 7 Uhr ist die nächste Runde. Es geht um 100 Euro. Und weiter in Richtung Feierabend arbeiten wir uns mal durch. So, in der Werkstatt jetzt nochmal die Schrauben sortieren und dazu gibt's Glocken. Bach mit Norma Jean Martin und Anthem.

0: Die ersten Kollegen, die verschwinden schon ganz heimlich mit hochgezogenen Taschen und der Schultertasche so in die Mittagspause. Vielleicht kommen die einfach nicht mehr wieder und bleiben direkt im langen Wochenende. Ihr zieht noch weiter durch und hört nebenbei Radio Hamburg, euren Musiksender Nummer 1. Wir haben ganz viele Mega-Hits für euch am Start, die uns schon mal ready machen fürs lange Wochenende. 4 am Stück gibt's gleich. Mit dabei ist Lickily mit I Follow Rivers. Und dann ein Track, der ist schon wirklich die perfekte Einstimmung für vielleicht die Vatertagsparty, die morgen ansteht. Bebe Rexha mit Faithless. Religion ist das Beste von heute. Und das gibt's alles gleich für euch.
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15: Es ist 12:30 Uhr.
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16: Mit Ines Wiese. Schönen guten Tag. Der Milka-Hersteller Mondelez hat vor dem Landgericht Bremen verloren. Das Gericht kommt nämlich zu dem Schluss, dass die Tafeln mit weniger Inhalt gegen das Wettbewerbsrecht verstoßen. Mondelez hatte das Gewicht vieler Milka-Sorten von 100 auf 90 Gramm reduziert, die Verpackung aber kaum geändert. Das Urteil ist noch nicht rechtskräftig. Bereits vergangenen Donnerstag haben Ermittler aus dem Norden einen 49-Jährigen verhaftet, der bis 2019 Administrator eines Darknet-Marktplatzes für Drogen, Falschgeld und ausspionierte Daten gewesen sein soll. Dadurch sind Millionengewinne gemacht worden. Es hat Razzien in Schleswig-Holstein und hier in Hamburg gegeben. Woher genau der Mann kommt, wird nicht gesagt, um ihn und seine Familie zu schützen, wie uns die Zentrale Kriminalinspektion Oldenburg gesagt hat. Und dass die Zahl der Krankheitstage gestiegen ist, liegt nach einer Erhebung des Deutschen Instituts für Wirtschaftsforschung nicht in erster Linie an der elektronischen Krankschreibung. Laut der Forscher hätten Atemwegserkrankungen zugenommen und ein Teil der Beschäftigten würde bei ansteckenden Krankheiten eher zu Hause bleiben als früher. Diese Menschen seien seit der Corona-Pandemie vorsichtiger geworden.
17: Die nächsten Radio Hamburg Nachrichten, die gibt's um 13 Uhr für euch. Wetter und Verkehr in 17 Sekunden.
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17: Es ist ein bisschen schwierig zu sagen, wie ihr euch jetzt am besten verhaltet in der Mittagspause. Gerade ist der Himmel ein bisschen zugezogen. Blau kommt auch so noch ein bisschen durch. Es wird aber wahrscheinlich auch ein paar Tropfen geben jetzt in den nächsten Minuten. Also Regenschirm vielleicht gar keine schlechte Idee. 12 Grad haben wir aktuell hier in der City. 13 Grad werden es heute maximal für eure Sicherheit. Der Radio Hamburg Verkehr mit der Edeka-App. Achtung Autofahrer, es liegt eine Gummimatte auf der A23 Hamburg Richtung Heide zwischen Pinneberg-Mitte und Pinneberg-Nord. Und einen Liegenbleiber gibt es auch auf der A23 Heide Richtung Hamburg zwischen Itzehoe Süd und Legerdorf. Stop and Go auf der A7 Hannover Richtung Hamburg, da steht ihr auf 7 Kilometern zwischen Heimfeld und Othmarschen. 25 Minuten dauert es da länger für euch. Und es steht auch auf der Sievekingsallee, nicht es, sondern ihr, statt auswärts, auf 1 Kilometer zwischen Sievekingdamm und Horner Kreisel. 20 Minuten dauert es da länger für euch. In allen anderen Staus seid ihr in unter 10 Minuten durch. Und Tanja, die hat noch einen Blitzer für euch. Gut, der kommt in einer Sekunde hier.
19: Als der Krugchaussee gegenüber von Hugo Fuhr stadtauswärts.
17: Danke dir fürs Melden. Der Radio Hamburg Verkehr für Hamburg, Niedersachsen und Schleswig-Holstein. Rein in diese Mittagspause, die letzte Mittagspause vor dem langen Feiertagswochenende. Und wir beliefern euch mit ganz vielen Megahits hier bei eurem Musiksender Nummer 1 bei Radio Hamburg. Kamrad ist gleich mit dabei mit Be Mine, Licky Lee mit I Follow Rivers. Und ihr hört schon im Hintergrund, es geht richtig partymäßig los mit einem ganz neuen Track hier bei Radio Hamburg. Baby Rexha und Faithless mit New Religion. Neu.

12.51 Uhr. Achtung Autofahrer, es laufen Rehe auf der A7 Hamburg-Flensburg, Höhe Kaltenkirchen, Vorsicht in beiden Richtungen. Da laufen Rehe, der Radio Hamburg Verkehr, mit der Edeka-App und weiter.

0: Ihr seid doch alles Schlawiner hier in der Radio Hamburg Family. Heute mal Beichtstuhlrunde. Ihr erzählt, was ihr heimlich während der Arbeitszeit macht, was keiner euer Kollegen wissen darf, aber weil ja langes Feiertagswochenende ist, machen wir es hier einfach mal ganz publik. Tindern war schon dabei, Hausaufgaben der Kinder machen und. Und was geht bei dir?
1: Moin Annike, hier ist Johanna. In meiner Arbeitszeit habe ich gerne mal für meine theoretische Prüfung geübt. Das hat mir dann ein bisschen die Zeit vertrieben, da nicht so viel zu tun war.
0: Ja klar, vielleicht bei euch genau gerade auch so ein bisschen Leerlauf, dann macht doch einfach nochmal euren Musiksender Nummer 1 hier, Radio Hamburg, ein Stückchen lauter. Da gibt es gleich das Beste von heute für euch. Und das kommt von dem Radio Hamburg Megastar, die auf TikTok mal ein Rezept für Pancakes gesungen hat. Was man halt so macht, ist natürlich Loy mit Red Eyes. Gibt's dann gleich für euch.
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0: Es ist 13 Uhr.
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19: Guten Tag. Gericht stoppt Milka-Mogel-Packung. Verdacht auf Millionengeschäfte im Darknet. Regen und Sonne bis 13 Grad. Die neuen Milka-Tafeln mit weniger Inhalt bei fast gleicher Verpackungsgröße verstoßen gegen das Wettbewerbsrecht. Das hat das Landgericht Bremen jetzt entschieden. Hanna Agard.
6: Geklagt hatte die Verbraucherzentrale Hamburg. Der Hersteller Mondelez hatte das Gewicht vieler Milka-Sorten von 100 auf 90 Gramm reduziert, die Verpackung jedoch kaum geändert. Das sei irreführend, so die Verbraucherschützer. Das Urteil ist noch nicht rechtskräftig.
19: Beamte bei uns im Norden haben einen 49-Jährigen verhaftet, der bis 2019 Administrator eines Darknet-Marktplatzes für Drogen, Falschgeld und ausspionierte Daten gewesen sein soll. Dabei wurden offenbar Gewinne in dreistelliger Millionenhöhe gemacht. Carolina Koplin.
11: Woher genau der Beschuldigte kommt, wird nicht gesagt, damit der Täter und seine Familie nicht identifiziert werden können. Also, um sie zu schützen, wie mir gesagt wurde. Der Tipp kam von US-Drogenfahndern. Sie waren auf den Mann aufmerksam geworden, als er angefangen hatte, Kryptowährungsbestände in Gold zu investieren. Involviert in die Ermittlungen hier waren vor allem die Staatsanwaltschaft Itzehoe und die Kriminalinspektion Oldenburg in Niedersachsen. Es gab zudem vergangenen Donnerstag Razzien in Schleswig-Holstein und Hamburg. Dabei wurden unter anderem Kryptowerte im Millionenbereich, über 11 Kilo Gold, 20.000 Euro Bargeld sowie Datenträger gefunden.
19: Beschäftigte bei uns in Deutschland fehlen häufiger im Job. Oft heißt es, die elektronische Krankschreibung sei schuld. Eine neue Studie des Deutschen Instituts für Wirtschaftsforschung kommt jetzt zu einem anderen Ergebnis. Zoe Tasovali.
20: Beschäftigte waren vergangenes Jahr im Schnitt fast 15 Arbeitstage krank gemeldet. Rund 3,5 Tage mehr als vor der elektronischen Krankschreibung. Die Forscher sagen aber, das liegt nicht vor allem an der E-Krankschreibung, sondern an mehr Atemwegserkrankungen und daran, dass viele seit Corona vorsichtiger geworden sind.
19: Und das waren die Nachrichten aus Hamburg, Deutschland und der Welt.
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0: Ja, alle von euch, die heute mit einem Auto unterwegs sind bei der Arbeit, die freuen sich, wenn sie vorhin diesen kleinen Regenschauer genutzt haben, um die Windschutzscheibe mal sauber zu machen. Gerade knallt nämlich ordentlich die Sonne rein. Auch hier gerade vor dem Radio Hamburg Studio in der Spitaler Straße. Bei 11 Grad sind wir aktuell. 11 Grad auch in Bremervörde und 12 in Gestacht. 13 Grad werden es maximal. Und dann immer den ganzen Tag. So weiter auch. Ein Wechsel aus ein bisschen Regen, bisschen Wolken, bisschen Sonne. Wir freuen uns auf jeden Fall über jeden einzelnen Sonnenstrahl. Und genauso bleibt es dann auch jetzt die nächsten Tage am langen Feiertagswochenende, was es ja für einige von euch ist, hoffentlich.
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0: Für eure Sicherheit der Radio Hamburg Verkehr mit der Edeka-App. Achtung Autofahrer, es laufen Rehe auf der A7 Hamburg-Flensburg, Höhe Kaltenkirchen. Vorsicht da in beiden Richtungen, da laufen Rehe. Und es liegt noch eine Gummimatte auf der A23 Hamburg Richtung Heide zwischen Pinneberg-Mitte und Pinneberg-Nord. Ein Liegenbleiber gibt es auch noch auf der A23 Heide Richtung Hamburg zwischen Itzehoe Süd und Legerdorf. Stop and Go auf der A7, da sind einige von euch schon in Richtung Dänemark-Urlaub vielleicht unterwegs, auf der A7 Hannover Richtung Hamburg, so auf 7 Kilometern zwischen Heimfeld und Othmarschen. 25 Minuten dauert es dort länger. Und ihr steht auch auf der Sieveking-Allee stadtauswärts auf 1 Kilometer zwischen Sieveking-Damm und Horner Kreisel. In allen anderen Staus seid ihr in unter 10 Minuten durch. Der Radio Hamburg Verkehr für Hamburg, Niedersachsen und Schleswig-Holstein.
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0: Ey, und ihr kennt's doch, gerade Mittagspause durch und ihr denkt euch einfach so ein Powernap, das wär's jetzt. Ist ja aber leider nicht drin, wenn ihr erst noch ein paar Stunden durchackert bei der Arbeit. Kleiner Tipp, macht einfach mal ein paar Schritte im Büro. 1000 Schritte, das ist so 10 Minuten unterwegs sein, ist nämlich genauso gut wie ein 20-minütiger Powernap. Vielleicht hilft euch das ja. Und zum Mails durchackern oder zum Schraubendrehen haben wir die perfekten Mega-Hits hier bei eurem Musiksender Nummer 1. Ed Sheeran ist gleich mit dabei mit Sapphire. Und los geht's jetzt mit Loy und dem Besten von heute mit Red Eyes.

0: So Biounterricht in der Schule, ne? Das ist ja irgendwie das Fach, was so am meisten Raum für Zweideutigkeit und irgendwie auch Chaos im Unterricht bietet. Und eure Lieblingsklasse aus eurer Comedy-Schule, die hat es immer wieder richtig auf den Punkt gebracht.
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3: Guten Morgen, ihr Mäuse. Wir wollen heute über unsere Vorfahren, die Hominiden, reden.
4: Ja, Homies, ne?
3: Mit Hominiden sind Menschenaffen gemeint.
5: Homie von mir, er heißt Jim. Jim Panse. Ich kann ihn anrufen, du Angebot.
3: Vielleicht später, Serkan. Kennt ihr denn noch andere Menschenaffen?
4: Ich finde unser Schulleiter Herr Kehlhuber, er ist richtiger Affe.
3: Jamila.
4: Wieso? Haben Sie ihn mal angeguckt? Seine Arme, er hat richtig Fell wie Godzilla, ist so.
3: Du meinst Gorilla. Es gibt außer Schimpansen und Gorillas aber noch eine dritte Menschenaffenart.
6: Safe, Orange Utah.
3: Du meinst Orang-Utans.
6: Ich spreche das immer amerikanisch aus. Ja, weil die ja auch da leben.
3: Nein, Orang-Utans leben auf Borneo und auf Sumatra.
6: Soll ich online Flüge buchen bei Flugbörse?
3: Sollst du nicht, Lena.
4: Warum nicht? Orange Utah in freizügiger Wildbahn wäre doch nice.
6: Jamila hat recht. Auf dem Foto von Schulfest, er hat auch richtig lange Arme.
3: Wer jetzt?
6: Unser Direktor.
4: Ja, sag ich doch.
3: Lasst Herrn Kehlhuber doch jetzt mal da raus. Viele Verhaltensweisen von Schimpansen findet man auch bei uns Menschen. Welche könnten das sein?
4: Sie kratzen sich richtig heftig am Po, hab ich mal bei Hagenbeck gesehen.
5: Sie machen so Gags mit einem Anführer so mäßig, ne?
3: Sie bilden soziale Gruppen, das stimmt.
6: Und sie benutzen Werkzeuge wie wir.
4: Was laberst du, Marcel? Hast du schon mal Gorilla mit Waffeleisen oder Akkuschrauber gesehen? Also ich nicht.
3: Sie gebrauchen einfachere Werkzeuge als wir Menschen, aber sie gebrauchen welche.
6: Waffeleisen ist auch kein Werkzeug.
4: Doch. Ich hab damit schon mal Nagel in die Wand gehauen, for real.
3: Hupsi-dupsi. Beim nächsten Mal gucken wir uns mal die Hierarchie in so einer Menschenaffengruppe genauer an.
5: Mich würde mehr interessieren, wer da so der Chef-Hobie ist, der alles regelt. Ja, was?
0: Oh Gott, ich hab's doch gesagt, Chaos pur. Nächste Folge Schule gibt's dann wie immer am Morgen, Freitagmorgen um 8.10 Uhr, das sollte ich sagen, so. Und jetzt gibt es was ganz Neues von Radio Hamburg Megastar Harry Styles, American Girls. Ist das Beste von heute und ihr zieht euch irgendwann in eurem Feierabend auch mal das Musikvideo rein. Das erinnert nämlich ganz schön doll an One Direction. Auf jeden Fall ein richtig, richtig geiler Track geworden.

Na, wie viele Mails habt ihr heute schon rausgeschickt und dann diese Antwort bekommen? Danke für die Nachricht. Ich bin dann in x Jahren, also meistens so 10 Jahren, wieder erreichbar. Es ist einfach nur gemein, gerade im Arbeitskontext. Aber es sind ja auch ein paar Studis unter euch und wir von Radio Hamburg. Wir fühlen mit euch. Es ist wirklich Stress pur, wenn man die Dozierenden nicht mehr erreicht. Und da juckt es dann auch herzlich wenig, dass es ein langes Feiertagswochenende ist. So oder so beliefern wir euch hier bei Radio Hamburg, beim Musiksender Nummer 1, mit ganz vielen Megahits jetzt für diesen Mittwochnachmittag. Ihr könnt mal schön die Bürotür schließen und so richtig laut aufdrehen. Einfach mal entspannt zu dem hier. 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Snow Patrol mit Chasing Cars. Und das Beste von heute ist auch ganz schön chillig. Kommt von der, ich glaube, beliebtesten Boyband, die aktuell auf der Welt unterwegs ist. BTS mit Swim.

0: und auch völlig zu Recht so beliebt. Ganz viele Mega-Hits, 4 am Stück gleich mit dabei. Gibt's dann gleich für euch.
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17: Es ist 13:31 Uhr.
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19: Mit Ines Wiese. Schönen guten Tag. Die Staatsanwaltschaft Rostock verdächtigt den zuletzt als Zeuge vernommenen Vater des ermordeten 8-jährigen Fabian aus Güstrow der Falschaussage. Es sind entsprechende Ermittlungen gegen ihn eingeleitet worden. Das Kabinett hat das sogenannte Heizungsgesetz gekippt. Neue Heizungen dürfen weiter mit Gas und Öl laufen. Allerdings ist ab 2029 ein Bioanteil Pflicht. Und die Bundesregierung will für den Einsatz von K.O.-Tropfen höhere Strafen. Das Bundeskabinett hat einen entsprechenden Gesetzentwurf beschlossen. Geplant ist, dass K.O.-Tropfen rechtlich so eingestuft werden wie eine Waffe oder ein gefährliches Werkzeug.
0: Das Radio Hamburg Wetter für euch. Da waren wir gerade irgendwie so damit beschäftigt, das Fenster zu schließen, weil hier ein Platzregen runtergekommen ist in der Spitaler Straße vor dem Radio Hamburg Studio. Die nächsten Radio Hamburg Nachrichten, die hört ihr natürlich gleich dann auch um 14 Uhr. Und jetzt schauen wir mal eben aufs Regenradar. Es kommt auch runter bei euch im Timmendorfer Strand und in Tostedt. Und es ist wirklich ein Wechselbad der Gefühle schon fast. Man traut sich gar nicht richtig rauszugehen ohne Regenschirm. Den nehmt ihr einfach mal am besten mit. 13 Grad werden es heute maximal und dieser Mix aus Wolken, Sonne und Regen, der bleibt einfach den ganzen Tag. Da bleiben wir
17: eisern. Für eure Sicherheit, der Radio Hamburg Verkehr, blicken einmal auf die Straßen, die langsam voller werden. Der Feiertags-Wochenendverkehr in Richtung Norden, Richtung Dänemark vielleicht auch oder Nord- oder Ostsee, füllt die Straßen. Es gibt aber auf jeden Fall schon mal eine Entwarnung. Achtung Autofahrer, für die Rehe auf der A7 Hamburg-Flensburg, Höhe Kaltenkirchen, sind keine Rehe mehr unterwegs. Eine Gummimatte liegt immer noch auf der A23 Hamburg Richtung Heide zwischen Pinneberg-Mitte und Pinneberg-Nord. Stop and Go auf der A7 Hannover Richtung Hamburg, 12 Kilometern zwischen Heimfeld und Volkspark. 25 Minuten dauert es da länger für euch. Und ihr steht auch noch auf der Sieveking-Allee stadtauswärts auf einem Kilometer zwischen Sieveking-Damm und Horner Kreisel. 30 Minuten dauert es da länger. In allen anderen Staus seid ihr in unter 10 Minuten durch. Der Radio Hamburg Verkehr für Hamburg, Niedersachsen und Schleswig-Holstein. So, und jetzt machen wir uns nochmal richtig fertig für die letzten Stunden, bis ihr dann auch ins Feiertagswochenende startet. Hier bei eurem Musiksender Nummer 1 bei Radio Hamburg gibt es ganz viele Mega-Hits dafür. Snow Patrol mit Chasing Cars ist gleich mit dabei. Pink mit One Array. Und los geht's mit was ganz Neuem. Kommt von der wohl beliebtesten Boyband überhaupt. BTS mit Swim ist das Beste von heute.

Was seid ihr alles für Schlawiner, ey? Wir haben heute einen großen Beichtstuhl gespielt hier bei Radio Hamburg im Vormittag. Und ihr habt mal rausgehauen, was ihr während der Arbeitszeit so an geheimen Dingen macht, von denen eure Kolleginnen und Kollegen vielleicht nicht unbedingt was wissen sollten. Ihr tindert bei der Arbeit, ihr schreibt Hausaufgaben oder Hausarbeiten von euren Kindern oder schreibt eure eigenen Masterarbeiten einfach noch am Bürotisch fertig. Ihr bucht euren Urlaub, auch ultra frech. Und dann kam natürlich die Frage auf, was ich, Anneke, denn während der Arbeitszeit mache, was heimlich ist. Hätte ich mir denken können, dass die Frage auch noch beantwortet werden will. Dann kommt jetzt hier eure Antwort. Wir haben ja bei Radio Hamburg ganz dicke Kopfhörer immer an unseren Arbeitsplätzen, die wir auch ganz dringend brauchen als Moderatoren, um unsere Sendung vorzubereiten. Und eventuell hat sich da drin schon mal so ein privater AirPod von mir versteckt, mit dem ich dann, während ich so getan habe, als würde ich was ganz Wichtiges schneiden, eine private Sprachnachricht angehört habe. Ja, mein Gott, jetzt ist es raus. Verurteilt mich nicht. Aber ich habe auch ganz viele von unseren Radio Hamburg Megahits schon mal vorgehört. Zum Beispiel diesen hier. Und auf den freue ich mich jetzt mega doll. Shawn Mendes gemeinsam mit Camila Cabello, Señorita. Das ist doch der perfekte Track jetzt nochmal, um durchzuziehen, die letzten Mails rauszuhauen, bevor es dann in euer verdientes, langes Wochenende geht. Viel Spaß!

0: Vollgas mit Benson Boone hier bei Radio Hamburg. Schönen Mittwochnachmittag. Leonie haben wir gleich. Begleitung und Unterstützung bei der Arbeit. Don't worry, einer eurer Lieblings-Mega-Hits der letzten Monate, kommt direkt nach unseren Nachrichten um 14 Uhr hier bei eurem Musiksender Nummer 1 bei Radio Hamburg.
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11: Guten Tag. Falschaussage. Verfahren gegen Vater des ermordeten Fabian eingeleitet. Kabinett beschließt neues Heizungsgesetz. Sonne, Wolken und Schauer bis 13 Grad. Die Staatsanwaltschaft Rostock verdächtigt den zuletzt als Zeuge vernommenen Vater des ermordeten 8-jährigen Fabian aus Güstrow der Falschaussage. Es sind entsprechende Ermittlungen gegen ihn eingeleitet worden. Clemens Benke.
12: Seit Ende April läuft die Hauptverhandlung im Fabian-Mordprozess und zwar gegen eine 30-Jährige, die den Jungen laut Anklage im vergangenen Oktober getötet haben soll. Die langjährige Beziehung der Frau zu Fabians Vater und die Beendigung der Beziehung sollen dabei eine Rolle gespielt haben. Der Vater hatte zuletzt gesagt, er und die seit November 2025 in U-Haft sitzende Frau seien inzwischen wieder ein Paar. Er glaube an die Unschuld der Frau. Die 30-Jährige schweigt bislang im Prozess.
11: Das Kabinett hat das sogenannte Heizungsgesetz gekippt. Neue Heizungen dürfen weiter mit Gas und Öl laufen. Allerdings ist ab 2029 ein Bioanteil Pflicht. Jetzt ist der Bundestag am Zug. Laut Bauministerin Huberts bleiben die Anforderungen beim Klimaschutz bestehen.
13: Wir haben ganz klar im Gesetz den Verweis zum Klimaschutzgesetz. Wir haben die Mieterinnen und Mieter explizit in den Blick genommen. Wenn jetzt ein Vermieter eine Gas- oder Ölheizung einbaut, dann werden die Kosten zukünftig dann auch geteilt.
11: Als Teil ihres Abwehrkampfes setzt die Ukraine verstärkt auf Gegenangriffe auf den russischen Öl- und Gassektor. Das wird immer sichtbarer. Aktuell haben ukrainische Drohnenangriffe mehrere Brände in Russland ausgelöst. Aus Moskau Katharina Schröder.
14: Ukrainische Drohnen attackierten laut russischen Behörden eine gasverarbeitende Fabrik in Astrachan am Kaspischen Meer. Herabstürzende Trümmer verursachten demnach ein Feuer und auch in der südrussischen Region Krasnodar gab es einen Brand und Schäden an mehreren Orten. Nordöstlich von Moskau stürzten Drohnentrümmer in Jaroslawl auf ein Industrieobjekt. Kiew nahm dort die Raffinerie schon mehrfach ins Visier. Mit Angriffen auf den Öl- und Gassektor will die Ukraine Moskaus Finanzierung des Angriffskriegs erschweren.
11: Und das waren die Nachrichten aus Hamburg, Deutschland und der Welt.
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0: 12 Grad in der Spitaler Straße, auch in Geesthacht 12 Grad und in Bremervörde. Und es wechselt einfach minütlich. Heute saß ich mit meiner Frau beim Frühstücken, die Sonne kam raus und wir haben so gedacht, oh, alles richtig gemacht. In dem Moment hörte man schon Gewitter krachen in Poppenbüttel und dann hat es eine Viertelstunde lang geregnet und dann kam wieder die Sonne raus. Ähnlich ist es euch heute bestimmt auch passiert. Bleibt erstmal wechselhaft, auch morgen am freien Donnerstag. Viele Wolken, bisschen Sonne, aber auch Schauer bei 12 Grad.
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0: Für eure Sicherheit der Radio Hamburg Verkehr mit der Edeka-App. Da liegt ein Verkehrsschild auf der A21 Bagdeheide Richtung Kiel zwischen Bad Segeberg Nord und Schackendorf. Und Gegenstände sind auf der A23 Heide Richtung Hamburg zwischen Heide Süd und Albersdorf-Meldorf. Geht langsam los mit dem Verkehr zum langen Wochenende. A7 Hannover Richtung Hamburg, 8 Kilometer zwischen Heimfeld und Bahrenfeld, 30 Minuten. Und weiter südlich 5 Kilometer zwischen Galsdorf und Tieshope, 20 Minuten, weil es hier einen Unfall gab und die rechte Spur gesperrt ist. Für alle, die rund um die B73 unterwegs sind, da gab es einen Wasserrohrbruch, habt ihr auch bei uns hier bei Radio Hamburg gehört und deswegen ist die Buxtehuder Straße ab Seehafenbrücke gesperrt. Am besten umfahrt ihr das Ganze. Der Radio Hamburg Verkehr für Hamburg, Niedersachsen und Schleswig-Holstein.
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0: Ja, ob im Stau oder auch noch bei der Arbeit, wir sind bei euch mit ganz vielen Mega-Hits. Katy Perry zum Beispiel in der nächsten Viertelstunde noch mit dem Besten von heute. Band-Aids am Start, dann was Entspanntes von Luis Capaldi, ein bisschen zum Runterkommen und Leonie mit

0: you go. Danke fürs Radio Hamburg hören.
1: Moin, ich bin Amelie aus Horn und ich gehöre auch zu der stolzen Million, die jeden Tag Radio Hamburg hört.
0: Stark.
1: Logischerweise auch nachmittags bei meinem ehrenwerten Beruf als Schauspielerin. Die Bollerwagen sind gepackt. Jetzt nur noch heute rumkriegen und das geht einfach nicht besser und geschmeidiger als mit der Stübi-Show. Rein mit uns in den Radio Hamburg Nachmittag. Uns erwarten Spielspaß, Spannung und selbstverständlich ganz viele Mega-Hits.
0: Ja, Amelie, perfektes Intro hier. Dankeschön dafür. Rihanna und Calvin Harris haben wir gleich mit We Found Love und Katy Perry bringt uns jetzt aus dem Mittagspausentief.

bestimmt schon alle mal ein tolles Kompliment gehört, bin ich ganz sicher. Aber das hier vielleicht noch nicht. Die erste Zeile von Somba mit Homewrecker lautet: You hit like a drunk cigarette. Also du knallst rein wie eine betrunkene Zigarette. Und alle, die das schon mal ausprobiert haben, wissen, das ist dann schon wirklich ziemlich doll. Das Beste von heute, Somba und

0: Mit Jason Derulo geht's gleich gefühlt an den Strand. Und Holly Humberstone ist hier bei Radio Hamburg mit am Start. So gut, ne? To Love Somebody, auch nach unserem News-Update um 14.30 Uhr mit dabei.
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18: Radio Mokino Insider Christian Aust vergibt die Note 1. Und das passiert echt so häufig, das muss man sich rot anmalen im Kalender. Heute ist es wieder soweit um 14.45 Uhr.
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20: Mit Ines Wiese, schönen guten Tag. Die Staatsanwaltschaft Rostock verdächtigt den zuletzt als Zeuge vernommenen Vater des ermordeten 8-jährigen Fabian aus Güstrow der Falschaussage. Es sind entsprechende Ermittlungen gegen ihn eingeleitet worden. Das Kabinett hat das sogenannte Heizungsgesetz gekippt. Neue Heizungen dürfen weiter mit Gas und Öl laufen. Allerdings ist ab 2029 ein Bioanteil Pflicht. Und die Bundesregierung will für den Einsatz von K.O.-Tropfen höhere Strafen. Das Bundeskabinett hat einen entsprechenden Gesetzentwurf beschlossen. Geplant ist, dass K.O.-Tropfen rechtlich so eingestuft werden wie eine Waffe oder ein gefährliches Werkzeug.
18: Die nächsten Nachrichten um 15 Uhr und das Radio Hamburg Wetter wechselt sich eigentlich minütlich ab. Jetzt ist es gerade bewölkt hier in der City, dann kann es mal regnen, dann kommt aber auch mal die Sonne raus in Hamburg, Niedersachsen und Schleswig-Holstein. Also echt so ein bisschen Glücksrad heute, Wetterglücksrad. 12 Grad haben wir, das ist auch die Tagestop-Temperatur. Heute Nacht kann es auch mal länger regnen bei 5 Grad. und morgen am Donnerstag geht es bunt gemixt weiter. Immerhin mit 3 Stunden Sonne über den Tag verteilt. 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Dann geht's jetzt los mit dem Verkehr zum langen Wochenende. A7 Hannover Richtung Hamburg, jetzt auch schon 8 Kilometer zwischen Heimfeld und Bahrenfeld. Halbe Stunde hier und weiter südlich 5 Kilometer zwischen Galsdorf und Thieshope. Wegen eines Unfalls ist nur die rechte Spur frei. Das Blitzer-Update. Otto-Weltstraße in beiden Richtungen, Höhe Stadtpark, meldet Radio Hamburg-Hörer Felix. Und Blitzerkönig Rico ist natürlich auch mit dabei. Du bist morgen Vatertag los und hast erstmal einen Blitzer.
7: Ja, der steht Heidhorst, Ecke Boberger Straße, Stadt Ausfürth.
18: Okay. Und wo sieht man Blitzerkönig Rico morgen, wenn man um die Häuser zieht, ein Foto mit dem machen will?
7: Größtenteils Hamburg-Hamm oder halt Wandsbek, ne? Also so Hamm-Mitte und Wandsbek.
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21: Nach Rücksprache mit seiner Frau verbringt euer Radio-Hamburg-Nachmittagsmoderator den Vatertag in dieser Woche, wie es sich gehört, zu Hause mit den 2 Kids.
18: Na klar.
21: Zur Vorfreude auf den Tag der Tage jetzt ganz viele Mega-Hits mit dem Besten von heute. 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
18: Zwischendurch auch nochmal in die Kirche, ne? Und Christi Himmelfahrt gedenken. Ist ja wohl klar. Lost Frequencies mit Crazy jetzt an den 4 Mega-Hits am Stück. Dann, ja, absoluter Lieblings-Mega-Hit von ganz vielen von euch. Liebe ich auch Holly Humberstone, To Love Somebody, Jason Derulo dazu. Und mit Fastboy und Clock Clock gehen wir jetzt sehr, sehr szenig rein in dieser halbe Stunde. 14:20

0: Morgen ist Christi Himmelfahrt, Vatertag und natürlich Kinotag nicht vergessen. Radio Hamburg Kino Insider Christian Aust.
1: Und ich habe heute einen flauschigen, wollweichen Thriller für euch. Glenkill, ein Schafskrimi. Die Verfilmung des gleichnamigen Bestsellers von Leonie Swann. Hugh Jackman, den kennen wir ja vor allen Dingen als Wolf-Superhelden Wolverine. Und ausgerechnet der spielt jetzt einen Schäfer, der seiner Herde als Gute-Nacht-Geschichten Krimis vorliest.
2: Ich weiß, wann Rodney Hollingshead ermordet wurde. Und ich weiß, wer der wahre Täter war.
1: Und als dieser Schäfer dann eines Nachts stirbt, ist für die Schafe sofort klar, es war Mord.
3: George hat uns geliebt. Er hat uns hunderte Krimis vorgelesen. Wir werden das Verbrechen aufklären.
0: Ja, okay, aber Tote Tiere und so ist jetzt kein klassischer Kinderfilm, oder?
1: Nein, das kann man sich sehr gut als Familie ansehen. Ja. Jetzt auch am Feiertag. Der Film ist frei ab 6 Jahren und er funktioniert für Erwachsene und Kinder. Er ist sehr witzig, mit sehr viel Liebe gemacht und auch emotional. Also ich war sehr positiv überrascht.
0: Eben haben wir sie schon gehört. Anke Engelke als Synchronstimme dabei und natürlich dann auch Bastian Pastewka.
1: Ja, die Schafe Lilly und Moppel, so ein bisschen nach Typ. Sie ist die Schlaue und er der Gemütliche und so hören sie sich an.
4: Moppel, was ist das?
5: Ich glaube, das ist eine Straße.
4: Woraus ist die gemacht?
5: Nicht aus Gras, das ist mal sicher.
1: Ja, und ich habe die beiden für meinen Podcast getroffen und wollte wissen, warum die beiden immer wieder Tiere synchronisieren.
6: Warum fragen die uns immer? Das fragen wir uns auch. Weil
5: es gibt keinen Grund.
6: Es gibt so viele Leute, die es besser könnten als wir. Ja. Wir wissen es nicht.
1: Ja, mehr Anke Engelke und Bastian Pastewka hört ihr in meinem Podcast Kino Interview Lounge. Findet ihr auch auf der Webseite von Radio Hamburg. Mhm. Und Glenkill, ein Schafskrimi, bekommt von mir eine 1 oder 10 von 10 Wollknäuel.
0: Ja, ey, und eine 1 von Christian ist richtig was wert. Rein da. Kamerad, hug yourself. Das Beste von heute gleich nach Sarah.

0: 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Bei das Beste von heute nach den Nachrichten um 15 Uhr hier bei eurem Musiksender Nummer 1 bei Radio Hamburg.
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14: Schönen guten Tag. Falschaussage. Verfahren gegen Vater des ermordeten Fabian eingeleitet. Strengere Strafen bei K.O.-Tropfen. Sonne, Wolken und Schauer bis 13 Grad. Die Staatsanwaltschaft Rostock verdächtigt den zuletzt als Zeuge vernommenen Vater des ermordeten 8-jährigen Fabian aus Güstrow der Falschaussage. Es sind entsprechende Ermittlungen gegen ihn eingeleitet worden. Clemens Benke.
15: Seit Ende April läuft die Hauptverhandlung im Fabian-Mordprozess und zwar gegen eine 30-Jährige, die den Jungen laut Anklage im vergangenen Oktober getötet haben soll. Die langjährige Beziehung der Frau zu Fabians Vater und die Beendigung der Beziehung sollen dabei eine Rolle gespielt haben. Der Vater hatte zuletzt gesagt, er und die seit November 2025 in U-Haft sitzende Frau seien inzwischen wieder ein Paar. Er glaube an die Unschuld der Frau. Die 30-Jährige schweigt bislang im Prozess.
14: Die Bundesregierung will für den Einsatz von K.O.-Tropfen höhere Strafen. Das Bundeskabinett hat einen entsprechenden Gesetzentwurf beschlossen. Geplant ist, dass K.O.-Tropfen rechtlich so eingestuft werden wie eine Waffe oder ein gefährliches Werkzeug. Thomas Brockt.
16: Das heißt, wer sie etwa nutzt, um ein wehrloses Opfer zu vergewaltigen oder auszurauben, muss mit mindestens 5 Jahren Haft rechnen. Allerdings ist es oft schwer nachzuweisen, dass K.O.-Tropfen etwa heimlich in Getränke gemixt wurden. Vergewaltigungen unter Einsatz von K.O.-Tropfen sind besonders hinterhältig und gefährlich, sagt Justizministerin Hubig. Und diese sexuelle Gewalt treffe vor allem Frauen.
14: Das Kabinett hat das sogenannte Heizungsgesetz gekippt. Neue Heizungen dürfen weiter mit Gas und Öl laufen. Allerdings ist ab 2029 ein Bioanteil Pflicht. Jetzt ist der Bundestag am Zug. Laut Bauministerin Huberts bleiben die Anforderungen beim Klimaschutz bestehen.
17: Wir haben ganz klar im Gesetz den Verweis zum Klimaschutzgesetz. Wir haben die Mieterinnen und Mieter explizit in den Blick genommen. Wenn jetzt ein Vermieter eine Gas- oder Ölheizung einbaut, dann werden die Kosten zukünftig dann auch geteilt.
14: Und das waren die Nachrichten aus Hamburg, Deutschland und der Welt.
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0: War eben noch Nieselregen, jetzt wieder blauer Himmel in der City bei 13 Grad. In Norderstedt 12 Grad, in Hollenstedt 12. Und das ist auch unsere Tagestop-Temperatur. Dazu ist es windig und das bedeutet, schönen Wetterphasen werden dann auch schnell beiseite geschoben, von Regenwolken ersetzt. Da ist einfach jetzt alles drin. Das gilt auch für morgen am Donnerstag. Sonne, Wolken, Regen, Wind im Wechsel bei 12 Grad Tagestop-Temperatur.
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0: Für eure Sicherheit der Radio Hamburg Verkehr mit der Edeka-App. Mehrere Holzbalken auf der A23 Heide Richtung Hamburg zwischen Heide West und Heide Süd extra vorsichtig fahren. Und dann haben wir den längsten Stau einmal auf der A7 Flensburg Richtung Hamburg. 10 Kilometer zwischen Schnelsen und Waltershof. Dauert schon 45 Minuten länger. Und auf der A7 Hannover Richtung Hamburg 8 Kilometer zwischen Heimfeld und Bahrenfeld plus 25 Minuten. Also wollen alle ein bisschen Richtung Nord- oder Ostsee, habe ich so das Gefühl. Das Blitzer-Update. Otto-Welt-Straße in beiden Richtungen, Höhe Stadtpark. Und das ist der Radio Hamburg Verkehr für Hamburg, Niedersachsen und Schleswig-Holstein.
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0: Klar.
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0: Schönen Nachmittag mit Miles Smith, Stargazing und alle Farben. Direkt das Beste von heute zum Start in diese Stunde.

0: Alle von euch, die gerade nicht Auto fahren, haben doch bestimmt ein Handy, entweder in der Hand oder zumindest in Griffweite. Gebt's doch zu, ihr daddelt da doch nur am Handy rum. Dann jetzt einfach mal radiohamburg.de klicken, neues Fenster aufmachen oder, wenn ihr sie schon runtergeladen habt, in die App und dann registrieren für Wer schlägt John. Vielleicht ja schon morgen früh, und wie schnell das geht, habt ihr heute gehört bei Wer schlägt John Kandidat Roberto. Und ihr versucht jetzt mal zu buzzern, und zwar schneller als alle.
1: Diese Kategorie entscheidet jetzt über Sieg oder Unentschieden. Resterampe. Im Internet spricht man oft ja so ein bisschen so eine eigene Sprache. Und nicht selten gibt's da dann auch Abkürzungen, die aus der englischen Sprache entstehen. Was bedeutet die Abkürzung LMAO, die auch durchs Internet bekannt wurde?
2: Wie war das?
1: LMAO.
2: Das ist ja richtig interessant.
0: LMAO?
1: Roberto, richtig interessant.
2: Ja.
1: Ist Englisch.
2: Ja, das...
1: Möchte hier irgendjemand was raten? LMAO, für was könnten diese Buchstaben stehen?
2: John?
1: Ja.
2: Leck mich am Arsch.
1: Ey, das ist richtig nah dran. Auf Englisch ist es laughing my ass off. Also sich den Arsch ablachen. Oh mein Gott. Damit geht das Quiz aber an Roberto. John, danke auch für deinen kreativen Beitrag.
0: Ja, ist doch auch herrlich, oder? Hat John gedacht, komm, 100 Euro hat sich Roberto jetzt einfach mal verdient. Ihr meldet euch an. Ich habe es eben gerade gesagt, ne? Das Fenster ist doch längst geöffnet. Über die kostenlose App oder unsere Homepage. Ganz viele Mega-Hits bei Radio Hamburg am Mittwoch vorm Feiertag. Lady Gaga gleich nach Michael Schulte und dem Besten von heute, 5 a.m.

0: Euer Musiksender Nummer 1 heißt Radio Hamburg. Gleich ist Beyoncé dran. Und Radio Hamburg Newcomerin Paula Stella. Lovesick ist das Beste von heute und entwickelt sich so richtig schön zu einem Lieblings-Mega-Hit von uns allen. Gibt's nach unserem News-Update um 15:30 Uhr.
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0: 15:30
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15: Ich bin Ines Wiese. Schönen guten Tag. Weil er seine Frau in einer Rallstädter Wohnung mit voller Wucht mehrfach gegen den Kopf getreten hat, ist ein 51-jähriger Nordmazedonier vom Hamburger Landgericht zu 5 Jahren Haft verurteilt worden, wegen gefährlicher Körperverletzung und Bedrohung. Die Frau wollte sich trennen. Deutschlands größte Containerreederei Hapag-Lloyd ist auch wegen der Blockade der Straße von Hormuz zu Jahresbeginn in die roten Zahlen gerutscht. Unwetter und der Fall der Transportpreise trugen ebenfalls zur rückläufigen Entwicklung bei, wie der Hamburger Konzern heute mitgeteilt hat. Und Cem Özdemir ist neuer Ministerpräsident von Baden-Württemberg. Die Abgeordneten des Landtags haben den grünen Politiker in Stuttgart zum Regierungschef gewählt. Özdemir ist damit der erste Regierungschef mit türkischen Wurzeln in der Geschichte der Bundesrepublik.
0: Ganz viele Megahits hier bei Radio Hamburg, schon in 22 Sekunden. Und die nächsten Nachrichten gibt's um 16 Uhr.
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0: Das Radio Hamburg-Wetter jetzt mit etwas Nieselregen hier in der City. Also wir hatten schon alles. Heute fehlt eigentlich nur noch Schnee. Dazu ist es windig. Im Moment haben wir 13 Grad und damit auch die Tagestop-Temperatur erreicht. Morgen bleibt es windig und sehr wechselhaft. Immerhin 3 Stunden Sonne über den Tag verteilt. Und zu Christi Himmelfahrt oder auch Vatertag 12 Grad Tagestop-Temperatur. Das ist für eure Sicherheit der Radio Hamburg Verkehr mit der Edeka-App. Da ist eine Stoßstange auf der A23 Heide Richtung Hamburg zwischen Schenefeld und Itzehoe Nord. 1 Stunde plus auf der A7 Flensburg Richtung Hamburg. 10 Kilometer zwischen Schnelsen und Waltershof. Alle wollen weg. A24 Hamburg Richtung Berlin. Was wollt ihr in Berlin? 4 Kilometer zwischen Schwarzenbek und Gudow. Und die Info noch zur B73, da gab es, habt ihr auch hier bei Radio Hamburg gehört, einen Wasserrohrbruch. Deswegen ist die Buxtehuder Straße ab Seehafenbrücke gesperrt. Am besten macht ihr noch einen Bogen drum, wenn es geht. Der Radio Hamburg Verkehr für Hamburg, Niedersachsen und Schleswig-Holstein.
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0: Martin Garrix, musikalisches Genie, finde ich. Zusammen mit Dua Lipa, Scared to be Lonely, haben wir gleich in den 4 Mega-Hits am Stück. Glockenbach und Tom Walker mit dabei. Die fantastische Beyoncé kommt direkt nach Paula Stella, Radio Hamburg Newcomerin.

denen es zumindest die Männer nicht zugeben. Das Beste von heute. 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

0: das gerade hört, die Stübi Show, euren Radio Hamburg Nachmittag, dann ist die Wahrscheinlichkeit sehr hoch, dass ihr im Auto sitzt und dass ihr nicht viel schneller als 15 km/h fahrt. Wir sind bei euch mit ganz vielen Mega-Hits und holen uns jetzt einen Überblick vom Profi von LKW, Benny, der schon zu Hause ist. Gib uns mal einen Überblick. Eben gerade bist du angekommen von 1 super entspannt bis 10 maximale Stauhölle. Wie sieht's wo aus?
1: Ja, ich würde dem Ganzen eine 7 geben.
0: Mhm. Wo war es ganz besonders mies und wo war es vielleicht überraschend entspannt?
1: Also besonders mies war es im Waltershofer Ring und vom Elbtunnel, wie eigentlich fast jeden Tag. Und verwunderlich entspannt war es tatsächlich von Langenhorn rüber Richtung Rahlstedt, quer durch Hamburg.
0: Ja, okay.
1: Und das Kreuz Norderelbe war auch verblüffend leer.
0: Schöne Analyse. Und was machst du jetzt im wohlverdienten Feierabend zu Hause? Du musst ja nicht mehr raus in die Wildnis.
1: Gehst gleich raus im Garten.
0: Ja.
1: Großprojekt übers Wochenende. Also Langeweile kommt nicht auf.
0: Ah, geil. Was wird gemacht?
1: Terrasse wird vergrößert, erweitert. Sichtschutzzaun.
0: Boah. Brauchst du alles selbst, ne? Wenn ich das könnte, das ist wirklich, ich würde es so gerne können. Jeder hat seine Stärken und seine Schwächen. Ich wünsche dir ein schönes Wochenende.
1: Auf jeden Fall.
0: Für euch auch und dass ihr bald ans Ziel kommt. John Lennon.

0: morgen ist ja wohl frei oder muss jemand von euch irgendwie arbeiten? Gerne mal Bescheid sagen. Wir würden auf jeden Fall Solidarität zeigen. 040 333 10.000. Jana, was machst du denn am freien Tag?
1: Moin Stübi, ich bin die Jana und ich mache morgen mit meiner Mutter ein bisschen einen Nähtag. Wir nähen zusammen eine Tasche und unsere Klamotten neu um.
0: Oh, wie cool. Bitte auch noch ein Foto hinterher schicken, ne? Tasche selbst nähen. Was seid ihr alle handwerklich so wahnsinnig begabt? Topic Fireball DML und Nico Santos jetzt mit Body hier bei Radio Hamburg.

0: Heute so ein klassischer Regenbogentag. Jetzt auch hier in der City. Herrlich. Und dazu hören wir Alex Warren. Die neue Nummer 1 der Radio Hamburg Charts, also das Ding geht richtig ab. Hören wir uns nach den Radio Hamburg Nachrichten um 16 Uhr zusammen an.
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10: Schönen guten Tag. Frau gegen Kopf getreten, 5 Jahre Haft für 51-Jährigen. Hapag-Lloyd rutscht in die roten Zahlen. Wechselhaft, Schauer bis 13 Grad. Er hatte seiner Frau mit voller Wucht mehrfach gegen den Kopf getreten. Dafür hat das Hamburger Landgericht einen 51-Jährigen zu 5 Jahren Haft verurteilt. Carolina Koplin.
11: Einen Mordversuch hatte das Gericht trotz der Brutalität nicht gesehen. Verurteilt wurde der Mann wegen gefährlicher Körperverletzung und Bedrohung. Das war übrigens schon am 28. April, ist aber jetzt erst bekannt gegeben worden. Laut Anklage hatte der Nordmazedonier seine Frau in der Wohnung in Rahlstedt attackiert, weil sie sich von ihm trennen wollte und aus seiner Sicht kein anderer Mann eine Beziehung mit ihr führen durfte. Dem Sohn gelang es damals vor 2 Jahren, die Polizei zu alarmieren. 2 Beamte konnten den Mann dann von der Frau wegziehen.
10: Deutschlands größte Containerreederei Hapag-Lloyd ist in die roten Zahlen gerutscht. Der Hamburger Konzern hat heute die Ergebnisse fürs erste Quartal präsentiert. Clemens Benke.
12: Die Blockade der Straße von Hormuz, Unwetter und fallende Transportpreise. Für den schwachen Jahresbeginn von Deutschlands größter Containerreederei gibt es mehrere Gründe. Vor Zinsen und Steuern lag der Verlust im ersten Quartal bei 134 Millionen Euro. Im Vorjahreszeitraum hatte Hapag-Lloyd da noch 463 Millionen Euro verdient. Der Vorstandsvorsitzende von Hapag-Lloyd Janssen sprach von einem volatilen, also einem unsicheren Marktumfeld. So saßen zum Beispiel gegen Ende April wegen der weitgehenden Blockade noch 4 Containerschiffe der Reederei im Persischen Golf fest.
10: Die Bundesregierung will für den Einsatz von K.O.-Tropfen höhere Strafen. Das Bundeskabinett hat einen entsprechenden Gesetzentwurf beschlossen. Geplant ist, dass K.O.-Tropfen rechtlich so eingestuft werden wie eine Waffe oder ein gefährliches Werkzeug. Thomas Brockt.
13: Das heißt, wer sie etwa nutzt, um ein wehrloses Opfer zu vergewaltigen oder auszurauben, muss mit mindestens 5 Jahren Haft rechnen. Allerdings ist es oft schwer nachzuweisen, dass K.O.-Tropfen etwa heimlich in Getränke gemixt wurden. Vergewaltigungen unter Einsatz von K.O.-Tropfen sind besonders hinterhältig und gefährlich, sagt Justizministerin Hubig. Und diese sexuelle Gewalt treffe vor allem Frauen.
10: Und das waren die Nachrichten aus Hamburg, Deutschland und der Welt.
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0: 13 Grad in der Spitaler Straße, dann haben wir 13 Grad in Wagterheide und 12 in Buchholz Nordheide. Dazu ist es windig, ab und zu kann es mal regnen, dann scheint aber auch 5 Minuten später wieder die Sonne. Also so richtig Aprilwetter am 13. Mai. Heute Nacht bei 5 Grad kommt ordentlich was runter und morgen scheint immerhin für 3 Stunden über den Tag die Sonne. 12 Grad ist am Donnerstag die Tagestoptemperatur.
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0: Für eure Sicherheit der Radio Hamburg Verkehr mit der Edeka-App. Richtig was los auf den Straßen vom langen Wochenende. A1 Bremen Richtung Hamburg, da steigen wir mal ein, 10 Kilometer zwischen Harburg und Morfleth, 1/2 Stunde hier. A7 Flensburg Richtung Hamburg, der längste Stau im Moment, 10 Kilometer zwischen Schnelsen und Waltershof, 1:15 in der Gegenrichtung etwas mehr als 1/2 Stunde. Und A24 Hamburg Richtung Berlin, 4 Kilometer zwischen Schwarzenweg und Gudow, es dauert 40 Minuten länger. Blitzerkönig Rico. Er ist auch heute unterwegs. Kuh trifft statt auswärts, Ecke Stader Straße. Der Radio Hamburg Verkehr für Hamburg, Niedersachsen und Schleswig-Holstein.
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0: Er hängt so ein bisschen fest jetzt vielleicht auf der Autobahn und braucht einen Kaffee. Wir haben zumindest ganz viele Mega-Hits, die nochmal extra Energie liefern. Artemis, I Like the Way You Kiss Me. Direkt nach Alex Warren und einem eurer absoluten Lieblings-Mega-Hits gerade. Nummer 1 unserer

Achtung Autofahrer, Menschen laufen auf der A7 Hamburg-Flensburg zwischen Wader und dem Kreuz Rendsburg. Ganz vorsichtig fahren, hier laufen Menschen auf der A7. Der Radio Hamburg Verkehr mit der EDKL.

0: bin die Nora und wir gehen morgen in den Strebergarten. Ein bisschen grillen, ein bisschen Zeit mit der Familie verbringen. Einfach entspannen.
1: Voll cooler Plan. Und bei dir?
2: Moin Stübi, ich bin Noah Wellbrock und ich bin morgen bei der CT Champions Trophies, wo aus ganz Deutschland alle Unis herkommen, um an einem großen Wettbewerb sportlich und alkoholisch teilzunehmen.
1: Ja, ich wollte gerade sagen, das ist ein großer Zufall, dass das an einem Feiertag stattfindet, dieses Event. Ey, dann dabei ganz viel Spaß. Vorbereitung jetzt mit eurem Musiksender Nummer 1 mit Radio Hamburg. Stefanie Heinzmann in den nächsten 10 Minuten dabei. Ava Max und Fastboy haben was ganz Neues. Beautiful Life.

0: Also ich behaupte mal, wenn ihr jetzt euren Freunden irgendwie eine Nachricht schickt und sagt, oh, so wie Michelle zum Beispiel, ich stehe hier auf der A1 Lübeck Richtung Fehmarn, hier ist Stau schon seit etlichen Kilometern, auch nach der Einfädelung wird es leider nicht besser. Höhe Seretz ist das, wegen der Baustelle ist hier nur eine Spur frei. Ich sage euch, eure Freunde werden schreiben, ja. Und wenn du Weihnachten einkaufen gehst, dann ist es halt natürlich im Einkaufszentrum voll. Ich habe 0,0 Mitleid. Wenn ihr aber an die 040 333 10.000 schreibt, dann lesen wir das sofort, entweder ich oder zum Beispiel auch Finn.
1: Ja, logisch.
0: Aus dem Team des Radio Hamburg Nachmittags. Und dann kriegt ihr so eine Nachricht wie, hey, halte durch, wir sind bei dir. Auch im Stau, hast du geantwortet.
1: So ist es ja auch.
0: Ja.
1: Sind wir.
0: Na klar.
1: Natürlich mit Mega-Hits und mit Support.
0: Wir sind ganz weit davon entfernt, euch zu sagen, dass es vielleicht absehbar war am Mittwochnachmittag, dass es voll ist. Und wir halten eure Hand übers Radio und schicken euch so viele Herz-Emojis, wie ihr möchtet.
1: Ja.
0: Und haben ganz viele Mega-Hits. Natürlich. Felix Jähn. Yeah. Und Vollgas mit Bibi Rexha und Faithless. Jo, so klingt das hier bei eurem Musiksender Nummer 1 nach dem News Update um 16.30 Uhr.
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15: Es gibt dann auch zwischendurch mal gute Nachrichten von der A1 Richtung Fehmarnhöhe. Sie rät, schickt uns Julia, weil wir gerade drüber gesprochen haben, ein Live-Foto. Erstmal vom Schild Fehmarn, dahinter mit blauem Himmel. Also sieht richtig schön sonnig und traumhaft aus. Und dann nochmal vom Seitenspiegel, wo hinten ein Camper dran ist. Also das sieht nach einem richtig tollen, langen Wochenende bei euch aus. 16:30
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16: Ich bin Ines Wiese. Schönen guten Tag. Weil er seine Frau in einer Rallstädter Wohnung mit voller Wucht mehrfach gegen den Kopf getreten hat, ist ein 51-jähriger Nordmazedonier vom Hamburger Landgericht zu 5 Jahren Haft verurteilt worden, wegen gefährlicher Körperverletzung und Bedrohung. Die Frau wollte sich trennen. Deutschlands größte Containerreederei Hapag-Lloyd ist auch wegen der Blockade der Straße von Hormuz zu Jahresbeginn in die roten Zahlen gerutscht. Unwetter und der Fall der Transportpreise trugen ebenfalls zur rückläufigen Entwicklung bei, wie der Hamburger Konzern heute mitgeteilt hat. Und Cem Özdemir ist neuer Ministerpräsident von Baden-Württemberg. Die Abgeordneten des Landtags haben den grünen Politiker in Stuttgart zum Regierungschef gewählt. Özdemir ist damit der erste Regierungschef mit türkischen Wurzeln in der Geschichte der Bundesrepublik.
15: Die nächsten Nachrichten um 17 Uhr und das Radio Hamburg Wetter wechselt sich alle 10 Minuten ab. Jetzt wieder in der City wirklich strahlend blauer Himmel und Sonnenschein. Ich habe hier auch schon Regen moderiert. Die Temperaturen sind immerhin halbwegs konstant. Tagestoptemperatur von 13 Grad ist jetzt erreicht. Heute Nacht regnet es auch mal länger bei 5 Grad und morgen am freien Donnerstag zumindest für die meisten viele Wolken, aber auch etwas Sonne. Ab und zu Schauer, vor allem abends freundlich und trocken bei 12 Grad maximal. Für eure Sicherheit, der Radio Hamburg Verkehr mit der Edeka-App und da laufen Menschen auf der A7 Hamburg-Flensburg zwischen Wader und dem Kreuz Flensburg. A1 Bremen Richtung Hamburg, 10 Kilometer zwischen Harburg und Morfleet, halbe Stunde hier. A7 Flensburg Richtung Hamburg, 10 Kilometer zwischen Schnelsen und Waltershof, 45 Minuten dauert's. In der Gegenrichtung sind es 35 Minuten. Und A24 Hamburg Richtung Berlin, 4 Kilometer zwischen Schwarzenbegrand und Gudow, auch hier plus 40 Minuten. Das Radio Hamburg Blitzer-Update. Rico meldet ein, unser Blitzerkönig hat Kuh trifft statt auswärts noch eingesehen, bevor er dann auch gleich Feierabend hat und morgen sich schon mal abgemeldet hat, weil er dort privat unterwegs ist. Walter Straße statt auswärts, Ecke Lesserstraße, hat Heike einen Blitzer gesehen. Danke fürs Bescheid geben. Unsere WhatsApp-Nummer ins Studio 040 333 10.000. Auch gerne einfach anrufen, falls ihr ein kleines Stauspiel spielen möchtet. Ich sehe was, was du nicht siehst. Oder?
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15: Hertz und Stay gleich mit dabei. Dazu Bibi Rexha und Faithless New Religion. Was für ein unfassbarer, nagelneuer Mega-Hit. Kommt gleich noch Purple Disco Machine. Und Felix Jehn mit Pride starten wir jetzt in dieser halbe Stunde um 16.

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lasst ihr gar nichts von eurem Musiksender Nummer 1 und von euren Radio Hamburg Megastars, wenn sie was Neues rausbringen. Denn wir haben ja den Radio Hamburg Neuheiten-Stream. Ich habe mal so einen kleinen Ausschnitt für euch rausgezogen, weil mich der neue Mega-Hit von Michael Schulte echt überrascht hat. Ist einfach so ein bisschen frecher, als man ihn sonst kennt. Sonst ist er in seinen Mega-Hits ja immer unsterblich verliebt und es ist die Liebe fürs Leben. Diesmal so ein bisschen verspielter. Ey, wird, glaube ich, ein richtig fettes Ding. Ich meine, das ist bei all seinen Mega-Hits so, aber das Ding ist unfassbar. Love Sick von Michael Schulte. Und wo das herkommt, gibt es natürlich noch viel mehr. Jetzt einschalten in der Radio Hamburg Neuheiten-Stream mit unserem Musikexperten Tim Gaffron über die kostenlose Radio Hamburg App. Taylor Swift und Zoe Wees jetzt für euch hier bei Radio Hamburg.

nicht nur im Auto und das bedeutet auch gleichzeitig im Stau, hören ganz viele von euch Radio Hamburg. Vielen Dank fürs Einschalten. Ich bin als Projektplaner bei der Wärmepumpenfirma Kälteklima24 in Heizenbeek tätig, schreibt Klaas. Das ist mal ein Firmenname, der so richtig schön auf der Hand liegt, ne? Im Rewe-Lager, Hamburger Straße 144, ist Daniel aktiv und packt sicherlich den ein oder anderen Bierkasten in die Lieferung. Und als Gebäudereinigerin in der Gebäudereinigung Syring ist in ganz Hamburg unterwegs Maren von Ninow bis Wentorf, heute überall zugange. Toll, dass ihr mit dabei seid hier bei eurem Musiksender Nummer 1. Und wir versuchen bei der Arbeit auch noch so ein bisschen extra Energie zu liefern. Mit Mark Ronson und Miley Cyrus, Nothing Breaks Like a Heart und dazu The Weeknd. Hört ihr schon im Hintergrund und macht ihr jetzt extra laut Blinding Lights bei Radio Hamburg. Schönen Mittwochabend.

0: Alles Negative wird beerdigt im ganz neuen Mega-Hit von Dermot Kennedy, Funeral. Hören wir uns gleich zusammen an nach den Radio Hamburg Nachrichten um 17 Uhr.
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17: Schönen guten Tag. Hapag-Lloyd rutscht in die roten Zahlen. Frau gegen Kopf getreten, 5 Jahre Haft für 51-Jährigen. Wechselhaft 12 Grad. Deutschlands größte Containerreederei Hapag-Lloyd ist in die roten Zahlen gerutscht. Der Hamburger Konzern hat heute die Ergebnisse fürs erste Quartal präsentiert. Clemens Benke.
18: Die Blockade der Straße von Hormus, Unwetter und fallende Transportpreise. Für den schwachen Jahresbeginn von Deutschlands größter Containerreederei gibt es mehrere Gründe. Vor Zinsen und Steuern lag der Verlust im ersten Quartal bei 134 Millionen Euro. Im Vorjahreszeitraum hatte Hapag-Lloyd da noch 463 Millionen Euro verdient. Der Vorstandsvorsitzende von Hapag-Lloyd Janssen sprach von einem volatilen, also einem unsicheren Marktumfeld. So saßen zum Beispiel gegen Ende April wegen der weitgehenden Blockade noch 4 Containerschiffe der Reederei im Persischen Golf fest.
17: Er hatte seiner Frau mit voller Wucht mehrfach gegen den Kopf getreten. Dafür hat das Hamburger Landgericht einen 51-Jährigen zu 5 Jahren Haft verurteilt. Carolina Koplin.
19: Einen Mordversuch hatte das Gericht trotz der Brutalität nicht gesehen. Verurteilt wurde der Mann wegen gefährlicher Körperverletzung und Bedrohung. Das war übrigens schon am 28. April, ist aber jetzt erst bekannt gegeben worden. Laut Anklage hatte der Nordmazedonier seine Frau in der Wohnung in Rahlstedt attackiert, weil sie sich von ihm trennen wollte und aus seiner Sicht kein anderer Mann eine Beziehung mit ihr führen dürfe. Dem Sohn gelang es damals vor 2 Jahren, die Polizei zu alarmieren. 2 Beamte konnten den Mann dann von der Frau wegziehen.
17: Die Bundesregierung will eine zentrale Regelung des umstrittenen Heizungsgesetzes deutlich entschärfen. Neue Gas- und Ölheizungen sollen auch in Zukunft weiter eingebaut werden dürfen. Das Kabinett hat die Reform heute beschlossen. Jetzt muss noch der Bundestag zustimmen. Thomas Brockt.
20: Der Kompromiss sieht nun so aus, die Pflicht, dass bei neuen Heizungen mindestens 65% erneuerbare Energien eingesetzt werden müssen, fällt erstmal weg. Gas- und Ölheizungen sind weiter möglich. Ab 2029 muss aber ihr Anteil CO2-neutraler Brennstoffe wie etwa Bioöl immer größer werden.
17: Und das waren die Nachrichten aus Hamburg, Deutschland und der Welt.
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0: Ja, immer mal Schauer, dann wieder ein Sonnenstrahl und dazu ist es ziemlich windig, generell wechselhaft bei 12 Grad hier in der Spitaler Straße. 11 sind es im Moment in Hasefeld, 12 Grad in Pinneberg. Heute Nacht auch mal ergiebiger Regen, wie man so schön sagt, bei 5 Grad, bevor morgen am Donnerstag dann schon auch mal die Sonne rauskommt. 3 Stunden über den Tag verteilt, gibt aber genauso Schauer und wieder ordentlich Wind bei 12 Grad maximal.
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0: Für eure Sicherheit der Radio Hamburg Verkehr mit der Edeka-App und Entwarnung für die A7 zwischen Bader und dem Kreuz Rendsburg. Keine Menschen mehr zu Fuß unterwegs. A1 Bremen Richtung Hamburg. Stop and go am Tag vom langen Wochenende für ganz viele. 10 Kilometer zwischen Harburg und Norfleth. 30 Minuten. Und auf der A7 Flensburg Richtung Hamburg. 10 Kilometer zwischen Schnelsen und Waltershof. Es geht ganz langsam voran im Moment. 2 Stunden plus. In der Gegenrichtung sind es 45 Minuten. Und A24 Hamburg Richtung Berlin. 4 Kilometer zwischen Schwarzenbeck und Gudow. Dauert 40 Minuten länger. Das Blitzer-Update. Kuh trifft statt auswärts. Gestader Straße und Walddörfer Straße statt auswärts. Auch noch ein Blitzerhöhe. Lesserstraße. Der Radio Hamburg Verkehr für Hamburg, Niedersachsen und Schleswig-Holstein.
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0: Ja, und ich stelle mir auch vor, dass viele Beifahrer gerade sagen, ich hab dir doch gesagt, du musst da lang fahren und so. Und damit ihr euch jetzt mal kurz nicht streitet, einfach Radio laut machen für ganz viele Mega-Hits. Robin Schulz, Ray, Ed Sheeran und der fantastische Dermot Kennedy, der ganz neue

0: Hörerin. Anne ist 38, kommt aus Trittau und kocht beruflich für ältere Menschen und hört dabei bei ihrem Lieblingsgericht Pasta natürlich auch Radio Hamburg,
1: ja,
0: und lässt sich inspirieren. 5 Begriffe ist dein Ziel, das werden wir ja wohin kriegen. Nächste Woche gibt's einen Geburtstagstrip nach Kopenhagen. Da war ich im August letzten Jahres. Das war echt, war richtig toll. Also, wird dir gefallen. Und dann lass uns loslegen. 30 Sekunden Begriffe raten. Für jeden richtigen kriegst du 10 Euro.
1: Jo.
0: Okay.
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0: Muss man zusammensetzen aus ganz vielen Einzelteilen. 100 Teile, 50 Teile, 200
1: Puzzle.
0: Teile. Puzzle, genau. Und da steigst du rein, um deinen Körper zu waschen. In die, von oben kommt das Wasser.
1: Badewanne.
0: Ja, das andere.
1: Dusche.
0: Ja, das treibt das Auto an. Ein
1: Motor.
0: Ja, genau. Von einer roten Soße, die Grundlage ist welches Gemüse? Ketchup auch
1: Tomate.
0: Natürlich. Die Tomate, genau. Und damit kannst du einen Wein öffnen mit einem, so ein spiralförmiges Ding.
1: Taschenöffner.
0: Ja, das andere.
1: Weinöffner,
0: kommt hier. So, das habe ich doch gesucht. Da haben wir die 50 Euro für Kopenhagen zusammengekriegt.
1: Jo, alles klar, super.
0: Jetzt wisst ihr doch, wie das funktioniert. Freitag spielen wir wieder. 17.17 Uhr, Stübis Wortalarm. Leichter kannst du aber auch kein Geld verdienen, behaupte ich. Registrieren über die kostenlose App oder online und dann gibt's ganz viele Mega-Hits jetzt. Heute Nachmittag bzw. heute Abend The Kid LAROI und Justin Bieber gleich nach Loy und Red Eyes hier bei eurem Musiksender Nummer 1 bei Radio Hamburg.

0: bestellen und die Wartezeit wird überbrückt mit Radio Hamburg on Ping. Das Beste von heute haben wir auch. Miles Smith, Niall Horan, Drive Safe. So klingt das hier gleich bei eurem Musiksender Nummer 1 nach dem News-Update um 17:30 Uhr.
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11: 17.30 Uhr.
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13: Mit Ines Wiese, schönen guten Tag. Gegen kurz vor 12 heute Mittag ist ein 42-Jähriger in einer Wohnung in der Langbeenstraße in Bahrenfeld bei einer Messerattacke lebensgefährlich verletzt worden. Die Polizei hat noch am Tatort einen 39-jährigen Tatverdächtigen, ein Bekannter des Opfers, festgenommen. Zum genauen Hintergrund der Tat ist noch nichts bekannt. Verdi ruft Beschäftigte im Hamburger Einzelhandel übermorgen wieder zum Warnstreik auf. Der Aufruf richtet sich unter anderem an Arbeitnehmer von H&M, Zara, IKEA, Primark, Metro und Rewe. Verdi fordert Löhne und Gehälter der rund 90.000 Beschäftigten um 7% zu erhöhen. Ein Kinderarzt an einer Klinik im Havelland in Brandenburg wird wegen Straftaten gegen die sexuelle Selbstbestimmung in 130 Fällen angeklagt. Dazu zählen unter anderem die Vorwürfe des schweren sexuellen Missbrauchs von Kindern sowie der Vergewaltigung. Viele davon während seines Dienstes, teilt die Staatsanwaltschaft Potsdam mit.
11: Die nächste Nachricht um 18 Uhr. Und hier kommt das Radio Hamburg Feierabendwetter. 12 Grad im Moment, dazu ist es bewölkt hier in der Innenstadt, aber in Hamburg, Niedersachsen und Schleswig-Holstein schaut immer mal die Sonne raus oder ihr seht so ein bisschen was vom blauen Himmel. Dann aber auch ein paar Regentropfen, in der Nacht ein paar mehr bei 5 Grad, bevor morgen am freien Donnerstag die Sonne 3 Stunden über den Tag verteilt rauskommt. Vor allem aber in der zweiten Tageshälfte wird es ein bisschen schöner und trockener. 12 Grad gibt es maximal. Für eure Sicherheit der Radio Hamburg Verkehr mit der Edeka-App. A1 Bremen Richtung Hamburg, 10 Kilometer zwischen Harburg und Morfleet. Und dann eine berechtigte Frage von dir, Radio Hamburg-Hörer Slobodan.
14: Tibi, was ist los hier? Wortmaschine, stehe ich schon 1 Stunde, nicht Zentimeter.
11: Also 1 Stunde, dann hast du noch 45 Minuten vor dir. 10 Kilometer zwischen Schnelsen und Waltershof, in der Gegenrichtung auch 60 Minuten. A24 Hamburg Richtung Berlin, 4 Kilometer zwischen Schwarzenbeek und Gudow, dauert 25 Minuten länger. Und Holger, du hast noch einen Blitzer für uns.
15: Und zwar Städte in Fahrendorf. Da ist nur Tempo 30 erlaubt. Ja. Und das Dreibein steht hinter einem Baum.
11: Und jetzt sagt er, ja klar, in Fahrendorf, aber welche Straße? Fahrendorf, haben wir gecheckt, besteht nur aus einer Straße und die hat eine Länge von 400 Metern und der Blitzer ist dann Höhe Bremervörde. Ist das korrekt? Nee, der Ort ist Bremervörde. Ja, so ist es richtig. Okay, also Fahrendorf, Leute, wenn ihr das Ortsschild Fahrendorf seht, dann denkt dran, da steht ein Blitzer. Reiherdamm statt auswärts ist auch noch einer, Höhe Hausnummer 46. Der Radio Hamburg Verkehr für Hamburg, Niedersachsen und Schleswig-Holstein.
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11: Ja, moin. Kamerad mit Friends gleich für euch. David Guetta, Teddy Swims, Tones and I mit Gone, Gone, Gone mit dabei. Dazu Pink. Und jetzt mal zum Start in dieser halbe Stunde. Miles Smith und Niall Horan, Drive Safe. Und wir drücken einfach die Daumen, dass er jetzt so ein paar hundert Meter schafft.

Kamrad und ganz viele Mega-Hits hier bei Radio Hamburg. Und ihr sitzt nicht nur im Auto und steckt im Stau, sondern arbeitet noch, zum Beispiel Benny als Arzthelfer im Infektionszentrum am Glockengießer Weih. Marc ist bei Metallbau Kolbe im Riedwisch bei Bad Oldesloe noch im Dienst. Und Thailand hat geschrieben, ich arbeite als Spediteur bei Expeditors. 040 333 10.000. Sagt gerne mal, wo und wie hört ihr euren Musiksender Nummer 1? Schleichi als Berufskraftfahrer bei der Firma Stader Glas in Stade. Und bei der Zimmerei Gareis aus Rheinwinkel-Linde wird auch noch ein bisschen gezaubert. Lennart hat geschrieben, liebe Grüße, Carly Rae Jepsen gleich auch in der Zimmerei. Schön laut, auch zum Mitsingen. Call Me Maybe, Carly Rae Jepsen nach dem Besten von heute. Kygo, Khalid und Griffin.

0: Musiksender Nummer 1 ist hier, Radio Hamburg. Und Nicole bittet um 22 Sekunden Sendezeit. Okay.
1: Mein lieber Schatz, ich wollte dir auf diesem Wege alles, alles Liebe zu unserem 11-jährigen Hochzeitstag wünschen. Jedes Jahr war mit dir besonders. Wir hatten unsere Höhen und Tiefen, aber das macht es aus. Und ich wollte dir einfach sagen, wie doll ich dich einfach liebe. Dein Schatzi Latzi.
0: Ach, guck mal, Schatzi Latzi an Svenny und dazu so viele Herzen. Schöner geht's doch nicht. Wunderbar. Und dazu dann auch noch Urlaub als WhatsApp von Sabine. Einen tollen Abend mit Radio Hamburg. Und jetzt mit Alex Warren.

0: jemand von euch, Radio Hamburg-Hörer Christian, jetzt noch überbieten? Er hört seit 14 Stunden Radio Hamburg. Also wirklich stark. Dann gehe ich ganz fest davon aus, dass du hier gleich auswendig mitsingen wirst. Holly Humberstone, das Beste von heute. To Love Somebody. Nach den Nachrichten um 18 Uhr.
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10: Schönen guten Tag. Polizeieinsatz, beinahe tödliche Messerattacke in Bahrenfeld. Schwerer Missbrauch, Anklage gegen Kinderarzt in Brandenburg. Wechselhaft etwas Sonne, 12 Grad. Messerattacke in Bahrenfeld. Gegen kurz vor 12 heute Mittag ist ein 42-Jähriger in einer Wohnung in der Langbeenstraße lebensgefährlich verletzt worden. Clemens Benke.
11: Die Polizei hat noch am Tatort einen 39-jährigen Tatverdächtigen, ein Bekannter des Opfers, vorläufig festgenommen. Nach bisherigen Ermittlungen waren Täter und Opfer aneinander geraten, bis hin zu einer körperlichen Auseinandersetzung, wie es heißt. Worum es bei dem Streit zwischen den beiden ging, ist nicht bekannt. Im Zuge des Streits soll der 39-jährige Deutsche den 42-jährigen dann mit einem Messer lebensbedrohlich verletzt haben. Eine Zeugin hatte die Polizei gerufen. Das Opfer musste im Krankenhaus notoperiert werden.
10: Verdi ruft Beschäftigte im Hamburger Einzelhandel übermorgen wieder zum Warnstreik auf. Der Aufruf richtet sich unter anderem an Arbeitnehmer von H&M, Zara, IKEA, Primark, Metro und Rewe. Verdi fordert, Löhne und Gehälter der rund 90.000 Beschäftigten um 7% zu erhöhen. Die monatliche Bezahlung soll demnach brutto um mindestens 225 Euro steigen. Im Fall des Kinderarztes der Havelland-Kliniken in Brandenburg, der wegen des Verdachts des sexuellen Missbrauchs von Kindern in Untersuchungshaft sitzt, hat die Staatsanwaltschaft jetzt Anklage erhoben. Der Mann wird wegen Straftaten gegen die sexuelle Selbstbestimmung in 130 Fällen angeklagt, teilt die Staatsanwaltschaft Potsdam mit. Demnach geht es unter anderem um schweren sexuellen Missbrauch von Kindern sowie Vergewaltigung, viele davon während seines Dienstes. Die Taten sollen sich zwischen 2013 und 2025 ereignet haben. Eine Mutter hatte den Arzt angezeigt. Und das waren die Nachrichten aus Hamburg, Deutschland und der Welt.
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0: Also wenn ihr länger als eine halbe Stunde rausgeht, dann braucht ihr nochmal kurz alles, inklusive Regenjacke und Sonnenbrille bei empfindlichen Augen. Es ist viel möglich bei 12 Grad in der Spitaler Straße, 13 in Bad Bramstedt und 12 Grad in Amelinghausen. Heute Nacht regnet es auch mal länger bei 5 Grad und morgen, ja, freundliche Abschnitte, vor allem zweite Tageshälfte mit 3 Stunden Sonnenschein. 12 Grad maximal, aber auch Schauern und ordentlich Wind.
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0: Hier ist für eure Sicherheit der Radio Hamburg Verkehr mit der Edeka-App. Gegenstände auf der A1 Hamburg Richtung Bremen zwischen Harburg und dem Horster Dreieck. Und nochmal Gegenstände A23 Heide Richtung Hamburg zwischen Heide West und Heide Süd. A1 Bremen Richtung Hamburg, 10 Kilometer zwischen Harburg und Morfleth, geht aber fix 20 Minuten plus. Und auf der A7 Flensburg-Hamburg, 12 Kilometer zwischen Schnelsen und Heimfeld. Im Moment in beiden Richtungen 40 Minuten etwa. Da waren wir aber auch schon bei 2 Stunden. Also soll es jetzt nicht beschönigen, aber es geht auch schlimmer. A24 Hamburg Richtung Berlin. 4 Kilometer zwischen Schwarzenbeck und Gudow. Auch hier rollt es etwas flüssiger. 25 Minuten. Und noch eine Info für die B73. Es gab einen Wasserrohrbruch und die Buxtehuder Straße bleibt jetzt bis Ende der Woche gesperrt. Das Blitze-Update. Reiherdamm, stadtauswärts, Höhe der Hausnummer 46. Der Radio Hamburg Verkehr für Hamburg, Niedersachsen und Schleswig-Holstein.
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0: Ja, gegen Stau, Frust hilft natürlich nur eins, ganz viele Megahits, genau wie versprochen, jetzt auch von Holly Hamburg.

0: Radio Hamburg Megastar Harry Styles ist mit einem neuen Album am Start. Es heißt Kiss All The Time, Disco Occasionally. Also macht ruhig die ganze Zeit rum und ab und zu geht er auch nochmal tanzen. Und das ganze Album hört sich so an wie ein Datenpotenzial und vielleicht einem Drink zu viel. Davon überzeugt ihr euch übrigens selbst auch im Radio Hamburg Neuheiten-Stream in dieser Woche. Radio Hamburg Musikexperte Tim Gaffron ist auch ganz begeistert, vor allem vom Video. Harry Styles hören wir jetzt zusammen am Mittwochabend. Jetzt auch nochmal zu ein, zwei Sonnenstrahlen mit den Besten von heute und American Girls.
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0: Lipa. Wir sind jetzt mittendrin im Mittwochabend. Hier ist Radio Hamburg, dazu gibt's gleich Leonie. Worry, also das Beste von heute auch gleich mit in den 4 Megahits am Stück. Los geht's nach unserem News-Update hier bei eurem Musiksender Nummer 1.
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0: Vielleicht weiß ich nicht ganz richtig, aber ist das vielleicht die lustigste Antwort, die jemals in unserem Quiz Wer schlägt John? In Guten Morgen Hamburg, eurer Radio Morning Show live im Radio gegeben wurde. 18.45 Uhr hört ihr nochmal rein.
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12: Mit Ines Wiese, schönen guten Tag. Gegen kurz vor 12 heute Mittag ist ein 42-Jähriger in einer Wohnung in der Langbeenstraße in Bahrenfeld bei einer Messerattacke lebensgefährlich verletzt worden. Die Polizei hat noch am Tatort einen 39-jährigen Tatverdächtigen, ein Bekannter des Opfers, festgenommen. Zum genauen Hintergrund der Tat ist noch nichts bekannt. Verdi ruft Beschäftigte im Hamburger Einzelhandel übermorgen wieder zum Warnstreik auf. Der Aufruf richtet sich unter anderem an Arbeitnehmer von H&M, Zara, Ikea, Primark, Metro und Rewe. Verdi fordert Löhne und Gehälter der rund 90.000 Beschäftigten um 7% zu erhöhen. Ein Kinderarzt an einer Klinik im Havelland in Brandenburg wird wegen Straftaten gegen die sexuelle Selbstbestimmung in 130 Fällen angeklagt. Dazu zählen unter anderem die Vorwürfe des schweren sexuellen Missbrauchs von Kindern sowie der Vergewaltigung. Viele davon während seines Dienstes, teilt die Staatsanwaltschaft Potsdam mit.
0: Ausführliche Nachrichten um 19 Uhr. Und jetzt schauen wir aufs Radio Hamburg Wetter. Gibt noch ein paar Sonnenstrahlen heute Abend bei 12 Grad. Könnte sich aber auch in 5 Minuten ändern, wenn eine kleine Regenwolke kommt, wie jetzt gerade über Ratzeburg, sehe ich auch hier auf dem Radio Hamburg Regenradar. Also sehr, sehr wechselhaft, weil auch sehr windig. Bleibt auch so morgen am Donnerstag. Erste Tageshälfte eher nass, dann wird es nochmal schön hin raus. 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Einmal Vorsicht auf der A23 sind Rehe zwischen Hanerau, Hademarschen und Schenefeld in beiden Richtungen. Aufpassen. Dann gibt es eine ungesicherte Unfallstelle auf der A7 Flensburg Richtung Hamburg zwischen Stellingen und Volkspark. Stop and go. A1 Bremen, Hamburg. 7 Kilometer zwischen Harburg und Morfleth. 20 Minuten hier. Dann die A7 Flensburg, Hamburg. 12 Kilometer zwischen Schnelsen und Heimfeld. Hier ist es eine halbe Stunde in beide Richtungen. Und A21 Kiel Richtung Hamburg, 4 Kilometer zwischen Schwissel und Bad Oldesloe Nord, 1:10. Und dann noch eine Info, die B73, da gab es ja einen Wasserrohrbruch, ist wegen Reparaturarbeiten noch bis Ende der Woche gesperrt. Reiherdamm, stadtauswärts, noch ein Blitzer, Hörhaus Nummer 46. Und dann haben wir es, der Radio Hamburg Verkehr für Hamburg, Niedersachsen und Schleswig-Holstein.
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0: Weil wir vorhin über legendäre Musikvideos gesprochen haben, Call on Me, Eric Prydz. Absolute Empfehlung für so einen Mittwochabend, der sich anfühlt wie ein Freitag. Leonie mit Don't Worry war ja monatelang auf Platz 1 der Radio Hamburg Charts. Jetzt auch mit in den 4 Megahits am Stück. Wir freuen uns auf die Jonas Brothers und Ray Garvey eröffnet um 18:33 Uhr mit Take.

0: 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Und dann kam dieser Moment, die entscheidende Frage. 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Und noch viel wichtiger, wartet bis zum Ende, wärt ihr auf Johns Antwort gekommen.
1: Diese Kategorie entscheidet jetzt über Sieg oder Unentschieden.
2: Rest der Runde.
1: Im Internet spricht man oft ja so ein bisschen so eine eigene Sprache. Und nicht selten gibt es da dann auch Abkürzungen, die aus der englischen Sprache entstehen. Was bedeutet die Abkürzung LMAO, die auch durchs Internet bekannt wurde?
3: Wie war das?
1: LMAO.
3: Das ist ja interessant.
4: LMAO?
1: Roberto, richtig interessant.
3: Ja.
1: Ist Englisch.
3: Ja, das...
1: Möchte hier irgendjemand was raten? LMAO, für was könnten diese Buchstaben stehen?
3: John?
1: Ja?
3: Leck mich am Arsch?
1: Ey, das ist richtig nah dran. Auf Englisch ist es laughing my ass off. Also sich den Arsch ablachen. Oh mein Gott. Damit geht das Quiz auch an Roberto.
3: Danke.
1: John, danke auch für deinen kreativen Beitrag.
0: Ja, ey, ich habe mich totgelacht. Und das ist ja das Entscheidende. Jetzt hat Roberto das Ding tatsächlich gewonnen, aber so oder so macht das auf jeden Fall Spaß, hier morgens mit Lea Kruse und John Mann einfach mal in unserer Radio Hamburg Quiz Arena zu stehen. Anmelden online oder über die kostenlose App.

0: rein in euren Mittwoch-Feierabend, der sich doch einfach doppelt so gut anfühlt, wenn darauf ein Feiertag, ein Brückentag und Wochenende fällt. Das feiert ihr jetzt mit dem Besten von heute. Gleich für euch mit richtig guten Beats. 12 to 12 bei eurem Musiksender Nummer 1, Radio Hamburg.
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6: Schönen guten Abend. Polizeieinsatz, banal tödliche Messerattacke in Bahrenfeld und schwerer Missbrauch. Anklage gegen Kinderarzt in Brandenburg. In der Nacht Regen 5 Grad. Ermittlungen nach beinahe tödlicher Messerattacke in Bahrenfeld. Gegen kurz vor 12 heute Mittag ist ein 42-Jähriger in einer Wohnung in der Langbeenstraße nach einem Streit mit einem Messer lebensgefährlich verletzt worden. Die Polizei hat noch am Tatort einen 39-jährigen Tatverdächtigen festgenommen. Es handelt sich um einen Bekannten des Opfers. Zum genauen Hintergrund der Tat ist noch nichts bekannt. Im Fall des Kinderarztes der Havelland-Kliniken in Brandenburg, der wegen des Verdachts des sexuellen Missbrauchs von Kindern in Untersuchungshaft sitzt, hat die Staatsanwaltschaft jetzt Anklage erhoben. Clemens Benke.
7: Der Mann wird wegen Straftaten gegen die sexuelle Selbstbestimmung in 130 Fällen angeklagt, das teilte die Staatsanwaltschaft Potsdam mit. Demnach geht es unter anderem um schweren sexuellen Missbrauch von Kindern sowie Vergewaltigung. Viele Taten sollen während seiner Dienstzeit im Krankenhaus geschehen sein. Die Taten sollen sich zwischen 2013 und 2025 ereignet haben. Eine Mutter hatte den Arzt angezeigt. Der Kinderarzt sitzt seit November vergangenen Jahres in Untersuchungshaft. Die Dimension der Taten war bislang nicht bekannt.
6: Mit einigen der mächtigsten Konzernchefs der USA im Gepäck ist US-Präsident Trump in China angekommen. Morgen trifft er sich mit Chinas Staats- und Parteichef Xi Jinping. Trump will vor allem eines erreichen: bessere Bedingungen für amerikanische Unternehmen auf dem chinesischen Markt. Aus den USA, Tina Eck.
8: Bei den Gesprächen mit Xi geht es vor allem um Handelsfragen, den Zollstreit und offensichtlich auch um Deals auf dem Hightech-Sektor. Überschattet ist der China-Besuch vom Iran-Krieg, der Trumps Verhandlungsposition schwächt. Und auch die US-Waffenlieferungen an Taiwan sind ein Knackpunkt. Es gibt Sorge, dass Trump für Zugeständnisse aus Peking die US-Haltung zur Unabhängigkeit Taiwans ändern könnte.
6: Und das waren die Nachrichten aus Hamburg, Deutschland und der Welt.
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7: Aktuell bleibt es in Hamburg noch weitgehend trocken. Später zieht Regen rein und der hält sich dann auch in den nächsten Stunden. Morgen dann viele Wolken, ein paar sonnige Abschnitte und Schauer bei einer Tagestopptemperatur von 12 Grad.
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10: Achtung Autofahrer, auf der A7 Flensburg Richtung Hamburg ist zwischen Stellingen und Volkspark ein Unfall passiert. Auf der A23 Heide-Hamburg zwischen Hanerau-Hademarschen und Schenefeld sind in beiden Richtungen Rehe auf der Fahrbahn. Stop-and-Go gibt es auf der A1 Bremen Richtung Lübeck zwischen dem Maschener Kreuz und der Norderelbbrücke auf 10 Kilometern. Dann auf der A1 Hamburg Richtung Osnabrück zwischen dem Bremer Kreuz und Bremen-Hemelingen 5 Kilometer. Und die A1 Hamburg Richtung Bremen ist zwischen Dibbersen und dem Buchholzer Dreieck gesperrt. Der Radio Hamburg Verkehr für Hamburg, Niedersachsen und Schleswig-Holstein.
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0: Wir beamen euch rein ins lange Wochenende. Heute fühlt sich der Mittwoch einfach schon an wie ein Freitag, oder? Ihr genießt den Feierabend doppelt so sehr, wenn da ein langes Wochenende folgt. Dreht ein bisschen lauter für Somber. Er bringt euch rein ins Wochenende mit richtig guten Beats und dem Besten von heute. 12 to

0: meinem Vater jedes Jahr einen schönen Abend trinken. Also entweder Bar, also letztes Mal Bar, jetzt wo das Wetter auch schlecht ist, wahrscheinlich Bar, aber wenn es gut ist, gehen wir raus.
1: Okay, also ein, zwei Bierchen und dann läuft das doch. Habt morgen einen schönen Vatertag und genießt jetzt euren Feierabend mit einem ganz neuen Track von Paula Stellar. Das Beste von heute. Und ich finde, da klingt ihre Stimme einfach so cool. Lovesick.
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0: Heute startet ihr sowas von gechillt rein in euren Feierabend. Langes Wochenende liegt vor euch und ihr lehnt euch auf der Couch zurück mit ganz vielen Mega-Hits. Gleich für euch mit Sign of the Times. Und das Beste von heute kommt von Teddy Swims. Richtig coole, soulige Sounds. Mr. Know-It-All gleich für euch bei eurem Musiksender Nummer 1, Radio Hamburg.
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10: Das Radio Hamburg Regenwetter zeigt, zum Abend wird es langsam nasser über der Stadt. Dazu eine kühle Nacht mit rund 5 Grad. Morgen geht es dann wechselhaft weiter mit Schauern, etwas Sonne und einer Tagestopptemperatur von 12 Grad.
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14: Achtung Autofahrer, auf der A7 Flensburg Richtung Hamburg ist zwischen Stellingen und Volkspark ein Unfall passiert. Auf der A23 Heide-Hamburg zwischen Hanerau-Hademarschen und Schenefeld sind in beiden Richtungen Rehe auf der Fahrbahn. Stop and Go gibt es auf der A1 Bremen Richtung Lübeck zwischen dem Maschener Kreuz und der Norderelbbrücke auf 10 Kilometern. Dann auf der A1 Hamburg Richtung Osnabrück zwischen dem Bremer Kreuz und Bremen-Hemelingen 5 Kilometer. Und die A1 Hamburg Richtung Bremen ist zwischen Dibbersen und dem Buchholzer Dreieck gesperrt. Der Radio Hamburg Verkehr für Hamburg, Niedersachsen und Schleswig-Holstein.
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0: Vier davon am Stück, die euch auf direktem Weg rein ins lange Wochenende bringen und die dazu auch noch so gute Laune machen. Glockenbach mit richtig guten Beats gleich für euch. Mit Ausdies dreht ihr auch nochmal auf. Und Harry Styles, der bringt euch ein bisschen runter, so ganz entspannt durch den Feierabend. Genau wie Teddy Swims mit dem Besten von heute. Mit einem ganz neuen Track, der einfach seine krasse Stimme so gut rausbringt. Klingt wieder so ganz soulig und gechillt. Mr. Know-It-All für euch.

rein in euer langes Wochenende mit eurem Musiksender Nummer 1, Radio Hamburg. Morgen Feiertag, ihr habt euch vielleicht einen Brückentag genommen und freut euch aufs Wochenende. Und das ist voll mit Musik. Am Samstag entscheidet sich, wo Deutschland beim Eurovision Song Contest landet. Und ihr fiebert auch wieder mit beim spannendsten Musikranking der Stadt, den Radio Hamburg Charts. Und es ist immer so knapp, wer es schafft, bis aufs Siegertreppchen. Das war letzte Woche.

eurer Top 1, Alex Warren mit Fever Dream. Und ich finde, der passt auch einfach gerade so gut zum Frühling, macht so gute Laune. Dicht, aber wirklich dicht gefolgt von Bebe Rexha und New Religion. Taylor Swift hat es nur auf die Top 3 geschafft diesmal. Vielleicht schafft sie es aber auch noch, das Siegertreppchen ein bisschen nach oben zu klettern. Oder es kommt ein ganz anderer Radio Hamburg Megastar und schnappt sich die Chartkrone. Ihr seid wieder dabei am Samstag in den Radio Hamburg Charts. Ab 17 Uhr geht's los. Wir freuen uns riesig, wenn ihr einschaltet.

0: Ey, heute lasst ihr euch von gar nichts mehr aus der Ruhe bringen. Feierabend und langes Wochenende. Genau die richtigen Sounds für euch dazu von den Jungs von BTS. Das Beste von heute, ganz gechillter Sound. Swim gleich für euch bei eurem Musiksender Nummer 1, Radio Hamburg.
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2: Ich bin Tine Klimach. Das Kabinett hat das sogenannte Heizungsgesetz gekippt. Neue Heizungen dürfen weiter mit Gas und Öl laufen, allerdings ist ab 2029 ein Bioanteil Pflicht. Nun ist der Bundestag am Zug, scharfe Kritik kommt von Umweltverbänden und den Grünen.
3: Pragmatisch, weniger ideologisch und zukunftsorientiert, so beschreibt die Bundesbauministerin heute die Reform. Das Ganze soll nun Gebäudemodernisierungsgesetz heißen und für Hauseigentümer bedeutet das mehr Planungssicherheit, für Mieter und Mieterinnen Schutz vor hohen Energiekosten. Und auch die Klimaziele, die würden damit erreicht. Kritiker dagegen sagen, die Gaslobby freue sich, der Klimaschutz dagegen, der komme unter die Räder. Claudia Wächter, Nachrichtenredaktion.
2: Cem Özdemir ist der neue Ministerpräsident von Baden-Württemberg. Die Abgeordneten des Landtags wählten ihn in Stuttgart mit einer großen Mehrheit zum Regierungschef. Özdemir ist damit der erste Regierungschef mit türkischen Wurzeln in der Geschichte der Bundesrepublik. Özdemir folgt auf Langzeitministerpräsident Winfried Kretschmann, der nach 15 Jahren aus dem Amt scheidet und ist nach ihm der zweite grüne Ministerpräsident Deutschlands. Mit einigen der mächtigsten Konzernchefs der USA im Gepäck ist US-Präsident Trump in China angekommen. Morgen trifft er sich mit Chinas Staats- und Parteichef Xi Jinping. Trump will vor allem eins erreichen, bessere Bedingungen für amerikanische Unternehmen auf dem chinesischen Markt.
4: Trump genoss den Empfang mit Sprechchören und Fähnchen sichtlich. Sein Sohn Eric, dessen Frau und Tech-Milliardär Elon Musk waren auch dabei. Bei den Gesprächen mit Xi geht es vor allem um Handelsfragen, den Zollstreit und offensichtlich auch um Deals auf dem Hightech-Sektor. Überschattet ist der China-Besuch vom Iran-Krieg, der Trumps Verhandlungsposition schwächt. Und auch die US-Waffenlieferungen an Taiwan sind ein Knackpunkt. Es gibt Sorge, dass Trump für Zugeständnisse aus Peking die US-Haltung zur Unabhängigkeit Taiwans ändern könnte. Aus den USA, Tina Eck.
2: Wer sich ein neues Elektroauto kauft, kann ab dem kommenden Dienstag staatliche Förderung beantragen. Das teilt das Bundesumweltministerium mit. Die Förderung gilt rückwirkend für Zulassungen ab dem 1. Januar. Geld gibt es für Kauf oder Leasing von Neuwagen. Grundsätzlich gilt, wer weniger verdient oder Kinder hat, soll stärker profitieren. Je nach persönlichen Umständen sind zwischen 1.500 und 6.000 Euro staatliche Unterstützung drin.
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5: Hier vorm Radio Hamburg-Studio aktuell noch meist trocken. Später kommt aber Regen auf und der zieht sich durch die Nacht. Morgen starten wir dann mit vielen Wolken und einzelnen Schauern in den Tag. Später kommt auch mal die Sonne raus bei einer Tagestopptemperatur von 12 Grad.
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8: Achtung Autofahrer, auf der A1 Bremen Richtung Hamburg steht zwischen dem Maschener Kreuz und Hamburg-Harburg ein Liegenbleiber auf der Straße. Im Bereich der A7 Hamburg-Flensburg sind zwischen Bordesholm und Warder in beiden Richtungen Rehe unterwegs. Stop and Go gibt es auf der A7 Hannover Richtung Hamburg zwischen Hausbruch und dem Elbtunnel auf 4 Kilometern. In der Gegenrichtung Flensburg Richtung Hamburg sind es zwischen Stellingen und dem Elbtunnel 5 Kilometer. Und auf der A1 Hamburg Richtung Bremen ist die Straße zwischen Dibbersen und dem Buchholzer Dreieck auf eine Spur reduziert. Der Radio Hamburg Verkehr für Hamburg, Niedersachsen und Schleswig-Holstein.
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0: Ihr seid genau da, wo ihr gerade sein wollt. Ganz gechillt auf der Couch mit einem Feierabenddrink in der Hand. Cheers auf euer langes Wochenende. Da startet ihr richtig gut rein mit einem neuen Track von den Jungs von BTS. Und er klingt einfach so richtig cool. cool und entspannt. Swim für euren Mittwochfeierabend.

0: jetzt ist wirklich Frühling. Na gut, also ein paar Grad mehr und ein bisschen Sonne würden wir schon noch nehmen. Aber auf der Alster sind jetzt wieder die Schwäne unterwegs. Raus aus dem Winterquartier. Vielleicht habt ihr sie auch schon auf dem Wasser gesehen. Und die läuten für euch jetzt nochmal den Frühling ein. Und bei uns gibt's die passenden Frühlingssounds dazu. Eine Playlist, die einfach richtig gute Laune macht. Mit ganz viel neuer Musik. Zum Beispiel von Moskina. Er hat schon mit Radio Hamburg Megastar Alle Farben zusammengearbeitet. Und seine Musik macht einfach irgendwie direkt gute Laune und bringt richtig Sommerfeeling. Ein ganz neuer Track jetzt für euch am Start. Das Beste von heute. Moskina mit Rhythm Unknown. Der bringt euch zum Tanzen. Garantiert.
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0: ganz viele Mega-Hits für euren Mittwoch-Feierabend. Auch schon nach einem freien Tag morgen klingen. Nelly Furtado gleich für euch mit Say It Right. Richtig coole Sounds. Auch von Somber. Ein ganz neuer Track und das Beste von heute. Homewrecker gibt's gleich für euch bei eurem Musiksender Nummer 1. Radio Hamburg.
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6: Aktuell bleibt es in Hamburg noch weitgehend trocken. Später zieht Regen rein und der hält sich dann auch in den nächsten Stunden. Morgen dann viele Wolken, ein paar sonnige Abschnitte und Schauer bei einer Tagestopptemperatur von 12 Grad.
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8: Achtung Autofahrer, auf der A1 Bremen Richtung Hamburg steht zwischen dem Maschener Kreuz und Hamburg-Harburg ein Liegenbleiber auf der Straße. Im Bereich der A7 Hamburg-Flensburg sind zwischen Bordesholm und Warda in beiden Richtungen Rehe unterwegs. Stop and Go gibt es auf der A7 Hannover Richtung Hamburg zwischen Hausbruch und dem Elbtunnel auf 4 Kilometern. In der Gegenrichtung Flensburg Richtung Hamburg sind es zwischen Stellingen und dem Elbtunnel 5 Kilometer. Und auf der A1 Hamburg Richtung Bremen ist die Straße zwischen Dibbersen und dem Buchholzer Dreieck auf eine Spur reduziert. Der Radio Hamburg Verkehr für Hamburg, Niedersachsen und Schleswig-Holstein.
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0: 4 Mega-Hits am Stück finden so einen richtig coolen, entspannten Feierabend. Morgen ist ja Ausschlafen angesagt. Nelly Furtado gleich für euch am Start. Radio Hamburg Megastar Ed Sheeran. Richtig coole Beats, auch von Lost Frequencies. Und ein ganz neuer Track. Damit starten wir direkt rein. Somber für euch mit dem Besten von heute. Homewrecker.

0: Euren Mittwochfeierabend könnt ihr heute doppelt so toll genießen wie sonst. Morgen frei, Feiertag, Vatertag. Und am Freitag in eurer Morningshow Guten Morgen Hamburg machen wir keinen Brückentag und haben auch noch ordentlich Kohle für euch am Start. Bei eurem Lieblingsquiz Wer schlägt John? Jeden Morgen um 7.10 Uhr gebt ihr alles, was ihr habt gegen Quizlegende John End aus eurer Morningshow Guten Morgen Hamburg. Und manche Fragen, die haben es echt in sich.
1: Was bedeutet die Abkürzung LMAO, die auch durchs Internet bekannt wurde?
2: Wie war das?
1: LMAO.
2: Das ist ja interessant.
3: LMAO?
1: Roberto, richtig interessant.
2: Ja.
1: Ist Englisch.
2: Ja, ja, das.
1: Möchte hier irgendjemand was raten? LMAO, für was könnten diese Buchstaben stehen?
2: John?
1: Ja.
2: Leckt mich am Arsch.
1: Ey, das ist richtig nah dran. Auf Englisch ist es laughing my ass off. Also sich den Arsch anlachen.
0: Ja, John, wirklich knapp. Aber gut, die Kohle, die hat er damit verschenkt an Radio Hamburg-Hörer Roberto. Der hat sich gefreut über die 100 Euro für einen Urlaub. Und ihr sackt euch auch die Kohle ein. Am Freitag seid ihr am Start. 100 Euro im Jackpot. Sagt uns jetzt schon mal Bescheid, dass ihr Bock habt, dabei zu sein. Ganz easy bei uns im Netz oder über die kostenlose Radio Hamburg App. Habt morgen einen schönen freien Tag und genießt euren Feierabend jetzt mit dem Besten von heute. Bebe Rexha und New Religion.

0: Kleiner Reminder, schon mal den Wecker für morgen auszustellen. Es ist Feiertag. Das heißt, ihr könnt auch noch ein bisschen länger wach bleiben und länger eure liebsten Mega-Hits hören. Gleich richtig gute Beats für euch von Loy. Das Beste von heute, Red Eyes direkt nach den News. Und vorher noch One Republic mit Sounds, die einfach voll nach Sonne und Frühling klingen. Run!
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1: Ich bin Tine Klimach. Das Kabinett hat das sogenannte Heizungsgesetz gekippt. Neue Heizungen dürfen weiter mit Gas und Öl laufen, aber es soll ab 2029 ein Bioanteil Pflicht werden. Nun muss der Bundestag darüber abstimmen. Bundesbauministerin Verena Huberts sagte in Berlin:
2: Das ist der Startschuss für uns, für langfristige Planbarkeit und Planungssicherheit. Die notwendige Entscheidungsfreiheit für Hauseigentümer. Der Schutz des Klimas und ein Schutz von Mieterinnen und Mietern vor zu hohen Energiekosten.
1: Das Kabinett beschloss außerdem einen Entwurf, mit dem der Einsatz von sogenannten K.O.-Tropfen höher bestraft wird. Als nächstes geht der Gesetzentwurf in den Bundestag. Gegen einen Kinderarzt aus Brandenburg ist Anklage erhoben worden. Dem Mann werden insgesamt 130 Straftaten vorgeworfen, darunter schwerer sexueller Missbrauch sowie Vergewaltigung von Kindern. Viele der mutmaßlichen Taten sollen während der Arbeit passiert sein.
3: Der Arzt sitzt schon seit einigen Monaten in Untersuchungshaft. Laut Staatsanwaltschaft sollen sich die mutmaßlichen Taten über rund 12 Jahre gezogen haben. Angefangen haben die Ermittlungen nach der Anzeige einer Mutter Anfang des Jahres. Danach hat die Polizei Wohnungen durchsucht und zahlreiche Datenträger sichergestellt. Die Klinikgruppe sagt inzwischen selbst, das Vertrauen vieler Familien sei erschüttert und überprüft jetzt ihre Schutzmaßnahmen bei Untersuchungen von Kindern, unter anderem das Vier-Augen-Prinzip. Zoe Tassovali, Nachrichtenredaktion.
1: In den laufenden Tarifverhandlungen im Handel hat die Gewerkschaft Verdi zu den ersten Warnstreiks aufgerufen. Am Freitag sollen bundesweit Betriebe bestreikt werden, hieß es von dem Bundesvorstand. In Frankfurt am Main, Hamburg, Stuttgart und Dortmund finden außerdem Streikkundgebungen statt. In den laufenden Tarifverhandlungen bieten die Arbeitgeber ab November eine Erhöhung um 2% und ab August nächsten Jahres eine weitere um 1,5%. Verdi fordert aber insgesamt 7% mehr Lohn, mindestens 225 Euro. Zum Sport. Die USA wollen für Fans der Fußball-Weltmeisterschaft auf eine Kaution bei der Einreise verzichten. Für Einreisende mit einem gültigen Ticket sei keine Zahlung erforderlich, bestätigte eine Mitarbeiterin des Außenministeriums der Nachrichtenagentur Associated Press. Normalerweise müssen Bürger aus 50 Ländern Kautionen von bis zu $15.000 hinterlegen, um in die USA einzureisen.
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4: Das Radio Hamburg Regenwetter zeigt, zum Abend wird es langsam nasser über der Stadt. Dazu eine kühle Nacht mit rund 5 Grad. Morgen geht es dann wechselhaft weiter mit Schauern, etwas Sonne und einer Tagestoptemperatur von 12 Grad.
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7: Achtung Autofahrer, auf der A1 Bremen Richtung Hamburg steht zwischen dem Maschener Kreuz und Hamburg-Harburg ein Liegenbleiber auf der Straße. Im Bereich der A7 Hamburg-Flensburg sind zwischen Bordesholm und Warda in beiden Richtungen Rehe unterwegs. Stop and Go gibt es auf der A7 Hannover Richtung Hamburg zwischen Hausbruch und dem Elbtunnel auf 4 Kilometern. In der Gegenrichtung Flensburg Richtung Hamburg sind es zwischen Stellingen und dem Elbtunnel 5 Kilometer. Und auf der A1 Hamburg Richtung Bremen ist die Straße zwischen Dibbersen und dem Buchholzer Dreieck auf eine Spur reduziert. Der Radio Hamburg Verkehr für Hamburg, Niedersachsen und Schleswig-Holstein.
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8: Euren Start ins lange Wochenende feiert ihr mit euren Freunden. Ihr macht euch gerade ready. Dazu gibt's den passenden Soundtrack für euch. Beats, die einfach so gute Laune machen und euch voll in diesen Wochenendmodus reinbringen. Loy mit dem Besten von heute. Red Eyes.

0: schönen Mittwoch-Feierabend. Grüße zu euch auf die Couch. Ihr habt es euch ganz gemütlich gemacht. Und gerade eben ist euch eingefallen, dass morgen nicht nur Feiertag ist, sondern auch Vatertag. Aber mit Last-Minute-Geschenken, da kennt ihr euch aus.
1: Hallo Selma, zum Vatertag werde ich dieses Jahr meinen Vater und noch meine Mutter zum Essen einladen und ein bisschen Zeit zu dritt verbringen.
2: Hi Selma, ich bin Lilly und ich würde meinen Vater einfach auf ein Eis einladen, weil das macht gute Laune, da kann man ein bisschen quatschen und ist auch nicht so teuer.
3: Hallo Selma, ich bin Frederik und zum Vatertag schenke ich meinem Vater schöne Zeit mit mir.
4: Hallo Selma, zum Vatertag werde ich mit meinem Papa mal wieder Paddel spielen gehen.
0: Oh, wie schön, freuen sich die Papas doch einfach am meisten drüber. Über euch, ein Eis, ein Bierchen. Habt morgen einen richtig schönen freien Tag mit euren Vätern und genießt jetzt euren Feierabend. Mit dem Besten von heute, einem ganz neuen Track von Niall Horan, der einfach so schön gemütlich und richtig nach Feierabend klingt. Dinner Party.

0: Wochenendfeeling an einem Mittwoch auf dem Weg ins lange Wochenende mit ganz vielen Mega-Hits.
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0: Shawn Mendes gleich für euch mit Mercy. Und das Beste von heute sind richtig gute Beats von Kygo. Mit Khalid und Griffin, Save My Love. Gleich für euch bei eurem Musiksender Nummer 1, Radio Hamburg.
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5: Hier vom Radio Hamburg Studio aktuell noch meist trocken. Später kommt aber Regen auf und der zieht sich durch die Nacht. Morgen starten wir dann mit vielen Wolken und einzelnen Schauern in den Tag. Später kommt auch mal die Sonne raus bei einer Tagestop-Temperatur von 12 Grad.
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7: Achtung Autofahrer, auf der A1 Bremen Richtung Hamburg steht zwischen dem Maschener Kreuz und Hamburg-Harburg ein Liegenbleiber auf der Straße. Im Bereich der A7 Hamburg-Flensburg sind zwischen Bordesholm und Warda in beiden Richtungen Rehe unterwegs. Stop and Go gibt es auf der A7 Hannover Richtung Hamburg zwischen Hausbruch und dem Elbtunnel auf 4 Kilometern. In der Gegenrichtung Flensburg Richtung Hamburg sind es zwischen Stellingen und dem Elbtunnel 5 Kilometer. Und auf der A1 Hamburg Richtung Bremen ist die Straße zwischen Dibbersen und dem Buchholzer Dreieck auf eine Spur reduziert. Der Radio Hamburg Verkehr für Hamburg, Niedersachsen und Schleswig-Holstein.
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0: Das ist euer Startschuss fürs lange Wochenende. 4 Mega-Hits am Stück, die euch in diesen Wochenendmodus bringen. Richtig gute Beats von Kygo, Save My Love. Den feiert ihr gerade so sehr. Gibt's gleich für euch auch eure liebsten Megastars am Start. Leonie, Shawn Mendes. Und vorher gibt's einen ganz neuen Track von den Jungs von Fastboy. Und der macht einfach so Bock auf Sommer. Beautiful Life ist das Beste.

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Was war das bitte für ein gutes Gefühl? Ihr hört euren Musiksender Nummer 1, Radio Hamburg, und denkt nochmal zurück an 2010. Es ist Sommer und ihr hört diesen Mega-Hit. Macht doch einfach so gute Laune. Shakira mit Waka Waka, dem Song zur WM 2010. Und auch dieses Jahr seid ihr so ready für dieses WM-Feeling. Und auch Shakira ist wieder zurück auf dem Fußballplatz. Der neue WM-Song für die WM 2026 kommt von ihr. Und wie der klingt, das hört ihr am Freitagmorgen in eurer Morningshow Guten Morgen Hamburg. Die große Radio Hamburg Premiere um 8.40 Uhr. Der neue WM-Song von Shakira. Ihr hört ihn bei uns. Und jetzt genießt ihr erstmal euren Feierabend mit ganz viel Musik. Joel Curry jetzt für euch mit Head and Heart. Richtig gute Beats für euren Mittwoch.

Die perfekte Playlist für euren Mittwoch-Feierabend. Morgen ist Ausschlafen angesagt. Das feiert ihr? Mit Alfarben und dem Besten von heute. Baby Goodbye gibt's gleich direkt nach den News für euch. Und vorher noch Miley Cyrus mit einem Mega-Hit, der einfach so einen coolen Beat hat und so gute Laune macht. Midnight Sky.

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1: Ich bin Jan-Henner Reitzer. Die Bundesregierung hat in ihrer Kabinettssitzung Änderungen bei den Vorgaben für neue Heizungen beschlossen. Geplant ist, dass weiterhin auch neue Gas- und Ölheizungen eingebaut werden dürfen. Außerdem hat die Bundesregierung einen Entwurf beschlossen, der härtere Strafen rund um K.O.-Tropfen vorsieht.
2: Geplant ist, dass K.O.-Tropfen rechtlich so eingestuft werden wie eine Waffe oder ein gefährliches Werkzeug. Das heißt, wer sie etwa nutzt, um ein wehrloses Opfer zu vergewaltigen oder auszurauben, muss mit mindestens 5 Jahren Haft rechnen. Allerdings ist es oft schwer nachzuweisen, dass K.O.-Tropfen etwa heimlich in Getränke gemixt wurden. Vergewaltigungen unter Einsatz von K.O.-Tropfen sind besonders hinterhältig und gefährlich, sagt Justizministerin Hubig. Und diese sexuelle Gewalt treffe vor allem Frauen. Thomas Brock, Nachrichtenredaktion.
1: Der US-Senat hat den Wunschkandidaten für den Chefposten der Notenbank von Präsident Donald Trump bestätigt. Kevin Warsh soll den Posten übernehmen. Die Demokraten sehen das kritisch und fürchten, dass Trump damit Einfluss auf Entscheidungen der Notenbank nehmen will, die eigentlich politisch unabhängig handeln soll. Internationale Bahnreisen sollen in der EU einfacher werden. Fahrgäste sollen zum Beispiel leichter Tickets für zusammenhängende Verbindungen mehrerer Verkehrsunternehmen kaufen können. Das schlägt die EU-Kommission vor.
3: Bisher muss man bei Reisen ins Ausland, die von unterschiedlichen Bahnunternehmen betrieben werden, die Tickets oft auf unterschiedlichen Plattformen buchen. Häufig sind 2 oder 3 Tickets nötig. Künftig sollen solche Tickets als eine Reise behandelt und auch auf Plattformen angeboten werden. Und bei Verspätungen oder Ausfällen beispielsweise soll man auch mit einem anderen Unternehmen die Reise fortsetzen dürfen. Auch Entschädigungen sollen einfacher werden. Jetzt ist das nur ein Vorschlag, nun sind die Regierungen am Zug. Dieter Ebeling, Brüssel.
1: Der Hersteller ruft Schokostreusel zurück, die bei Lidl verkauft worden sind. Bei einer Probe sind Salmonellen nachgewiesen worden. Wie die betroffene Packung genau aussieht, zeigt das Portal lebensmittelwarnung.de. Verkauft wurden die Schokostreusel fast in ganz Deutschland. Sie können zurückgegeben werden und das Geld dafür gibt es zurück.
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4: Aktuell bleibt es in Hamburg noch weitgehend trocken. Später zieht Regen rein und der hält sich dann auch in den nächsten Stunden. Morgen dann viele Wolken, ein paar sonnige Abschnitte und Schauer bei einer Tagestopptemperatur von 12 Grad.
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7: Achtung Autofahrer, auf der A261 Hamburg Südwest Buchholzer Dreieck zwischen Tötensinn und dem Buchholzer Dreieck laufen in beiden Richtungen Rehe rum. Stop and Go auf der A7 Hannover Richtung Flensburg zwischen Hamburg-Waltershof und Hamburg-Bahrenfeld auf 5 Kilometern. In Hamburg ist die B73 Buxtehuder Straße zwischen der Bissingstraße und dem Schloss Mühlendamm aufgrund eines Wasserrohrbruchs gesperrt. Außerdem ist die Wellingsbütteler Landstraße bis Wellingsbütteler Weg zwischen Borstelsende und Banschowstraße wegen eines Wasserrohrbruchs in beiden Richtungen dicht. Der Radio Hamburg Verkehr für Hamburg, Niedersachsen und Schleswig-Holstein.
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8: Habt ihr mitgezählt oder nicht? Vielleicht schon bei Feierabenddrink Nummer 3 habt ihr euch so verdient. Auch wenn die Woche kurz ist, das Wochenende steht schon vor der Tür und ihr startet gemeinsam mit uns rein mit richtig guten Beats von alle Farben. Das Beste von heute. Macht so Lust aufs Wochenende. Baby, goodbye.

0: Feiertag und Brückentag heißt für euch rein ins lange Wochenende. Letzter Feierabend der Woche. Und den feiert ihr mit eurem Musiksender Nummer 1, Radio Hamburg, und euren liebsten Megastars. Die, wenn sie sich zusammentun, einfach so gute Musik machen. David Guetta und Sia haben schon mehrfach bewiesen, dass sie das echt können. Wie bei Beautiful People oder Titanium. Einfach immer richtig gute Beats, diese Hammerstimme von Sia und totale Festival-Vibes. Ihr neuer Track, da waren sie nicht nur die beiden, sondern Afrojack haben sie noch dazu geholt. Und ich finde, der ist einfach so gut geworden. Absolutes Sommerfeeling, das Beste von heute für euch. Awake Tonight.
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0: ganz viele Mega-Hits für euren Mittwochfeierabend, die einfach so gute Laune machen. Ihr feiert eure eigene Party zu Hause mit den Disco Boys. For You gibt's gleich für euch. Und das Beste von heute kommt von Felix Jehn. Habt ihr also auch am Start, zusammen mit Sarah Barrios, Now's a Good Time to Be. Gleich für euch bei eurem Musiksender Nummer 1, Radio Hamburg.
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3: Das Radio Hamburg Regenwetter zeigt, zum Abend wird es langsam nasser über der Stadt. Dazu eine kühle Nacht mit rund 5 Grad. Morgen geht es dann wechselhaft weiter mit Schauern, etwas Sonne und einer Tagestopptemperatur von 12 Grad.
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6: Achtung Autofahrer, auf der A261 Hamburg Südwest, Buchholzer Dreieck, zwischen Türtensinn und dem Buchholzer Dreieck laufen in beiden Richtungen Rehe rum. Stop and Go auf der A7 Hannover Richtung Flensburg, zwischen Hamburg-Waltershof und Hamburg-Bahrenfeld auf 5 Kilometern. In Hamburg ist die B73 Buxtehuder Straße zwischen der Bissingstraße und dem Schloss Mühlendamm aufgrund eines Wasserrohrbruchs gesperrt. Außerdem ist die Wellingsbütteler Landstraße bis Wellingsbütteler Weg zwischen Borstelsende und Banschowstraße wegen eines Wasserrohrbruchs in beiden Richtungen dicht. Der Radio Hamburg Verkehr für Hamburg, Niedersachsen und Schleswig-Holstein.
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0: Mit richtig guten Beats von Felix Jehn. Und wenn die Disco-Boys am Start sind, dann wisst ihr, es geht rein ins Wochenende. Auch mal an dem Mittwoch. 4 Mega-Hits am Stück für euch. Und los geht's mit einem ganz neuen Track von Miles Smith. Aber nicht solo, er hat sich Niall Horan dazu gehört. Und die Stimmen von den beiden, die passen einfach so gut zusammen. Macht richtig Laune. Das Beste von heute für euch. Drive safe.

rein in euer langes Wochenende mit ganz viel neuer Musik bei eurem Musiksender Nummer 1 und dem Radio Hamburg Neuheitenstream mit Musikexperte Tim Gavron. Und da sind so viele gute neue Tracks diesmal am Start. Was von Miles Smith, den kennen wir eher so als gute Laune-Paket. Hier ist er so ein bisschen ruhiger. Me in the Dark. Ich finde es aber einfach richtig schön. Checkt ihr in voller Länge im Neuheitenstream aus. Und wenn ihr sagt, ihr braucht ein bisschen mehr Sonne, Frühlingsfeeling, Beats, die gibt's von Calvin Harris.

Satisfy zusammen mit Jazzy und so einem richtig guten Piano drin am Ende. Ja, checkt das alles aus. Es gibt auch einen ganz neuen Track von einem Newcomer aus Norderstedt. Und das könnte wirklich der neue Sommertrack dieses Jahr werden. 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

0: Zum Start ins Wochenende tanzt ihr eine Runde mit Taylor Swift. Das Beste von heute, Opelite, gibt's gleich für euch direkt nach den News. Und noch mehr Wochenendfeeling kommt von Sam Fels zusammen mit Rani und Post Malone gibt's vorher noch für euch.
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1: Ich bin Jan-Henner Reitze. Die Bundesregierung will bis zur Sommerpause ein großes Reformpaket schnüren, mit dem viele zentrale Streitpunkte gelöst werden. Dabei sollen Arbeitgeber und Gewerkschaften einbezogen werden, möglichst bei einem gemeinsamen Treffen im Kanzleramt. Die Reaktionen auf diese Idee sind aber zurückhaltend.
2: Möglichst alle an einen Tisch bringen und dann die großen Reformen umsetzen. Darauf hofft die Bundesregierung. Ob dieser Dialog aber zustande kommt und dann auch zu Kompromissen führt, ist fraglich. Die Arbeitgeber etwa sind nicht begeistert. Zuletzt habe man mit den Gewerkschaften nicht mal über flexiblere Arbeitszeiten sprechen können, sagt Verbandschef Kampeter. Und auch der Deutsche Gewerkschaftsbund ist skeptisch. DGB-Chefin Fahimi erwartet ernsthafte Gespräche. Man werde sicher nicht nur einfach zum Fototermin ins Kanzleramt kommen. Thomas Brock, Nachrichtenredaktion.
1: Schon im Kabinett beschlossen hat die Bundesregierung, wie sie das umstrittene Heizungsgesetz der Ampel-Vorgängerregierung ändern möchte. Die Vorgabe, dass neue Heizungen zu 65% mit erneuerbaren Energien betrieben werden müssen, fällt nach den Plänen weg. Weiter sollen auch neue Öl- und Gasheizungen eingebaut werden können. Die müssen schrittweise aber anteilig mit Bioöl oder Biogas betrieben werden können. Als Antwort auf russische Angriffe greift die Ukraine verstärkt russische Öl- und Gasanlagen an. Drohnen haben mehrere Brände in Russland ausgelöst.
3: Ukrainische Drohnen attackierten laut russischen Behörden eine gasverarbeitende Fabrik in Astrachan am Kaspischen Meer. Herabstürzende Trümmer verursachten demnach ein Feuer und auch in der südrussischen Region Krasnodar gab es einen Brand und Schäden an mehreren Orten. Nordöstlich von Moskau stürzten Drohnentrümmer in Jaroslawl auf ein Industrieobjekt. Kiew nahm dort die Raffinerie schon mehrfach ins Visier. Mit Angriffen auf den Öl- und Gassektor will die Ukraine Moskaus Finanzierung des Angriffskriegs erschweren. Katharina Schröder, Moskau.
1: Wegen des Vorwurfs sexueller Straftaten in 130 Fällen ist Anklage gegen einen Kinderarzt aus Rathenow in Brandenburg erhoben worden. Er sitzt seit November in Untersuchungshaft. Die große Zahl der mutmaßlichen Taten war bisher unbekannt. Den Großteil soll der Kinderarzt während seiner beruflichen Tätigkeit in einem Krankenhaus begangen haben, über einen Zeitraum von 12 Jahren.
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4: Hier vom Radio Hamburg Studio aktuell noch meist trocken. Später kommt aber Regen auf und der zieht sich durch die Nacht. Morgen starten wir dann mit vielen Wolken und einzelnen Schauern in den Tag. Später kommt auch mal die Sonne raus bei einer Tagestop-Temperatur von 12 Grad.
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6: Achtung Autofahrer, auf der A23 Hamburg Richtung Heide liegt in Höhe Albersdorf ein totes Tier auf der Autobahn. Stop and Go gibt es auf der A7 Hannover Richtung Hamburg zwischen Thieshope und dem Horster Dreieck auf 4 Kilometern. In Hamburg ist die B73, die Buxtehuder Straße, zwischen der Bissingstraße und dem Schloss Mühlendamm aufgrund eines Wasserrohrbruchs in beiden Richtungen gesperrt. Außerdem ist die Wellingsbütteler Landstraße bis Wellingsbütteler Weg zwischen Borstelsende und Banschowstraße wegen eines Wasserrohrbruchs in beiden Richtungen dicht. Der Radio Hamburg Verkehr für Hamburg, Niedersachsen und Schleswig-Holstein.
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4: Ich bin Jan-Henner Reitze. Die Bundesregierung will bis zur Sommerpause ein großes Reformpaket schnüren, mit dem viele zentrale Streitpunkte gelöst werden. Dabei sollen Arbeitgeber und Gewerkschaften einbezogen werden, möglichst bei einem gemeinsamen Treffen im Kanzleramt. Die Reaktionen auf diese Idee sind aber zurückhaltend.
5: Möglichst alle an einen Tisch bringen und dann die großen Reformen umsetzen. Darauf hofft die Bundesregierung. Ob dieser Dialog aber zustande kommt und dann auch zu Kompromissen führt, ist fraglich. Die Arbeitgeber etwa sind nicht begeistert. Zuletzt habe man mit den Gewerkschaften nicht mal über flexiblere Arbeitszeiten sprechen können, sagt Verbandschef Kampeter. Und auch der Deutsche Gewerkschaftsbund ist skeptisch. DGB-Chefin Fahimi erwartet ernsthafte Gespräche. Man werde sicher nicht nur einfach zum Fototermin ins Kanzleramt kommen. Thomas Brock, Nachrichtenredaktion.
4: Schon im Kabinett beschlossen hat die Bundesregierung, wie sie das umstrittene Heizungsgesetz der Ampel-Vorgängerregierung ändern möchte. Die Vorgabe, dass neue Heizungen zu 65% mit erneuerbaren Energien betrieben werden müssen, fällt nach den Plänen weg. Weiter sollen auch neue Öl- und Gasheizungen eingebaut werden können. Die müssen schrittweise aber anteilig mit Bioöl oder Biogas betrieben werden können. Als Antwort auf russische Angriffe greift die Ukraine verstärkt russische Öl- und Gasanlagen an. Drohnen haben mehrere Brände in Russland ausgelöst.
6: Ukrainische Drohnen attackierten laut russischen Behörden eine gasverarbeitende Fabrik in Astrachan am Kaspischen Meer. Herabstürzende Trümmer verursachten demnach ein Feuer und auch in der südrussischen Region Krasnodar gab es einen Brand und Schäden an mehreren Orten. Nordöstlich von Moskau stürzten Drohnentrümmer in Jaroslawl auf ein Industrieobjekt. Kiew nahm dort die Raffinerie schon mehrfach ins Visier. Mit Angriffen auf den Öl- und Gassektor will die Ukraine Moskaus Finanzierung des Angriffskriegs erschweren. Katharina Schröder, Moskau.
4: Wegen des Vorwurfs sexueller Straftaten in 130 Fällen ist Anklage gegen einen Kinderarzt aus Rathenow in Brandenburg erhoben worden. Er sitzt seit November in Untersuchungshaft. Die große Zahl der mutmaßlichen Taten war bisher unbekannt. Den Großteil soll der Kinderarzt während seiner beruflichen Tätigkeit in einem Krankenhaus begangen haben, über einen Zeitraum von 12 Jahren.
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7: Aktuell bleibt es in Hamburg noch weitgehend trocken. Später zieht Regen rein und der hält sich dann auch in den nächsten Stunden. Morgen dann viele Wolken, ein paar sonnige Abschnitte und Schauer bei einer Tagestop-Temperatur von 12 Grad.
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9: Achtung Autofahrer, auf der A23 Hamburg Richtung Heide liegt in Höhe Albersdorf ein totes Tier auf der Autobahn. Stop and Go gibt es auf der A7 Hannover Richtung Hamburg zwischen Thieshope und dem Horster Dreieck auf 4 Kilometern. In Hamburg ist die B73, die Buxtehuder Straße, zwischen der Bissingstraße und dem Schloss Mühlendamm aufgrund eines Wasserrohrbruchs in beiden Richtungen gesperrt. Außerdem ist die Wellingsbütteler Landstraße bis Wellingsbütteler Weg zwischen Borstelsende und Banschowstraße wegen eines Wasserrohrbruchs in beiden Richtungen dicht. Der Radio Hamburg Verkehr für Hamburg, Niedersachsen und Schleswig-Holstein.
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1: Ich bin Jan-Henner Reitze. US-Präsident Donald Trump ist zu einem Besuch in China angekommen. Dort sind Gespräche mit Staatschef Xi Jinping geplant. Erreichen will Trump vor allem bessere Bedingungen für amerikanische Unternehmen auf dem chinesischen Markt.
2: Trump genoss den Empfang mit Sprechchören und Fähnchen sichtlich. Sein Sohn Eric, dessen Frau und Tech-Milliardär Elon Musk waren auch dabei. Bei den Gesprächen mit Xi geht es vor allem um Handelsfragen, den Zollstreit und offensichtlich auch um Deals auf dem Hightech-Sektor. Überschattet ist der China-Besuch vom Iran-Krieg, der Trumps Verhandlungsposition schwächt. Und auch die US-Waffenlieferungen an Taiwan sind ein Knackpunkt. Es gibt Sorge, dass Trump für Zugeständnisse aus Peking die US-Haltung zur Unabhängigkeit Taiwans ändern könnte. Tina Eck, USA.
1: Die Bundesregierung aus Union und SPD tut sich schwer, bei Sozialreformen und Haushalt zueinander zu finden. Überwinden will sie diese Gräben durch einen Schulterschluss mit Arbeitgebern und Gewerkschaften, die möglichst gemeinsam mit an den Tisch geholt werden sollen, damit dann Kompromisse gefunden werden, die alle mittragen. Ob das klappt, wird skeptisch gesehen. Arbeitgeber, Wirtschaft und Gewerkschaften sind nicht überzeugt, dass die anderen Beteiligten kompromissbereit sind. Das Amtsgericht München hat den YouTuber Marvin Wildhage unter anderem wegen Urkundenfälschung zu einer Geldstrafe verurteilt. Er hatte sich mit einem gefälschten Maskottchenkostüm bei der Fußball-EM 2024 Zugang zum Stadion in München verschafft.
3: Ein Fake-Maskottchenkostüm, gefälschte Akkreditierungen und ein manipuliertes Autokennzeichen. Damit schaffte es der YouTuber Marvin Wildhage beim EM-Eröffnungsspiel Deutschland gegen Schottland bis aufs Spielfeld. Wildhage argumentiert, das war investigativer Journalismus, um Sicherheitslücken bei der UEFA aufzudecken. Das Münchner Amtsgericht sieht das anders. Wildhage soll 60 Tagessätze zu je 150 Euro zahlen, also insgesamt 9.000 Euro. Zudem werden 5.400 Euro aus Webvideo-Einnahmen eingezogen. Aus München, Moritz Einzel.
1: In den vergangenen Wochen sind in Brandenburg in mehreren Fällen Rinder gestohlen worden. Insgesamt mehr als 150 Tiere, darunter auch wertvolle Zuchttiere. Die Polizei prüft, ob die Fälle zusammenhängen. Der Bauernverband rät, Kontrollgänge zu verstärken.
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4: Das Radio Hamburg Regenwetter zeigt, zum Abend wird es langsam nasser über der Stadt. Dazu eine kühle Nacht mit rund 5 Grad. Morgen geht es dann wechselhaft weiter mit Schauern, etwas Sonne und einer Tagestopptemperatur von 12 Grad.
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7: Achtung Autofahrer, auf der A23 Hamburg Richtung Heide liegt in Höhe Albersdorf ein totes Tier auf der Autobahn. Stop and Go gibt es auf der A7 Hannover Richtung Hamburg zwischen Thieshope und dem Horster Dreieck auf 4 Kilometern. In Hamburg ist die B73, die Buxtehuder Straße, zwischen der Bissingstraße und dem Schloss Mühlendamm aufgrund eines Wasserrohrbruchs in beiden Richtungen gesperrt. Außerdem ist die Wellingsbütteler Landstraße bis Wellingsbütteler Weg zwischen Borstelsende und Banschowstraße wegen eines Wasserrohrbruchs in beiden Richtungen dicht. Der Radio Hamburg Verkehr für Hamburg, Niedersachsen und Schleswig-Holstein.

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1: Ich bin Jan-Henner Reitzer. Die Bundesregierung hat in ihrer Kabinettssitzung Änderungen bei den Vorgaben für neue Heizungen beschlossen. Geplant ist, dass weiterhin auch neue Gas- und Ölheizungen eingebaut werden dürfen. Außerdem hat die Regierung einen Entwurf beschlossen, der härtere Strafen rund um K.O.-Tropfen vorsieht.
2: Geplant ist, dass K.O.-Tropfen rechtlich so eingestuft werden wie eine Waffe oder ein gefährliches Werkzeug. Das heißt, wer sie etwa nutzt, um ein wehrloses Opfer zu vergewaltigen oder auszurauben, muss mit mindestens 5 Jahren Haft rechnen. Allerdings ist es oft schwer nachzuweisen, dass K.O.-Tropfen etwa heimlich in Getränke gemixt wurden. Vergewaltigungen unter Einsatz von K.O.-Tropfen sind besonders hinterhältig und gefährlich, sagt Justizministerin Hubig, und diese sexuelle Gewalt treffe vor allem Frauen. Thomas Brock, Nachrichtenredaktion.
1: US-Präsident Donald Trump ist zu einem Besuch in China angekommen. Bei den bevorstehenden Gesprächen mit dem chinesischen Staatschef Xi Jinping möchte Trump vor allem wirtschaftliche Beziehungen verbessern. Auch Elon Musk ist bei der Reise dabei. Es geht auch um den Krieg im Iran und Chinas Ansprüche auf Taiwan. Internationale Bahnreisen sollen in der EU einfacher werden. Fahrgäste sollen zum Beispiel leichter Tickets für zusammenhängende Verbindungen mehrerer Verkehrsunternehmen kaufen können. Das schlägt die EU-Kommission vor.
3: Bisher muss man bei Reisen ins Ausland, die von unterschiedlichen Bahnunternehmen betrieben werden, die Tickets oft auf unterschiedlichen Plattformen buchen. Häufig sind 2 oder 3 Tickets nötig. Künftig sollen solche Tickets als eine Reise behandelt und auch auf Plattformen angeboten werden. Und bei Verspätungen oder Ausfällen beispielsweise soll man auch mit einem anderen Unternehmen die Reise fortsetzen dürfen. Auch Entschädigungen sollen einfacher werden. Jetzt ist das nur ein Vorschlag, nun sind die Regierungen am Zug. Dieter Ebeling, Brüssel.
1: Der Hersteller ruft Schokostreusel zurück, die bei Lidl verkauft worden sind. Bei einer Probe sind Salmonellen nachgewiesen worden. Wie die betroffene Packung genau aussieht, zeigt das Portal lebensmittelwarnung.de. Verkauft wurden die Schokostreusel fast in ganz Deutschland. Sie können zurückgegeben werden und das Geld dafür gibt es zurück.
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4: In den nächsten Stunden bleibt es in Hamburg nass und kühl bei etwa 5 Grad. Der Start in den Tag wird wechselhaft mit Schauern. Später lockert es zwischendurch auf bei einer Tagestop-Temperatur von 12 Grad.
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6: In Hamburg ist die B73 Buxtehuder Straße zwischen der Bissingstraße und dem Schloss Mühlendamm wegen eines Wasserrohrbruchs in beiden Richtungen gesperrt. Und die Wellingsbütteler Landstraße bis Wellingsbütteler Weg zwischen Borstelsende und Banschowstraße ist ebenfalls aufgrund eines Wasserrohrbruchs in beiden Richtungen dicht. Der Radio Hamburg Verkehr für Hamburg, Niedersachsen und Schleswig-Holstein.
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1: Ich bin Jan-Henner Reitze. Die Bundesregierung will bis zur Sommerpause ein großes Reformpaket schnüren, um damit zentrale Streitpunkte zu lösen. Dabei sollen Arbeitgeber und Gewerkschaften einbezogen werden, möglichst bei einem gemeinsamen Treffen im Kanzleramt. Die Reaktionen auf diese Idee sind aber zurückhaltend.
2: Möglichst alle an einen Tisch bringen und dann die großen Reformen umsetzen. Darauf hofft die Bundesregierung. Ob dieser Dialog aber zustande kommt und dann auch zu Kompromissen führt, ist fraglich. Die Arbeitgeber etwa sind nicht begeistert. Zuletzt habe man mit den Gewerkschaften nicht mal über flexiblere Arbeitszeiten sprechen können, sagt Verbandschef Kampeter. Und auch der Deutsche Gewerkschaftsbund ist skeptisch. DGB-Chefin Fahimi erwartet ernsthafte Gespräche. Man werde sicher nicht nur einfach zum Fototermin ins Kanzleramt kommen. Thomas Brock, Nachrichtenredaktion.
1: Schon im Kabinett beschlossen hat die Bundesregierung, wie das umstrittene Heizungsgesetz der Ampel-Vorgängerregierung geändert werden soll. Die Vorgabe, dass neue Heizungen zu 65% mit erneuerbaren Energien betrieben werden müssen, fällt nach den Plänen weg. Weiter sollen damit auch neue Öl- und Gasheizungen eingebaut werden können. Die müssen schrittweise aber anteilig mit Bioöl oder Biogas betrieben werden. Gegen einen Kinderarzt aus Brandenburg ist Anklage erhoben worden. Dem Mann werden insgesamt 130 Straftaten vorgeworfen, darunter schwerer sexueller Missbrauch sowie Vergewaltigung von Kindern. Die große Zahl der mutmaßlichen Taten war bisher unbekannt. Viele sollen während seiner Arbeit passiert sein.
3: Der Arzt sitzt schon seit einigen Monaten in Untersuchungshaft. Laut Staatsanwaltschaft sollen sich die mutmaßlichen Taten über rund 12 Jahre gezogen haben. Angefangen haben die Ermittlungen nach der Anzeige einer Mutter Anfang des Jahres. Danach hat die Polizei